0: Sache .de, warum sie so wichtig sind. Wir haben uns mal bei euch umgehört, welche Kinderrechte ihr am liebsten habt.
1: Dass man eine gewaltfreie Erziehung hat.
2: Keine Kinderarbeit in anderen Ländern.
3: Gesundheit, weil viele Kinder auch in anderen Ländern keine Ärzte haben.
4: Das Recht auf Bildung, weil ich das sehr wichtig finde.
5: Dass man Schutz im Krieg und auf der Flucht hat.
0: Die Kinderrechte gibt es seit 1990. Sie sollen dafür sorgen, dass Kinder in der ganzen Welt möglichst gleiche Bedingungen haben, um sich gesund zu entwickeln und groß zu werden. Jessica und Sophie haben es geschafft. Die beiden Astronautinnen haben ihren Außeneinsatz im Weltraum an der Internationalen Raumstation erledigt. Für jeden Astrowissenschaftler ein absoluter Höhepunkt. Die beiden haben an der Außenhaut der ISS Abstriche gemacht. Diese Proben werden jetzt untersucht. Man will herausfinden, ob es Mikroorganismen im All gibt, die sich außen an der ISS ansiedeln. Außerdem haben sie neue Messinstrumente angebracht. Sie sollen das Andocken an der ISS erleichtern. Für ein Auto würde man sagen, eine Einparkhilfe. Soweit die Meldungen und die Radio Teddy Nachrichten zum Nachhören jederzeit in der Radio Teddy App und überall, wo es Podcasts gibt.
6: Im Norden mehr Wolken als im Süden. Schauer gibt's nur ganz vereinzelt und wenn dann auch nur ganz wenig bei 11 bis 15 Grad. Donnerstag dann wechselhaft in der Nordhälfte und sommerlich im Süden bei 20 bis 26 Grad.
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0: Ich habe früher oft von meiner Mutter den Spruch gehört, es wird gegessen, was die Kelle klackt. Also es wird gegessen, was auf den Tisch kommt. Für mich gab es keine Extrawürste früher beim Essen. Das ist aber in vielen Familien heute anders. Da werden regelmäßig 2 Gerichte gekocht, damit auch wirklich alle in der Familie zusammen am Familientisch sitzen und zusammen essen können. Und auch auf unseren Radio Teddy Social Media Kanälen, da habe ich genau diese Frage, ob ihr regelmäßig 2 Gerichte kocht, zur Abstimmung gegeben. Und da ist es relativ ausgeglichen. Also viele von euch, die kochen tatsächlich 2 Gerichte für den Familientisch. Und ich frage jetzt mal nach bei unserer Radio Teddy Familienexpertin Henriette Grünert. Warum kann mein Kind nicht das essen, was ich für alle gekocht habe?
2: Ja, tatsächlich ist das bei uns auch gerade Thema. Ne? Ich kenne das auch. Das ist halt so ein bisschen dieses Thema von, wie bedürfnisorientiert will ich das machen. Ne? Natürlich kann ich sagen, es gibt das Essen, das habe ich für alle gekocht und wer es nicht isst, hat halt Pech gehabt. Gleichzeitig denke ich, die Kinder entwickeln halt auch ja noch ihre Vorlieben. Ne? Und dann ist ihnen den einen Tag nach dem und den anderen Tag nach dem anderen und uns Eltern ist aber auch noch was ganz anderem. Und dann denke ich immer, eine Alternative ist schon in Ordnung, ne? Um sie auch da abzuholen, wo sie vielleicht irgendwie gerade sind. Und ich denke dann immer auch an uns. Wir haben ja auch nicht jeden Tag vielleicht Lust auf das, was uns vorgesetzt wird. Ne? Und dann ja, freuen wir uns, wenn es auch eine Alternative gibt.
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1: Mit Nils, hallo. Alexander möchte gern wissen, wie ein Tintenkiller funktioniert. Das hat mit dem Licht zu tun. Licht besteht aus vielen Farben und wirkt nur deshalb weiß, weil alle Farben zusammen gemischt sind. Trifft Licht auf einen Gegenstand, werden nur bestimmte Farben zurückgeworfen. So entsteht der Farbeindruck. Blaue Tinte erscheint blau, weil ihre Farbstoffteilchen flach sind und vor allem blaues Licht reflektieren. Im Tintenkiller steckt ein Bleichmittel, das diese Teilchen verändert. Sie klappen zu kleinen Pyramiden auf. Als Pyramiden werfen sie das Licht wieder mit allen Farbtönen zurück und uns erscheint die Tinte farblos. Ob wir die Tinte sehen oder nicht, liegt also am Aufbau der Tintenfarbteilchen. Die Tinte verschwindet also nicht wirklich, wir können sie nur nicht mehr sehen.
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3: Im Norden mehr Wolken als im Süden. Schauer gibt's nur ganz vereinzelt und wenn dann auch nur ganz wenig bei 11 bis 15 Grad. Donnerstag dann wechselhaft in der Nordhälfte und sommerlich im Süden bei 20 bis 26 Grad.
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1: Jetzt mit Tipps von Grundschullehrerin Viola Patricia Herrmann. Lernen mit allen Sinnen ist unser Thema. Wir lernen jede Woche einen der vier Lerntypen nach Frederik Wester kennen, um unsere Kinder dann mit geeigneten Lernmethoden noch besser unterstützen zu können. Heute geht's um den auditiven Lerntyp. Viola, was versteht man denn genau unter dem auditiven Lerntyp?
2: Der auditive Lerntyp lernt am besten übers Hören. Darum sind diese Kinder auch klar im Vorteil beim klassischen Frontalunterricht, einfach weil sie darauf spezialisiert sind, durch Zuhören zu lernen und somit am besten die Lerninhalte aufnehmen können.
1: Woran erkenne ich, dass mein Kind wahrscheinlich am besten auditiv lernt?
2: Also auditive Lerntypen lernen viel über Erzählungen. Die prägen sich unheimlich schnell Dinge ein, die sie quasi im Vorbeigehen hören oder einfach auch nur so aufschnappen. Und wenn das dir bei deinem Kind auffällt, kannst du davon ausgehen, dass dieser Lerntyp besonders stark ausgeprägt ist bei deinem Kind.
1: So, und jetzt ist ja besonders interessant, von welchen Lernmethoden profitieren denn Kinder, die zum auditiven Lerntyp gehören?
2: Auf jeden Fall helfen Gespräche unheimlich gut diesem Lerntypus, oder dieser Lerntypus erarbeitet Vorträge, spricht die Dinge aufnehmen, sich Dinge wieder anhören oder auch über die Geschwister im Austausch miteinander reden, sich Lerninhalte erzählen. Das sind die Dinge, wovon der auditive Lerntyp am meisten profitiert.
1: Also die Lerninhalte immer wieder anhören lassen. Danke an Radio Teddy Familienexpertin, Grundschullehrerin Viola Patricia Herrmann.
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3: Mit Alexander Kanja. Hallo zusammen und das sind die wichtigsten Meldungen des Tages. Das Bundeskabinett hat ein neues Kita-Gesetz auf den Weg gebracht. Im Kern geht es darum, dass Kinder spätestens mit 4 Jahren geprüft werden, wie gut sie Deutsch sprechen können und wie weit sie in ihrer Entwicklung sind. Bei Bedarf sollen Kinder noch vor der Einschulung besonders gefördert werden. Besonders Kita in sozial schwierigen Lagen sollen zusätzliche Unterstützung bekommen. Dafür plant der Bund laut Entwurf gut 9 Milliarden Euro ein. Es wird spannend beim Deutschen Kinderbuchpreis. 32 Mädchen und Jungen sind gerade fleißig am Lesen. Sie sind es, die am Ende entscheiden, welches Buch den begehrten Preis bekommt. 10 Bücher stehen auf der Liste, darunter die Titel Der Leuchtturmbär, Eine Oma für alle Fälle und Manno Monster und ich, sagte uns Jasmin Schröter vom Deutschen Kinderbuchpreis.
4: Die Kinder bekommen von uns ein Bücherpaket mit den 10 Büchern und sie können sich dann frei einteilen, wann und wie sie die Bücher lesen. Und sie müssen am Ende, wenn sie alle 10 gelesen haben, ihren Platz 1, 2 und 3 vergeben.
3: Bis Montag haben die Kinder noch Zeit, ihre ersten 3 Plätze bekannt zu geben. Verliehen wird der Preis dann Anfang Oktober in Stuttgart. In diesem Monat feiern wir die Kinderrechte ganz besonders, denn am 20. September ist Weltkindertag. Auch das Deutsche Kinderhilfswerk macht auf eure Rechte aufmerksam und erklärt im Internet auf der Seite kindersache.de, warum sie so wichtig sind. Wir haben uns mal bei euch umgehört, welche Kinderrechte ihr am liebsten habt.
5: Dass man eine gewaltfreie Erziehung hat.
6: Keine Kinderarbeit in anderen Ländern.
7: Gesundheit, weil viele Kinder auch in anderen Ländern keine Ärzte haben.
8: Das Recht auf Bildung, weil ich das sehr wichtig finde.
9: Dass man Schutz im Krieg und auf der Flucht hat.
3: Die Kinderrechte gibt es seit 1990. Sie sollen dafür sorgen, dass Kinder in der ganzen Welt möglichst gleiche Bedingungen haben, um sich gesund zu entwickeln und groß zu werden. Jessica und Sophie haben es geschafft. Die beiden Astronautinnen haben ihren Außeneinsatz im Weltraum an der Internationalen Raumstation erledigt. Für jeden Astrowissenschaftler ein absoluter Höhepunkt. Die beiden haben an der Außenhaut der ISS Abstriche gemacht. Diese Proben werden jetzt untersucht. Man will herausfinden, ob es Mikroorganismen im All gibt, die sich außen an der ISS ansiedeln. Außerdem haben sie neue Messinstrumente angebracht. Sie sollen das Andocken an der ISS erleichtern. Für ein Auto würde man sagen, eine Einparkhilfe. Soweit die Meldungen und die Radio Teddy Nachrichten zum Nachhören jederzeit in der Radio Teddy App und überall, wo es Podcasts gibt.
1: Im Norden mehr Wolken als im Süden. Schauer gibt's nur ganz vereinzelt und wenn dann auch nur ganz wenig bei 11 bis 15 Grad. Donnerstag dann wechselhaft in der Nordhälfte und

0: sommerlich im Süden bei 20 bis 26 Grad.
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1: Heute mit Starkoch Ralf Zacherl. Und viele Kinder lieben ja Fastfood. Das gilt aber leider als eher ungesund, besonders die Burger aus den Fastfood-Ketten. Denn da sind nicht nur viele ungesunde Fette, sondern auch Geschmacks- und Aromastoffe mit enthalten. Ralf Zacherl beweist, dass es auch gesund geht und verrät, wie wir den perfekten Burger für unsere Kinder selber zaubern können.
2: Ich finde, der perfekte Burger sollte nicht zu groß sein, dass es halt wirklich Kinderhände gut packen können. Lieber sollen die kleinen 2 oder 3 Burger essen, wie einen großen, oder ich habe halt einfach eine Riesensauerei einfach nur auf dem Teller. Da kommt es halt wirklich aufs Kind auch an, wer lieber Rindfleisch möchte oder ob es lieber Geflügel sein soll oder natürlich auch wirklich was Vegetarisches. Ich finde, Tomate, Gurke, Salat sollte auf jeden Fall dabei sein. Die Soßen, ja, das sollten die Kinder wirklich entscheiden. Es darf natürlich auch ein bisschen Tomatenketchup dabei sein. Man kann auch mit Guacamole arbeiten. Also ich liebe halt auch wirklich auch Käsecreme da drauf. Das ist einfach wirklich der individuelle Geschmack und den sollte man auch bei Kindern so ein bisschen respektieren. Man kann immer versuchen, so ein bisschen Anreize zu setzen, dass es vielleicht irgendwie das Essverhalten ein bisschen größer und breiter wird, aber erzwingen ist Quatsch.
1: Also zum perfekten Burger für unsere Kinder gehört für Starkoch Ralf Zacherl auf jeden Fall Gemüse. Ansonsten haben die Kids ganz viel Mitspracherecht und wir sollten sie natürlich auf keinen Fall zum Essen zwingen. 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
1: Mit Nils, hallo. Kann man mit Tintenfischtinte schreiben? Das möchte Maximilian wissen. Tatsächlich kann man mit der Tinte der Tintenfische schreiben. Allerdings ist sie zu dickflüssig, um sie in einen Schulfüller oder in eine Tintenpatrone zu füllen. Außerdem würde sie nach Fisch riechen. Bereits vor 2000 Jahren wurde den Fischen die Tinte entnommen, um damit Stoff einzufärben. Später wurde der Farbstoff der Sepie, einer Tintenfischart, benutzt, um Fotopapier einzufärben. Dieser hellbraune Farbton wird daher auch als Sepia bezeichnet. Heutzutage wird Tinte chemisch hergestellt. Die Tinte, wie wir sie heute kennen und nutzen, hat ihren Ursprung im 19. Jahrhundert. Mit Einführung der modernen Chemie wurden viele Farbstoffe entdeckt. Diese neuen Farbstoffe wurden bald auch zur Tintenherstellung verwendet und wurden schnell zum Schreiben und Malen benutzt.
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0: 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Und so diese kleinen Special Effects, die jede Familie hat, damit sind wir nicht allein. 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
0: Ja, also uns Eltern blutet ja wirklich oft das Herz, wenn unsere Kinder so richtig krank sind. Vielleicht mit Fieber und dicker Erkältung im Bett liegen. Und dann wollen wir ja natürlich, dass es ihnen richtig gut geht. Sie pflegen und umsorgen. Und ich wollte heute von euch wissen, ob es euch auch so geht, liebe Eltern, dass ihr, wenn eure Kids krank sind, schon mal einige Regeln, die es normalerweise gibt im Familienleben, aufweicht. Zum Beispiel zum Frühstück schon den leckeren Grießbrei mit Zimt und Zucker kocht. Oder tatsächlich auch mal die Fernsehzeit um einige Stunden verlängert. Radio Teddy Familienexpertin und Psychologin Henriette Grünert. Ist das eigentlich die richtige Art und Weise, unsere Kids zu umsorgen, so alle Regeln fallen zu lassen?
2: Ich würde es nicht komplett fallen lassen. Ich würde schon ein bisschen auf so Abläufe und so ein bisschen auf Routinen, die etabliert sind und eben vielleicht auch auf Essensgewohnheiten ein bisschen gucken. Ja, also ich würde es aufweichen, aber ich würde es nicht komplett fallen lassen. Und ich würde auch erklären, warum. Ne? Also Fernsehen ist am Ende auch anstrengend und für den Kopf. Und häufig, wenn man erkältet ist, hat man auch Kopfschmerzen. Das heißt, da dann vielleicht eher ein Buch noch zusammen angucken oder ein Hörspiel hören oder so, was nicht so doll über die Augen geht. Ne? Also es dürfen andere Sachen sein, aber eben nicht komplett aufgeweicht.
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3: Mit Alexander Kanja. Hallo zusammen und das sind die wichtigsten Meldungen des Tages. Das Bundeskabinett hat ein neues Kita-Gesetz auf den Weg gebracht. Im Kern geht es darum, dass Kinder spätestens mit 4 Jahren geprüft werden, wie gut sie Deutsch sprechen können und wie weit sie in ihrer Entwicklung sind. Bei Bedarf sollen Kinder noch vor der Einschulung besonders gefördert werden. Besonders Kita in sozial schwierigen Lagen sollen zusätzliche Unterstützung bekommen. Dafür plant der Bund laut Entwurf gut 9 Milliarden Euro ein. Es wird spannend beim Deutschen Kinderbuchpreis. 32 Mädchen und Jungen sind gerade fleißig am Lesen. Sie sind es, die am Ende entscheiden, welches Buch den begehrten Preis bekommt. 10 Bücher stehen auf der Liste, darunter die Titel Der Leuchtturmbär, Eine Oma für alle Fälle und Manu Monster und ich, sagte uns Jasmin Schröter vom Deutschen Kinderbuchpreis.
4: Die Kinder bekommen von uns ein Bücherpaket mit den 10 Büchern und sie können sich dann frei einteilen, wann und wie sie die Bücher lesen. Und sie müssen am Ende, wenn sie alle 10 gelesen haben, ihren Platz 1, 2 und 3 vergeben.
3: Bis Montag haben die Kinder noch Zeit, ihre ersten 3 Plätze bekannt zu geben. Verliehen wird der Preis dann Anfang Oktober in Stuttgart. In diesem Monat feiern wir die Kinderrechte ganz besonders, denn am 20. September ist Weltkindertag. Auch das Deutsche Kinderhilfswerk macht auf eure Rechte aufmerksam und erklärt im Internet auf der Seite kindersache.de, warum sie so wichtig sind. Wir haben uns mal bei euch umgehört, welche Kinderrechte ihr am liebsten habt.
5: Dass man eine gewaltfreie Erziehung hat.
6: Keine Kinderarbeit in anderen Ländern.
7: Gesundheit, weil viele Kinder auch in anderen Ländern keine Ärzte haben.
8: Das Recht auf Bildung, weil ich das sehr wichtig finde.
9: Dass man Schutz im Krieg und auf der Flucht hat.
3: Die Kinderrechte gibt es seit 1990. Sie sollen dafür sorgen, dass Kinder in der ganzen Welt möglichst gleiche Bedingungen haben, um sich gesund zu entwickeln und groß zu werden. Jessica und Sophie haben es geschafft. Die beiden Astronautinnen haben ihren Außeneinsatz im Weltraum an der Internationalen Raumstation erledigt. Für jeden Astrowissenschaftler ein absoluter Höhepunkt. Die beiden haben an der Außenhaut der ISS Abstriche gemacht. Diese Proben werden jetzt untersucht. Man will herausfinden, ob es Mikroorganismen im All gibt, die sich außen an der ISS ansiedeln. Außerdem haben sie neue Messinstrumente angebracht. Sie sollen das Andocken an der ISS erleichtern. Für ein Auto würde man sagen, eine Einparkhilfe. Soweit die Meldungen und die Radio Teddy Nachrichten zum Nachhören jederzeit in der Radio Teddy App und überall, wo es Podcasts gibt.
10: Im Norden mehr Wolken als im Süden. Schauer gibt's nur ganz vereinzelt und wenn dann auch nur ganz wenig bei 11 bis 15 Grad. Donnerstag dann wechselhaft in der Nordhälfte und sommerlich im Süden bei 20 bis 26 Grad.
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1: Jeder von uns, liebe Eltern, lügt mehrmals am Tag. Meist aus Höflichkeit, aus Angst oder sogar aus Egoismus. Und tatsächlich kommt es bei einigen von uns auch mal vor, dass wir unsere Kinder belügen. Dass wir kleine Notlügen benutzen, die uns den Alltag vielleicht ein kleines bisschen einfacher und weniger Gequengel auf den Schirm holen. Radio Teddy Familienexpertin Henriette Grüner. Diese kleinen Notlügen, die wir teilweise verwenden, macht das Sinn oder sollten wir das lieber lassen?
2: Also es gibt ja die sogenannten White Lies, ne? So dieses, wenn man gefragt wird, wie geht's dir? Und man sagt, ach ja, geht schon. Ne?
1: Dabei
2: so,
1: geht es einem gar nicht gut.
2: Genau. Hm. Ne? Ich würde da wirklich unterscheiden. Also solche Dinge sind, denke ich, schon okay. Ne? Wenn es jetzt irgendwie, also angenommen, mir fällt ein, Mama, Papa haben sich gestritten und das Kind fragt vielleicht, ist alles okay? Und um jetzt nicht das große Fass aufzumachen, würde man sagen, ja, das passt schon und ne, so ist alles fein. Ansonsten, natürlich ist es immer schöner, ehrlich zu sein. Und es muss kindgerecht sein, so damit Kinder das auch verstehen, was ich sage, völlig klar. Aber das ist natürlich das, was wir uns wünschen. Ne? Wir wünschen uns das ja im Umkehrschluss von unseren Kindern auch.
1: Danke an Radio Teddy Familienexpertin Henriette Grünert.
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1: Mit Nils, hallo. Und mit dieser neuen Frage hier.
2: Ich bin Olivia und ich bin 7 Jahre alt. Wieso heißt der Fahrstuhl Fahrstuhl, wenn er kein durch die Gegend fahrender Stuhl ist?
1: Woher das Wort kommt, ist nicht ganz klar. Es gibt aber eine Erklärung, die ganz logisch klingt. Bevor man Fahrstühle einfach mit Knöpfen selbst bedienen konnte, wurden sie in der Regel durch einen Aufzugführer bedient. Für diesen stand oftmals ein Stuhl in der Kabine zur Verfügung. Daher könnte das Wort Fahrstuhl kommen. Heute bezeichnen wir mit dem Wort Fahrstuhl die Kabine an sich. Ein anderes Wort für den Fahrstuhl ist der Aufzug. Klar, mit dem Aufzug wird eben etwas nach oben gezogen. Und dann sprechen ja einige auch noch vom Lift. Das ist einfach die englische Bezeichnung und to lift bedeutet in die Höhe heben. Im Deutschen wird das Wort meist für Aufzüge benutzt, die schräg nach oben fahren. Wie Skilifte, Sessellifte oder auch Treppenlifte.
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1: Und jetzt geht es um das Thema Konzentration unserer Kinder. Die Fähigkeit, sich gut konzentrieren zu können, ist sozusagen der Schlüssel für erfolgreiches Lernen. Dementsprechend machen wir Eltern uns Sorgen, wenn es unsere Kinder einfach nicht hinbekommen, bei den Hausaufgaben bei der Sache zu bleiben. Grundschullehrerin Viola Patricia Herrmann sagt, wir Eltern erwarten da oft zu viel. Wie lange sollten sich denn Grundschulkinder grundsätzlich konzentrieren können? Was können wir Eltern denn erwarten, Viola?
2: Also wenn wir jetzt über die Grundschulkinder sprechen, dann reden wir so über 15 Minuten bis hoch 6. Klässler, 12. Klasse in etwa 25 Minuten, die sie wirklich konzentriert am Stück sich auf eine Aufgabe fokussieren können.
1: Und zwischendurch kann man dann Pause machen und weitermachen oder ist dann wirklich erstmal Schluss?
2: Nö, man kann zwischendurch Pause machen und dann weitermachen. Tatsächlich sind diese kleinen Pausen auch total wichtig und die können auch kurz sein. Es geht einfach nur darum, dass das Gehirn Sauerstoff und ein Stück weit Abwechslung bekommt. Das heißt, wenn es zu Hause ist, bei den Hausaufgaben in die Küche laufen, einen Schluck trinken, wieder zurückgehen in der Klasse. Ähnliches eigentlich wäre es dann schön, wenn der Lehrer ein paar Auflockerungsübungen einbauen würde, dass einfach die Aktivitätsphase wechselt und die Konzentration dann wieder gegeben ist.
1: Oder wer einen Garten hat, einmal kurz durchflitzen.
2: Einmal rund ums Haus schicken, genau, das ist natürlich perfekt.
1: Also zwischen 15 Minuten in der 1. Klasse und 25 Minuten in der 6. Klasse. Mehr Konzentration ist je nach Alter nicht drin. Dann brauchen die Kinder dringend eine Pause. Danke an Grundschullehrerin Viola Patricia Herrmann. Noch mehr Elterntipps gibt's jeden Tag von 10 bis 2 in unserer Elternsendung am Vormittag. Und außerdem findet ihr immer ausführliche, sehr spannende Experteninterviews in unserer App Radio Teddy Plus.

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4: Mit Alexander Kanja. Hallo zusammen und das sind die wichtigsten Meldungen des Tages. Das Bundeskabinett hat ein neues Kita-Gesetz auf den Weg gebracht. Im Kern geht es darum, dass Kinder spätestens mit 4 Jahren geprüft werden, wie gut sie Deutsch sprechen können und wie weit sie in ihrer Entwicklung sind. Bei Bedarf sollen Kinder noch vor der Einschulung besonders gefördert werden. Besonders Kita in sozial schwierigen Lagen sollen zusätzliche Unterstützung bekommen. Dafür plant der Bund laut Entwurf gut 9 Milliarden Euro ein. Es wird spannend beim Deutschen Kinderbuchpreis. 32 Mädchen und Jungen sind gerade fleißig am Lesen. Sie sind es, die am Ende entscheiden, welches Buch den begehrten Preis bekommt. 10 Bücher stehen auf der Liste, darunter die Titel Der Leuchtturmbär, Eine Oma für alle Fälle und Manu Monster und ich, sagte uns Jasmin Schröter vom Deutschen Kinderbuchpreis.
5: Die Kinder bekommen von uns ein Bücherpaket mit den 10 Büchern und sie können sich dann frei einteilen, wann und wie sie die Bücher lesen. Und sie müssen am Ende, wenn sie alle 10 gelesen haben, ihren Platz 1, 2 und 3 vergeben.
4: Bis Montag haben die Kinder noch Zeit, ihre ersten 3 Plätze bekannt zu geben. Verliehen wird der Preis dann Anfang Oktober in Stuttgart. In diesem Monat feiern wir die Kinderrechte ganz besonders, denn am 20. September ist Weltkindertag. Auch das Deutsche Kinderhilfswerk macht auf eure Rechte aufmerksam und erklärt im Internet auf der Seite kindersache.de, warum sie so wichtig sind. Wir haben uns mal bei euch umgehört, welche Kinderrechte ihr am liebsten habt.
6: Dass man eine gewaltfreie Erziehung hat.
7: Keine Kinderarbeit in anderen Ländern.
8: Gesundheit, weil viele Kinder auch in anderen Ländern keine Ärzte haben.
9: Das Recht auf Bildung, weil ich das sehr wichtig finde.
10: Dass man Schutz im Krieg und auf der Flucht hat.
4: Die Kinderrechte gibt es seit 1990. Sie sollen dafür sorgen, dass Kinder in der ganzen Welt möglichst gleiche Bedingungen haben, um sich gesund zu entwickeln und groß zu werden. Jessica und Sophie haben es geschafft. Die beiden Astronautinnen haben ihren Außeneinsatz im Weltraum an der Internationalen Raumstation erledigt. Für jeden Astrowissenschaftler ein absoluter Höhepunkt. Die beiden haben an der Außenhaut der ISS Abstriche gemacht. Diese Proben werden jetzt untersucht. Man will herausfinden, ob es Mikroorganismen im All gibt, die sich außen an der ISS ansiedeln. Außerdem haben sie neue Messinstrumente angebracht. Sie sollen das Andocken an der ISS erleichtern. Für ein Auto würde man sagen, eine Einparkhilfe. Soweit die Meldungen und die Radio Teddy Nachrichten zum Nachhören jederzeit in der Radio Teddy App und überall, wo es Podcasts gibt.
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2: Einen wunderschönen guten Morgen,
1: guten
2: liebe
1: Morgen.
2: Familien. Wir haben für euch die Playlist am Start, mit der ihr am besten wach werdet. Und ein kleiner Vorteil, ihr hört auch nicht das Kakaoschlürfen von Christina.
1: Und
2: das passt denn. Macht die Musik laut, los geht's.

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1: Radio Teddy läuft. Guten Morgen. Normalerweise mit Christina und Basti, aber Basti... Ah!
2: Ja, ich komme da.
1: Natürlich. Ja, es riecht nach Kaffee hier im Studio.
2: Ich bin da.
1: Ja. Mit der 5., 6., 7. Tasse Kaffee?
2: Ich habe heute früh schon eine halbe Badewanne Kaffee getrunken. Ich weiß ja nicht, wie es euch geht, liebe Eltern, aber ohne Kaffee geht bei mir auf jeden Fall nichts. Wieso? Wie viele Tassen Kakao hast du denn schon, Intus? Will ich mal gar nicht gucken.
1: Es hat noch nicht gepiept. Mein Kakao ist noch nicht fertig.
2: Ist klar. Also, liebe Eltern, Prost, Kaffee und dazu gibt es jetzt coole Hits für Eltern und Kids.
3: 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Lindom, Game.

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1: Die besten Anziehtipps habt ihr, liebe Kids.
2: Na klar.
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1: Mit Nils, hallo. Alexander möchte gern wissen, wie ein Tintenkiller funktioniert. Das hat mit dem Licht zu tun. Licht besteht aus vielen Farben und wirkt nur deshalb weiß, weil alle Farben zusammen gemischt sind. Trifft Licht auf einen Gegenstand, werden nur bestimmte Farben zurückgeworfen. So entsteht der Farbeindruck. Blaue Tinte erscheint blau, weil ihre Farbstoffteilchen flach sind und vor allem blaues Licht reflektieren. Im Tintenkiller steckt ein Bleichmittel, das diese Teilchen verändert. Sie klappen zu kleinen Pyramiden auf. Als Pyramiden werfen sie das Licht wieder mit allen Farbtönen zurück und uns erscheint die Tinte farblos. Ob wir die Tinte sehen oder nicht, liegt also am Aufbau der Tintenfarbteilchen. Die Tinte verschwindet also nicht wirklich, wir können sie nur nicht mehr sehen.
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0: viel passiert, vor allem auch in der Nacht in der Welt.
1: Oh ja.
0: Was so los ist und auch Themen, die uns, liebe Eltern, gut auf den Alltag vorbereiten. Gleich unter anderem in den Radio Teddy Nachrichten um voll.
1: Und dann seid ihr wieder up to date. Bis dahin gibt's nur eure Lieblingshits.

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1: Sport am Morgen vertreibt Kummer und Sorgen. Dafür habt ihr die Radio-Tee Morgenshow. Christina ist am Start, ich bin Basti. Und ich finde, um richtig wach zu werden, es ist nicht mal 6 Uhr, liebe Familien. Einfach mal ein paar Hampelmänner machen. Und los, Christina.
2: Okay, ich bin raus bei Sport. Wach. Und falls auch ihr jetzt nicht unbedingt rumspringt, die Musik macht euch wach. Coole Hits für Eltern und Kids hier bei Radio Teddy. Und ab 6 gleich mehr von der Radio Teddy Morgenshow.

0: gelb.
1: Die Vorbereitungen für euren perfekten Familienmorgen laufen schon.
2: Meinst du, einige sind schon umgezogen oder noch im Pyjama?
3: Warte, ich sehe euch da vom Radio.
4: Nee, ich glaube eher noch Pyjama und Schlafsachen.
2: Guten Morgen.
4: Hallo.
2: Okay, es ist ja auch noch nicht mal 6 Uhr. Aber ab 6 Uhr gibt es den Anziehtipp des Tages von euch für euch alle 30 Minuten im Wetter. Dann habt ihr das perfekte Outfit für heute.
3: Genau, geht ja nicht. Im Pyjama zur Schule ist nicht.

0: die Tür auf.
1: Du aber nicht wieder ab, keine Sorge. Du musst jetzt hier nicht bis 18 Uhr sitzen.
0: Okay.
2: Nils hat das Internet durchforstet und auch die ganzen Sendungen sich angeschaut. Was ist passiert in der Welt? Das Wichtigste, der Weltkindertag am 20. September rückt immer näher.
0: Ja, zu diesem Anlass hat das Deutsche Kinderhilfswerk ab sofort die Kinderrechte wieder in den Mittelpunkt gerückt. Auf der Internetseite kindersache.de können sich alle darüber informieren, was denn die Kinderrechte überhaupt sind und warum sie so wichtig sind. Und nicht nur online setzt sich das Kinderhilfswerk für die Kinderrechte ein. Milena Feingold vom Deutschen Kinderhilfswerk hat uns mal gesagt, wie zum Beispiel.
3: Wir kümmern uns darum, dass die Erwachsenen, die mit Kindern arbeiten, wie zum Beispiel Lehrerinnen, Erzieher, Sozialarbeiterinnen oder auch Bürgermeister oder Richterinnen, die Kinderrechte richtig gut kennen und sie in ihrer Arbeit mit Kindern immer beachten.
0: Und hier nochmal die Internetseite. Alles über eure Kinderrechte findet ihr auf kindersache.de. Zwei Astronautinnen haben fast 7 Stunden lang draußen an der Internationalen Raumstation gearbeitet. Sie haben an der Außenseite der ISS mit kleinen Proben nach winzigen Lebewesen gesucht. Diese Lebewesen nennt man Mikroorganismen. Außerdem haben sie einen Reflektor angebracht und eine Kamera ausgetauscht. Und was bei uns in der Region los ist, das weiß Angie.
4: Bremerhaven wird grüner. Beim sogenannten Einheitsbuddeln hat die Stadt den ersten von vielen Bäumen im Gesundheitspark Speckenbüttel gepflanzt. Er setzt ein Zeichen für die deutsche Einheit und ist gleichzeitig gut für die Natur.
0: Fußballmeister Bayern München hat die 2. Runde des DFB-Pokals erreicht. Die Münchner haben am Abend beim VfL Osnabrück mit 4:1 gewonnen. Damit haben alle Erstligisten ihre Auftaktspiele erfolgreich gemeistert. Die 2. Pokalrunde wird am Samstag ausgelost. Soweit die Meldungen. 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
0: Hier bei uns in Bremen, Bremerhaven und Niedersachsen ist die B6 Bremen Richtung Nienburg zwischen Erichshof und Melchiorshausen wegen einer Baustelle noch bis Ende September gesperrt. Gute Fahrt.
2: Mischmasch-Wetter, mal Regentropfen, mal Sonnenstrahlen und am Nachmittag wird es sommerlich warm. Höchstwerte heute zwischen 21 und 27 Grad. Morgen gibt es stellenweise eine Regenparty, am Wochenende Sonnenschein und sogar Temperaturen bis zu 30 Grad.
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1: Und werdet heute noch Wetterkind hier bei Radio Teddy. Ruft jetzt an. 0331 7 6 mal die 2.

0: Guten Morgen am Donnerstag.
1: Hallo.
0: Die Morgenshow hier mit Christina und Basti. So langsam werdet ihr wach und damit ihr auch aufsteht, gibt es gleich Lieblingsmusik. Aus den Charts für euch Animal.
1: Und jetzt ist es 6:07 Uhr.
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2: Hallöchen, guten Morgen. Die Radio Teddy Morgen schon läuft mit Christina und Basti und wir putzen gemeinsam die Zähne zur Lieblingsmusik, weil es gemeinsam einfach dreifach, vierfach, fünffach, sechsfach mehr Spaß macht. Die ganze Familie putzt mit und wir brauchen natürlich auch um die Uhrzeit jetzt um 6.13 Uhr so ein bisschen Motivation, damit das auch richtig läuft, das Schrubben gemeinsam im Badezimmer. Und dafür haben wir Jakob hier am Start. Lieber Jakob, zähl doch mal den offiziellen Countdown ein für alle Familien.
3: 3, 2, 1.
2: Jawohl, dann geht's jetzt los mit dem Radio Teddy Zahnputz-Hit am Donnerstag. Bebe Rexha mit New Religion.

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1: Oder Erdbeerduft, ist auch sehr beliebt.
0: Ach, du bist eine Süße.
1: Ja, war ich früher.
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0: 6.20 Uhr, Donnerstagmorgen. Hier ist die Radio Teddy Morgenshow mit Christina und Basti. Starten wir gemeinsam in den Tag. Und ganz liebe Grüße an alle Eltern, die heute einen langen Tag haben, weil der Elternabend stattfindet. Und für mehr Spaß beim Elternabend, klickt euch rein auf radioteddy.de, da haben wir ein Elternabend-Bingo zum Ausdrucken. Es gibt immer so typische Sätze, die beim Elternabend fallen. Könnt ihr mal schauen, wie viele Kreuze ihr macht.
1: Und mal darauf achten, ob in anderen Ecken im Klassenzimmer auch gekichert wird. Vielleicht sind da auch Radio Teddy Hörerinnen und Hörer mit dabei. Ja, da haben wir auch das Bingo ausgedruckt.
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0: So viele von euch sind schon auf radioteddy.de unterwegs und schauen sich die Bilder an.
1: Oh ja.
0: Rabatz, das Radioteddy Familienfestival. Ihr habt euren Namen dagelassen. Gut gemacht.
1: Ja, und mit ein bisschen Glück habt ihr die Chance, Tickets für die ganze Familie fürs Tropical Islands zu gewinnen. Mit 27 Meter hohem Rutschenturm. Also maximale Action ist da garantiert.
0: Mitgemacht. Und dabei war auch Emilia Strauß aus Berlin-Langwitz. Emilia, du hast jetzt 10 Minuten Zeit, dich zurückzumelden. Und wenn du bis dahin am Telefon bist, gibt es für deine Familie Familientickets fürs Tropical Islands. Emilia Strauß aus Berlin-Langwitz, ruf jetzt an. 0331 7 6 mal die 2. Mitmachregeln auf radioteddy.de. 0331 7 und 6 mal die 2.

0: Morgen am Donnerstag, ihr hört die Radio-Tilly-Morgenshow. Christina und Basti an eurer Seite und zum richtig Wachwerden gleich der richtige Sound von Alex Warren für euch. Fever Dream.
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2: Und Nils ist auch schon bereit. Bevor es für euch zur Schule geht, beantworten wir diese Kinderfrage hier.
3: Hallo, es ist Paulino. Ich bin 7 Jahre alt. Ich möchte gerne wissen, wer die Buchstaben erfunden hat.
2: Und wenn ich wir sage, meine ich damit Nils.
4: Ja. Hey, guten Morgen. Ja, unser heutiges ABC kommt von der Halbinsel Sinai. Die liegt zwischen Ägypten und Israel. Hier haben Menschen aus einer alten Bildschrift ein Alphabet mit 20 verschiedenen Buchstaben geformt. Dieses Alphabet wurde dann von Seefahrern um die ganze Welt mitgenommen. Und so kam dieses Alphabet auch nach Griechenland. Die alten Griechen haben es ein wenig umgeändert. Und vielleicht habt ihr schon vom griechischen Alphabet gehört. Da heißen die Buchstaben Alpha, Beta, Gamma und so weiter. Danach haben dann die Römer aus den griechischen Buchstaben die lateinischen gemacht. Dieses Alphabet hatte auch nur 20 Buchstaben. Erst später kamen dann das G, das J, das U, das W, das Y und das Z dazu. Und dann war unser heutiges Alphabet mit den 26 Buchstaben komplett.
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17: 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Damit kann jedes Familienmitglied an seinem Geburtstag sparen.

0: Halb sieben am Donnerstag und jetzt die wichtigsten Meldungen des Morgens mit Nils. Guten Morgen.
1: Hallo.
2: Hi, guten Morgen. In diesem Monat stehen die Kinderrechte ganz besonders im Mittelpunkt, denn am 20. September ist Weltkindertag. Das Deutsche Kinderhilfswerk feiert das mit einem Kinderrechte-Spezial. Auf der Seite kindersache.de wird unter anderem erklärt, warum die Kinderrechte so wichtig sind. Das Bundeskabinett hat ein neues Kita-Gesetz auf den Weg gebracht. Im Kern geht es darum, dass Kinder spätestens mit 4 Jahren geprüft werden, wie gut sie Deutsch sprechen können und wie weit sie in ihrer Entwicklung sind. Bei Bedarf sollen Kinder noch vor der Einschulung besonders gefördert werden. Fußballmeister Bayern München hat die 2. Runde des DFB-Pokals erreicht. Die Münchner haben am Abend beim VfL Osnabrück mit 4:1 gewonnen. Die 2. Pokalrunde wird am Samstag ausgelost.
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2: Hier bei uns in Bremen, Bremerhaven und Niedersachsen ist die B6 Bremen Richtung Nienburg zwischen Erichshof und Melchiorshausen wegen einer Baustelle noch bis Ende September gesperrt. Gute Fahrt.
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0: Mischmasch-Wetter, mal Regentropfen, mal Sonnenstrahlen und am Nachmittag sommerlich warm mit bis zu 21 Grad hier in Bremen, Bremerhaven und Niedersachsen. Morgen eine Regenparty, am Wochenende Sonnenschein, Hitze und Trocken.
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0: Moin. Guten Morgen. Basti wird getestet in der Radio Teddy Challenge.
6: Oh,
0: und mit welchem Trick er Deutschhausaufgaben aus der Grundschule in nur wenigen Sekunden löst, hört ihr in 10 Minuten.
6: Und direkt danach Zahnbürste ready machen. Wir putzen gemeinsam zum Radio Teddy Zahnputzhit.

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0: Guten Morgen, die Ralte, die Morgenshow läuft bei euch. Christina und Basti an eurer Seite um 6.37 Uhr und gleich zum Fertigmachen und zum Familienfrühstück sprinten. Fast Boy mit Beautiful Life.
1: In der Radio-Teddy Challenge wird Basti jeden Morgen getestet. Wie gut kommt er mit dem Familienalltag zurecht?
0: Und
1: deutsche Hausaufgaben sind angesagt.
0: Ja.
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0: Immer diese Hausaufgaben.
1: Meine Tochter hat ihre Hausaufgaben fast fertig, nur eine Aufgabe fehlt und die hat sie extra für Basti übrig gelassen.
0: Na, vielen Dank.
1: Und die Aufgabenstellung ist knifflig. Zweite Klasse Deutsch, klatsche die Wörter und markiere den König. Banane, Tomate, Elefant, Schule. Du kannst natürlich jetzt auch im Klassenchat vielleicht nachfragen, ob irgendein anderes Elternteil es verstanden hat, falls du es nicht verstanden hast.
0: Ja, kann ich mal den Klassenchat haben, Christina?
1: Alle Eltern haben gerade zu tun.
0: Also, hast du denn die Aufgabe grundsätzlich verstanden?
1: Nee.
0: Gut, ich habe es ja auch nicht verstanden. Ich muss erst mal nachdenken. Also, ich vermute mal, es geht um Silben. Silben sagt dir was aus dem Deutschunterricht?
3: Ja.
0: Ist es gleich die erste Stunde? So können wir es ausfallen lassen?
3: Nein.
0: Okay, nein. Okay, ich müsste mal kurz im Internet gucken, was der König ist. Wer da was der König ist. Mann, du lachst.
1: Ja, weil ich gebe dir diesen Punkt tatsächlich, weil du gesagt hast, ich muss im Internet gucken und ganz viele Eltern schauen dann einfach mal im Internet nach oder im Klassenchat.
0: Aber kannst du kurz auflösen, ob es tatsächlich um Silbenklatschen ging?
1: Ja, klatsche die Wörter und markiere den König. Klatschen bedeutet, das Kind spricht das Wort in Silben und klatscht bei jeder Silbe mit. Banane.
3: Banane.
1: Tomate.
0: Tomate.
1: Und der König ist der Vokal in einer Silbe, also zum Beispiel A, E, I, O, U.
0: Gut, aber immerhin, fürs Internet kriege ich an der Stelle einen Punkt, habe ich gehört. Tschakka! Ja, wenn es immer so einfach geht, ne?
1: Ist es aber nicht.
0: Okay.
1: Und welche Entscheidungen Basti trifft, wenn am Morgen das absolute Chaos ausbricht?
0: Noch mehr Chaos.
1: Das hört ihr morgen, ja!
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0: Was denn, Huch?
1: Das riecht schon so lecker nach Frühstück. Toast ist aus dem Toaster lecker. Gesprungen. 6.46 Uhr, hier ist die Radio Teddy Morgenshow mit Christina
0: Hallo,
1: und Basti am Donnerstag. Ja, und wieder andere sind auf dem Weg Richtung Badezimmer.
0: Ha, kommt her.
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0: Das ist wirklich einmalig in ganz Deutschland. Gibt's wirklich nur hier bei Radio Teddy. Wir putzen gemeinsam zur Lieblingsmusik die Zähne. Und Luis, 8 Jahre alt, putzt mit. Wie ist denn bei euch die Aufteilung im Bad?
3: Wir gehen alle zusammen meistens ins Bad. Mein Papa putzt die Zähne aber meistens später.
1: Mit dem Radio Teddy Zahnputze putzen 1000 andere Kids in anderen Badezimmern mit. Du bist nie allein.
0: Oh, das hast du aber sehr schön gesagt, Christina. Und genauso machen wir es. Zahnbürste in die Hand, Zahnpasta drauf und jetzt wird losgeschrubbt. Hier ist Ray, Where's My Husband, der Radio Teddy Zahnputze am Donnerstag.

0: spinnt. Jawollo, geschafft. Juhu. Saubere Zähne.
1: Fertig.
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0: Donnerstagmorgen, 6.53 Uhr.
1: Hallo.
0: Guten Morgen. Ein Thema, drei Dinge, 13 Sekunden Zeit. Das Radio-Teddy-Familien-Frühstücksquiz. Gleich geht es um das Klassenzimmer.
1: Und wir schicken euch dafür in den brandneuen Kinofilm Arnie und Barney retten das Wasser, ab heute im Kino.
0: 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Das geht ganz schnell. Zwischen Butterschmieren und Kakao trinken. 0331 07 und 6 mal die 2. Wir spielen gleich um 7.13 Uhr.
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4: Nach besonderen Anlässen wandert meist viel Geschenkpapier in die Tonne. Warum daraus nicht mal eine schöne Geschenkbox selbst basteln? Dazu bekleben wir einen alten Schuhkarton mit den Geschenkpapierresten und kreieren aus Naturmaterialien wie Blättern, Blüten oder Muscheln ein einzigartiges Design. So entsteht ein persönliches, nachhaltiges Geschenk, das die Schönheit der Natur verewigt.
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0: Guten Morgen am Donnerstag, kurz
1: Hallo.
0: Vor sieben. Er steht schon hier sehr früh, hat er das Bett verlassen. Wann ungefähr? Zwei?
19: Ja, so halb vier.
0: Da warst du schon hier.
19: Nee, da war ich noch nicht hier, da bin ich aufgestanden.
0: Ah, okay. Jetzt hat er für uns alle die Radio-Teddy-Nachrichten und es geht um den Weltkindertag am 20. September. Der rückt ja immer näher, ne?
19: Ja, zu diesem Anlass hat das Deutsche Kinderhilfswerk ab sofort die Kinderrechte wieder in den Mittelpunkt gerückt. Auf der Internetseite kindersache.de können sich alle darüber informieren, was denn die Kinderrechte überhaupt sind und warum sie so wichtig sind. Und nicht nur online setzt sich das Kinderhilfswerk für die Kinderrechte ein. Milena Feingold vom Deutschen Kinderhilfswerk hat uns mal gesagt, wie zum Beispiel.
17: Wir kümmern uns darum, dass die Erwachsenen, die mit Kindern arbeiten, wie zum Beispiel Lehrerinnen, Erzieher, Sozialarbeiterinnen oder auch Bürgermeister oder Richterinnen, die Kinderrechte richtig gut kennen und sie in ihrer Arbeit mit Kindern immer beachten.
19: Und hier nochmal die Internetseite. Alles über eure Kinderrechte findet ihr auf kindersache.de. Zwei Astronautinnen haben fast 7 Stunden lang draußen an der Internationalen Raumstation gearbeitet. Sie haben an der Außenseite der ISS mit kleinen Proben nach winzigen Lebewesen gesucht. Diese Lebewesen nennt man Mikroorganismen. Außerdem haben sie einen Reflektor angebracht und eine Kamera ausgetauscht. Und was bei uns in der Region los ist, das weiß Angie.
20: Bremerhaven wird grüner. Beim sogenannten Einheitsbuddeln hat die Stadt den ersten von vielen Bäumen im Gesundheitspark Speckenbüttel gepflanzt. Er setzt ein Zeichen für die deutsche Einheit und ist gleichzeitig gut für die Natur.
19: Fußballmeister Bayern München hat die 2. Runde des DFB-Pokals erreicht. Die Münchner haben am Abend beim VfL Osnabrück mit 4:1 gewonnen. Damit haben alle Erstligisten ihre Auftaktspiele erfolgreich gemeistert. Die 2. Pokalrunde wird am Samstag ausgelost. Soweit die Meldungen. 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
19: Hier bei uns in Bremen, Bremerhaven und Niedersachsen ist die B6 Bremen Richtung Nienburg zwischen Erichshof und Melchiorshausen wegen einer Baustelle noch bis Ende September gesperrt. Gute Fahrt.
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0: Mischmasch-Wetter, mal Regentropfen, mal Sonnenstrahlen und am Nachmittag sommerlich warm mit bis zu 21 Grad hier in Bremen, Bremerhaven und Niedersachsen. Morgen eine Regenparty, am Wochenende Sonnenschein, Hitze und trocken.
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0: eure Familie. Jeden Morgen 7.07 Uhr und 8.08 Uhr. Jessica hat auch schon gewonnen.
1: Danke, danke, danke.
0: Schnell mitmachen auf radioteddy.de und achtet in 7 Minuten auf euren Namen.
2: Und direkt danach Zähne putzen.

0: Gute Fahrt, liebe Familie zur Schule. Und jetzt gibt's von Radio Teddy 333 Euro für eure Familie. Immer 7:07 und 8:08 hier beim Radio Teddy Familiencash.
1: Henriette Holz mit Tochter Pauline aus Berlin-Steglitz. Ihr habt mitgemacht. Henriette, ruf jetzt an 0331 76 mal die 2. Ihr habt 10 Minuten Zeit. Henriette, Mitmachregeln auf radioteddy.de. Noch wichtiger die Nummer 0331 76 mal die 2. Holt euch eure 333.

0: Ah, lasst euch das Frühstück schmecken. Radio Teddy ist gern mit dabei. Die Radio Teddy Morgenshow hier mit Christina und Basti.
1: Guten Morgen.
0: Und gleich noch mehr Unterstützung aus eurem Radio von Olivia Rodrigo. Drop Dead.
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0: Und wir schicken euch dafür ins Kino. Es geht in den brandneuen Film Arnie und Barney retten das Wasser.
1: 0331 76 mal die 2. Mitmachregeln auf radioteddy.de. Und jetzt am Start. Mama Alicia mit ihrer Tochter Mira, 6 Jahre aus Kassel in Hessen. Guten Morgen.
3: Morgen.
4: Morgen.
0: Es ist das schnellste Quiz, deswegen legen wir direkt los. Euer Thema. Nennt bitte drei Dinge, die im Klassenzimmer immer fehlen. Und eure 13 Sekunden laufen ab jetzt.
3: Und?
4: Kleider.
0: Ja.
3: Tücher.
0: Ja.
1: Tücher. Eine große Bitte der Lehrkräfte, dass wir Eltern Taschentücher spenden.
3: Und?
4: Weiße Blätter Papier zu malen.
0: Ja, die fehlen auch gerne. Herzlichen Glückwunsch. Na klar. Wir schicken euch dafür ins Kino zu Arnie und Barney retten das Wasser. Also viel Spaß dabei mitfiebern. Wer weiß, was die beiden chaotischen Ameisen da so erleben auf der Suche nach einer neuen Wasserquelle.
3: Danke.
0: Sehr
1: bitte
0: gerne.
1: Sehr. Und gewinnt heute noch für eure Kids, liebe Eltern, ein Hörbuch und ein Buch. Um 8.40 Uhr bei Kinderwissen Elternquissen.
0: Und jetzt guten Appetit beim Familienfrühstück mit Olivia Rodrigo. Drop Dead. Das sind coole Hits für Eltern und Kids bei Radio Teddy.

0: Drop Dead. Viel Spaß beim Brotboxen füllen, liebe Eltern. Radio Teddy läuft. Es ist Donnerstag, 7.15 Uhr. Und ihr, liebe Kids, habt ihr auch was zu tun.
1: Zähneputzen.
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1: Was für ein Spaß. Zusammen zur Lieblingsmusik die Zähne putzen. Ja. Das gibt's wirklich nur bei uns. Tausende Kinder machen jeden Morgen mit beim Radio Teddy Zahnputz-Hit. Milan, 11 Jahre alt zum Beispiel. Wie sieht's bei dir aus? Bad abschließen oder darf da immer jeder rein?
3: Es darf jeder reinkommen.
1: Okay, und das findest du auch okay? Oder fühlst du dich da gestört?
3: Ja. Nö, ich werde nicht gestört. Ich putze meistens mit meinem Bruder zusammen.
1: Ja gut, dann. Und der Radio Teddy Zahnputz-Hit läuft dazu. Ja, besser geht's ja gar nicht. Hier ist Leonie für euch mit Don't Worry. Jetzt wird losgeputzt.

0: 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Donnerstagmorgen, die Radio Teddy Morgen schon läuft mit Christina und Basti. Und jetzt gibt's Cash.
1: Fertig.
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0: Ja, ja, eins nach dem anderen. Erstmal saubere Zähne, aber dafür jetzt Cash.
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0: Mitgemacht hat auch Henriette mit Tochter Pauline aus Berlin-Steglitz. Ihr habt euch gemeldet und das sind eure 333 Euro Familiencash von Radio Teddy.
4: Tag, danke, klasse. Das freuen wir uns aber.
3: Ist so ruhig bei euch. Was passiert da gerade?
4: Die Kleine ist diese Woche beim Papa. Von daher habe ich mal Ruhe am Morgen.
3: Me-Time.
4: Ja, Me-Time mit Kaffee.
3: Oh, und dabei läuft Radio Teddy.
4: Und dabei läuft Radio cool. Teddy, na klar.
3: Welchen Wunsch erfüllt ihr euch mit dem Geld? 333 Euro für deine Familie.
4: Ah, die Pauline möchte gerne in so einem Spaßbad übernachten. Da ist es schon total heiß drauf und da sind wir total gerne. Und den Wunsch würde ich ihr gerne erfüllen.
3: Oh, dann grüße sie ganz lieb und hab du noch einen zauberhaften Morgen. Am besten mit Radio Teddy.
0: Und Kaffee.
4: Ja. Und Kaffee. Ganz lieben Dank.
3: Sehr gerne,
0: danke
3: bitte.
0: Dir. Und jetzt seid ihr dran, liebe Eltern. Meldet euch jetzt an auf radioteddy.de und holt euch mit etwas Glück eure 333 Euro. Gleich wieder um 8.08 Uhr.
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3: Und er steht bereit und kann all eure Fragen beantworten. Nils.
5: Hi, guten Morgen.
3: Guten Morgen. Wir lüften für euch alle vom Radio Geheimnisse im Klassenzimmer. Und hier ist schon die nächste Frage.
6: Mein Name ist Liane, ich bin 7 Jahre alt. Und meine Frage ist, wie kann ein Radiergummi radieren?
0: Das Geheimnis des Radiergummis. Mhm. Oh, jetzt bin ich gespannt.
5: Ja, also diese Bleistiftmine, die besteht aus Graphit. Und wenn wir damit über Papier streichen, dann bleiben die kleinen grauschwarzen Teilchen von dem Graphit auf dem Papier hängen. Das Papier zieht diese Teilchen nämlich ganz leicht an. Genau das macht auch der Radiergummi. An ihm kleben die Graphitteilchen sogar noch besser als am Papier. Wenn man also mit dem Radiergummi über den Bleistiftstrich rubbelt, dann zieht er das Graphit von dem Papier an sich und der Bleistiftstrich ist weg. Diese Kraft, die zwischen den Stoffen herrscht, nennt man Adhäsionskraft. Das ist eine Anziehungskraft, die es zwischen allen festen Stoffen gibt. Mal ist sie stärker und mal schwächer. Übrigens kann man mit allen möglichen Stoffen radieren. Wichtig ist nur, dass die Adhäsionskraft stärker ist als die vom Papier.
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15: Oktopusse haben 3 Herzen. 2 pumpen Blut zu den Kiemen, ein drittes versorgt den Rest des Körpers.

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2: Es regnet einfach viel zu selten. Das kennen wir ja schon von diesem Sommer. Für die beiden Ameisen Arnie und Barney ist klar, ihr Zuhause ist in Gefahr.
3: Wir suchen frisches Wasser!
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2: 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Ihr müsst nur noch ins Kino gehen.
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2: Kurz vor 7:30 am Donnerstag und er steht schon bereit. Nils,
6: Guten Morgen.
2: Jetzt für uns alle die wichtigsten Meldungen des Morgens.
7: In diesem Monat stehen die Kinderrechte ganz besonders im Mittelpunkt. Denn am 20. September ist Weltkindertag. Das Deutsche Kinderhilfswerk feiert das mit einem Kinderrechte-Spezial. Auf der Seite kindersache.de wird unter anderem erklärt, warum die Kinderrechte so wichtig sind. Das Bundeskabinett hat ein neues Kita-Gesetz auf den Weg gebracht. Im Kern geht es darum, dass Kinder spätestens mit 4 Jahren geprüft werden, wie gut sie Deutsch sprechen können und wie weit sie in ihrer Entwicklung sind. Bei Bedarf sollen Kinder noch vor der Einschulung besonders gefördert werden. Fußballmeister Bayern München hat die 2. Runde des DFB-Pokals erreicht. Die Münchner haben am Abend beim VfL Osnabrück mit 4:1 gewonnen. Die 2. Pokalrunde wird am Samstag ausgelost.
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7: Hier bei uns in Bremen, Bremerhaven und Niedersachsen auf der A27, Bremen Richtung Cuxhaven, zwischen Bremerhaven Süd und Bremerhaven Geestemünde, 2 Kilometer Stau. Allen eine gute Fahrt.
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2: Mischmasch-Wetter, mal Regentropfen, mal Sonnenstrahlen und am Nachmittag sommerlich warm mit bis zu 21 Grad hier in Bremen, Bremerhaven und Niedersachsen. Morgen eine Regenparty, am Wochenende Sonnenschein, Hitze und Trocken.
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2: Guten Morgen.
8: Hallo.
2: Basti wird getestet in der Radio Teddy Challenge.
8: Oh ja.
2: Mit welchem Trick er Deutschhausaufgaben aus der Grundschule in nur wenigen Sekunden löst, das hört ihr in 10 Minuten.
8: Und jetzt gute Fahrt Richtung Schule mit Cat's Eye. Hier ist Animal für euch.

0: Gute Fahrt, liebe Familien, zur Schule. Die Radio Tele Morgenshow an eurer Seite, Christina und Basti.
1: Guten
0: hier
1: Morgen.
0: Um 7.38 Uhr. Und gleich der passende Kinderhit in der Playlist. Schule geht los.
1: Ja, aber vorher wird ja Basti wieder getestet. Jeden Morgen hier gerade in der Radio Tele Challenge.
0: Oh ja.
1: Wie gut kommt er mit dem Familienalltag zurecht? Deutschhausaufgaben sind angesagt.
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1: Die Hausaufgaben meines Kindes sind fast fertig. Nur eine Aufgabe fehlt.
0: Wie immer.
1: Und meine Tochter hat diese Aufgabe extra für Basti übrig gelassen. Und die Aufgabenstellung ist knifflig. Zweite Klasse Deutsch. Klatsche die Wörter und markiere den König. Banane, Tomate, Elefant, Schule. Du kannst natürlich jetzt auch im Klassenchat vielleicht nachfragen, ob irgendein anderes Elternteil es verstanden hat, falls du es nicht verstanden hast.
0: Ja, kann ich mal den Klassenchat haben, Christina?
1: Alle Eltern haben gerade zu tun.
0: Gut, ich habe es ja auch nicht verstanden. Ich muss erst mal nachdenken. Ja. Also ich vermute mal, es geht um Silben. Silben sagt dir was aus dem Deutschunterricht?
3: Ja.
0: Ist es gleich die erste Stunde, so können wir es ausfallen lassen?
3: Nein.
0: Okay, nein. Okay, ich müsste mal kurz im Internet gucken, was der König ist. Wer wäre da, was der König ist? Und du lachst.
1: Ja, weil ich gebe dir diesen Punkt tatsächlich, weil du gesagt hast, ich muss im Internet gucken und ganz viele Eltern schauen dann einfach mal im Internet nach oder im Klassenchat.
0: Aber kannst du kurz auflösen, ob es tatsächlich um Silbenklatschen ging?
1: Ja, klatsche die Wörter und markiere den König. Klatschen bedeutet, das Kind spricht das Wort in Silben und klatscht bei jeder Silbe mit. Banane.
3: Banane.
1: Tomate.
0: Tomate.
1: Und der König ist der Vokal in einer Silbe, also zum Beispiel A, E, I, O, U.
0: Gut, aber immerhin, fürs Internet kriege ich an der Stelle einen Punkt, habe ich gehört. Tschakka!
1: Toll, toll, toll.
0: Ja, fürs Internet noch Punkte kriegen, finde ich natürlich immer gut. Ich kann mich an keinen Silbenkönig in der Grundschule erinnern.
1: Ich ziehe den Punkt gleich wieder ab.
0: Blöder Silbenkönig.
1: Ja. Nein, toller Silbenkönig.
0: Ja, ja, ja.
1: So, und welche Entscheidungen Basti trifft, wenn am Morgen das absolute Chaos ausbricht? Mhm. Das hört ihr morgen.
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0: 45 Donnerstagmorgen. Guten Morgen und gute Fahrt. Liebe Grüße an alle Eltern, die heute einen langen Tag haben, weil der Elternabend ansteht.
1: Wann ist der Fototermin? Gibt's schon einen E-Mail-Verteiler?
0: Klickt euch rauf auf radioteddy.de und ruft euch unseren Elternabend-Bingo aus. Es gibt immer so typische Sätze, die fallen, die könnt ihr gerne ankreuzen und dabei schmunzeln.
1: Wollen wir eine Eltern-WhatsApp-Gruppe gründen?
0: Was? Sind das die Sätze?
1: Dürfen die Handys im Unterricht benutzt werden? Bingo!
0: Hier, gute Fahrt.

0: Guten Morgen!
1: Guten Morgen! Donnerstagmorgen, 7.54 Uhr. Gute Fahrt mit Radio Teddy, das Familienradio für den ganzen Tag. 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
0: Beantwortet die Frage richtig und gewinnt das brandneue Fantasy-Buch K-Pop Academy 1, Tanz der Dämonen und das digitale Hörbuch dazu von Silberfisch im Hörbuch Hamburg Verlag.
1: Liebe Eltern, ruft an 0331 7 6 mal die 2, Mitmachregeln auf radioteddy.de. 0331 7 und 6 mal die 2.
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4: Warum heißt Milchzähne Milchzähne?
1: Der Erfinder des Begriffs Milchzahn war der berühmte antike Arzt Hippokrates. Er lebte vor etwa 2500 Jahren und glaubte, dass die ersten Zähne aus der Muttermilch entstehen. Ganz falsch lag er damit nicht, denn Milch liefert wichtige Stoffe für gesunde Zähne, wie zum Beispiel Calcium.
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1: Kurz vor 8 am Donnerstag. Guten Morgen.
0: Hallöchen.
1: Nils, bist du auch da?
11: Guten Morgen.
1: Die Radio Teddy Nachrichten jetzt. Es geht um den Weltkindertag. Mhm. Am 20. September ist es soweit. Also es rückt immer näher.
11: Ja, zu diesem Anlass hat das Deutsche Kinderhilfswerk ab sofort die Kinderrechte wieder in den Mittelpunkt gerückt. Auf der Internetseite kindersache.de können sich alle darüber informieren, was denn die Kinderrechte überhaupt sind und warum sie so wichtig sind. Und nicht nur online setzt sich das Kinderhilfswerk für die Kinderrechte ein. Milena Feingold vom Deutschen Kinderhilfswerk hat uns mal gesagt, wie zum Beispiel.
12: Wir kümmern uns darum, dass die Erwachsenen, die mit Kindern arbeiten, wie zum Beispiel Lehrerinnen, Erzieher, Sozialarbeiterinnen oder auch Bürgermeister oder Richterinnen, die Kinderrechte richtig gut kennen und sie in ihrer Arbeit mit Kindern immer beachten.
11: Und hier nochmal die Internetseite. Alles über eure Kinderrechte findet ihr auf kindersache.de. Zwei Astronautinnen haben fast 7 Stunden lang draußen an der Internationalen Raumstation gearbeitet. Sie haben an der Außenseite der ISS mit kleinen Proben nach winzigen Lebewesen gesucht. Diese Lebewesen nennt man Mikroorganismen. Außerdem haben sie einen Reflektor angebracht und eine Kamera ausgetauscht. Und was bei uns in der Region los ist, das weiß Angie.
13: Bremerhaven wird grüner. Beim sogenannten Einheitsbuddeln hat die Stadt den ersten von vielen Bäumen im Gesundheitspark Speckenbüttel gepflanzt. Er setzt ein Zeichen für die deutsche Einheit und ist gleichzeitig gut für die Natur.
11: Fußballmeister Bayern München hat die 2. Runde des DFB-Pokals erreicht. Die Münchner haben am Abend beim VfL Osnabrück mit 4:1 gewonnen. Damit haben alle Erstligisten ihre Auftaktspiele erfolgreich gemeistert. Die 2. Pokalrunde wird am Samstag ausgelost. Soweit die Meldungen. 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
11: Hier bei uns in Bremen, Bremerhaven und Niedersachsen auf der A27, Bremen Richtung Cuxhaven, zwischen Bremerhaven Süd und Bremerhaven Geestemünde, 2 Kilometer Stau. Allen eine gute Fahrt.
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15: Mischmasch-Wetter, mal Regentropfen, mal Sonnenstrahlen und am Nachmittag sommerlich warm mit bis zu 21 Grad hier in Bremen, Bremerhaven und Niedersachsen. Morgen eine Regenparty, am Wochenende Sonnenschein, Hitze und Trocken.

0: Jetzt! Aha, aha! Guten Morgen! Und jetzt gibt's 333 Euro für eure Familie. 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
1: Ja, und mitgemacht hat auch auf radioteddy.de Thorsten Henecke mit Tochter Tiana Marie aus Berlin-Marzahn. Thorsten, ruf jetzt an, du hast 10 Minuten Zeit. 0331 7 und 6 mal die 2. Mitmachregeln auf radioteddy.de. Thorsten Henecke mit Tochter Tiana Marie aus Berlin-Marzahn. 0331 7 und 6 mal die 2. Holt euch die 333 Euro ab.

0: Moin, gerade die Morgenshow hier, Christina und Basti an eurer Seite um jetzt 8.16 Uhr und jetzt gibt's Familiencash.
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0: Und jetzt Grüße nach Berlin-Marzahn, Thorsten mit Tochter Tiana Marie. Ihr habt euch zurückgemeldet und das sind eure 333 Euro Familiencash von Radio Teddy.
3: Jawohl, dankeschön.
2: Bitte sehr. Wo fährst du gerade hin?
3: Ich bin auf dem Weg zur Arbeit und Radio Teddy läuft da selbstverständlich.
2: Thorsten, was gönnt ihr euch mit den 333 Euro?
3: Wir wollten es so ein bisschen in die Herbstaktivitäten investieren. Und so ein paar Gesellschaftsspiele. Jetzt wird das Wetter ja auch bald wieder ein bisschen schlechter.
2: Ja. Bevor es schlechter wird, haben wir erstmal nochmal Sonnenschein am Wochenende und Montag. Aber was für eine coole Idee. Viel Spaß mit den 333 Euro, Thorsten.
3: Ich bedanke mich ganz lieb, ja?
2: Und ihr, liebe Eltern, gewinnt auch mit etwas Glück für eure Familie 333 Euro. Meldet euch jetzt an auf radioteddy.de und schaltet jeden Morgen ein 7.07 Uhr und 8.08 Uhr.

0: Guten Morgen, es ist 8.20 Uhr, ihr hört die Radio Teddy Morgenshow mit Christina und Basti. Und ich weiß jetzt gar nicht, ob wir einfach so weitermachen können. Hier gab es gerade so ein bisschen, weiß nicht, so einen kleinen Skandal im Studio. Was ist los, Christina?
1: Ich habe kurz aufgeschrieben. Ja. Zwei Kinder haben wir. Wie hoch ist bitte die Wahrscheinlichkeit, dass wir von den zwei Kindern den Elternabend am selben Tag haben? Mhm. Das heißt, mein Mann
0: eigentlich
1: und ich werden uns trennen, ja.
0: Um Gottes Willen, tut mir sehr leid.
1: Ja, wir können nicht hinten sitzen und gemeinsam kichern.
0: Und zusammen zum Beispiel auch kichern, weil wir ja unser Elternabend-Bingo auf radioteddy.de haben für euch, liebe Eltern, wo wir mal so ein paar Sprüche...
1: Typische Sätze, die fallen.
0: Genau,
1: ne?
0: Sowas wie, wann ist denn der Fototermin? Auch so typische Fragen kann man dann nämlich schön ankreuzen und dann heißt es irgendwann Bingo. Aber das müsst ihr jetzt getrennt machen.
1: Ja.
0: Das tut mir leid.
1: Ich nehme den Elternabend, der früher anfängt, weil ich muss früher ins Bett. So, ja, genau. Ich darf aussuchen.
0: Könnt ihr euch ja trotzdem einfach zweimal ausdrucken. Liebe Eltern, gibt's auf radioteddy.de das Elternabend-Bingo. Macht der Elternabend gleich noch mehr Spaß.
1: Ja. Liebe Grüße an alle, die heute einen langen Tag haben.
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0: Nils, du guckst mich gerade so an, weil ich sage, Elternabend noch mehr Spaß. Du meinst überhaupt Spaß?
3: Überhaupt Spaß.
0: Entschuldigung, ich hab die Blicke wahrgenommen. Alles gut.
3: Ich hab den schon hinter mir.
1: Du hast den Elternabend schon.
3: Ja, ja.
1: Mann, Noah, hast du zwei Kinder. Jetzt hast du erst eins hinter dir. Warte ab,
3: ja,
1: da kommt
3: einer zumindest ist schon erledigt.
0: Bingo.
1: Auf dem Weg zur Schule beobachten die Kids ja so einiges.
4: Hallo, ich bin Merle und ich bin 9 Jahre alt. Warum können Vögel auf Strommasten sitzen, ohne einen Stromschlag zu kriegen?
1: Und jetzt die Antwort, lieber Nils.
3: Ja, Stromleitungen sind gefährlich, das wisst ihr. Deshalb gilt, Finger weg. Schließlich fließt der Strom dort mit mehr als 100.000 Volt. Zum Vergleich, in unseren Steckdosen beträgt die Spannung gerade mal 230 Volt. Auch die kann schon lebensgefährlich sein. Trotz des vielen Stroms können die Vögel aber einfach auf den Stromleitungen sitzen. Das liegt daran, dass der Vogel keine sogenannte Brücke bildet. Wenn er, während er da sitzt, aber etwas streifen würde, zum Beispiel einen zweiten Draht, würde ein Kurzschluss entstehen. Weil der Vogel dann das Bindeglied zwischen der Leitung und dem anderen Draht wäre. Er würde eine Brücke bilden und der Strom könnte durch ihn durchfließen. Sitzt er aber nur auf einer Leitung, passiert ihm gar nichts.
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6: 26 bei 2026 ist mein Lieblingsfußballer, der die Nummer 7 heißt Ronaldo. 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
0: Und jetzt der verrückte Tierfakt der Stunde.
13: Pinguine machen Heiratsanträge mit Steinen. Manche Pinguinmännchen schenken ihrem Herzensweibchen einen ganz besonders schönen Kieselstein. Nimmt sie den an, dann sind sie ein Liebespaar.

0: halb neun am Donnerstag und jetzt die wichtigsten Meldungen des Morgens mit Nils.
1: Guten Morgen. In diesem Monat stehen die Kinderrechte ganz besonders im Mittelpunkt, denn am 20. September ist Weltkindertag. Das Deutsche Kinderhilfswerk feiert das mit einem Kinderrechte-Spezial. Auf der Seite kindersache.de wird unter anderem erklärt, warum die Kinderrechte so wichtig sind. Das Bundeskabinett hat ein neues Kita-Gesetz auf den Weg gebracht. Im Kern geht es darum, dass Kinder spätestens mit 4 Jahren geprüft werden, wie gut sie Deutsch sprechen können und wie weit sie in ihrer Entwicklung sind. Bei Bedarf sollen Kinder noch vor der Einschulung besonders gefördert werden. Fußballmeister Bayern München hat die 2. Runde des DFB-Pokals erreicht. Die Münchner haben am Abend beim VfL Osnabrück mit 4:1 gewonnen. Die 2. Pokalrunde wird am Samstag ausgelost.
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1: Hier bei uns in Bremen, Bremerhaven und Niedersachsen auf der A27, Bremen Richtung Cuxhaven, zwischen Bremerhaven Süd und Bremerhaven Geestemünde, 2 Kilometer Stau. Allen eine gute Fahrt.
0: Radio Teddy Wetter. Mischmasch-Wetter, mal Regentropfen, mal Sonnenstrahlen und am Nachmittag sommerlich warm mit bis zu 21 Grad hier in Bremen, Bremerhaven und Niedersachsen. Morgen eine Regenparty, am Wochenende Sonnenschein, Hitze und Trocken.

0: Morgen am Donnerstag, hallo, kurz vor 8:30. Und liebe Eltern, wie heißt die K-Pop-Band mit dem Namen aus 3 Buchstaben? Die Antwort: bringt euch Hörbuch und ein Hörspiel noch ein.
1: Und vorher gute Fahrt mit Taylor Swift.

0: 6:36 Uhr. Guten Morgen.
1: Guten Morgen am Donnerstag.
0: Die Radio, die morgen schon läuft, mit Christina und Bastian an eurer Seite. So, die Kids sind aus dem Auto. Auf der Rückbank ist vielleicht noch die Jacke liegen geblieben. Ja, morgens ist jetzt ja auch ein bisschen frischer immer hier und da. Deswegen gute Fahrt, liebe Eltern. Jetzt gleich mit Shakira und dem Sommerhit des Jahres, Die Die.
1: So, und jetzt wird Jonas der Papa-Held des Morgens für seine Tochter.
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1: Liebe Eltern, einfach eine Frage aus der Lebenswelt der Kids richtig beantworten.
0: Und gewinnt dann für eure Kids K-Pop Academy 1, Tanz der Dämonen zum Lesen und Hören.
1: Jetzt quizzen wir mit Jonas für seine Tochter Wanda, 5 Jahre aus Angermünden in Brandenburg. Guten Morgen.
3: Hallo, schönen guten Morgen.
0: Guten Morgen.
1: Jonas, wie sieht's bei euch mit der Garderobe aus? Wir haben ja ein bisschen Mischmaschwetter am Morgen, etwas frisch und dann auf einmal Sommerstimmung.
3: Klassische Zwiebeltaktik, würde ich sagen.
1: Jawohl.
3: Und dann was drüber und dann zur Not nochmal eine Jacke.
1: Ein Traum. Fertig ist das Outfit für den Tag.
0: Jetzt habe ich immer noch nicht verstanden, wie eure Garderobe aussieht. Ist das richtig voll? Hast du nochmal die Dübel nachgezogen, die Schrauben, damit die nicht irgendwie von der Wand fällt?
3: Ja, es geht. Aber meistens zu voll, das stimmt.
0: Ja, kenn ich.
1: Jonas, hier kommt deine Frage aus der Musikwelt der Kids. Der Name welcher berühmten K-Pop-Band besteht aus 3 Buchstaben?
3: BTS ist das.
1: Richtig!
0: Herzlichen Glückwunsch und viel Spaß beim Lesen und Hören mit deiner Tochter Wanda von K-Pop Academy 1, Tanz der Dämonen. Alles von Silberfisch im Hörbuch Hamburg Verlag. Also erlebt ihr gemeinsam alle Abenteuer von Hannah auf der K-Pop-Schule mit Freundschaften, Training, Dämonen. Also da ist immer was los.
3: Cool, danke schön.
1: Sehr gerne. Gewonnen wird für die Kids auch morgen wieder, liebe Eltern, bei Kinderwissen Elternquizzen hier bei Radio Teddy um 8:40 Uhr.

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0: Hier ist die Radio Morgenshow. Hallöchen am Donnerstag. Christina und Basti hier. Und ja, Christina beschäftigt dieses Thema nach wie vor.
1: Elternabend-Marathon.
0: Ja, aber wirklich.
1: Zwei Kinder,
0: zwei Elternabende und alles am selben Tag.
1: Ja.
0: Oh Mann, ey. Na gut.
1: Aber es wird lustig. Der Elternabend-Bingo.
0: Du siehst es immer, ja, das Glas ist halb voll. Liebe Eltern, auf radio.de kostenlos runterladen und überhaupt mal Spaß haben beim Elternabend mit dem Elternabend-Bingo. Da könnt ihr dann so ein bisschen mal ankreuzen, welche typischen Sätze da sowieso immer fallen.
1: Möchten wir eine WhatsApp-Gruppe gründen?
0: Also viel Spaß auf jeden Fall dabei. Und stimmt jetzt auch bei uns auf Social Media ab. @radioteddy offiziell. Wer hat da die meisten Elternabende an einem Tag parallel? 2, 3, 4, 5?

0: Donnerstagmorgen, 8:54 Uhr. Guten Morgen, hier ist Radio Teddy, das Familienradio für den ganzen Tag. Der ultimative Motivationstipp bei unseren Kids fürs ungeliebte Schulwahl. Gleich, 9:15 Uhr, also in 20 Minuten.
1: Aber Moment, vorher hätte ich einen persönlichen Motivationstipp.
0: Ja?
1: Eine gut gepackte Brotdose. Leckeres Essen. Ja, ich habe mich immer mit Essen motiviert. Das mache ich auch heute noch. Siehst du, das Buffet ist eröffnet hier.
0: Ich dachte, du weißt es. Gute Musik. Coole Hits für Eltern und Kids.
1: Das hilft ja sowieso. Auch liebe Familien im Familienauto oder gleich im Job. Bibi Rexha, New Religion.
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3: Mit Angie, Hallöchen. Über 6000 Kinder und Jugendliche in Bremen und Niedersachsen machen mit beim Deutschen Jugendrotkreuz. Und das könnt ihr auch. Bundesleiter Marcel Bösel weiß, welche spannenden Missionen beim Jugendrotkreuz auf euch warten.
4: Das Spannendste ist das Thema Erste Hilfe. Also wie helfe ich, wenn jemand gestürzt ist? Und da zeigen wir natürlich, wie wichtig es ist, füreinander da zu sein. Man wird stärker, selbstbewusster und trägt dazu bei, die Welt ein Stückchen besser zu machen. Unsere Angebote sind so vielfältig. Komm einfach vorbei und wir schauen, was du gerne machen möchtest. Und das machen wir dann mit dir.
3: Mehr Infos gibt's auf jugendrotkreuz.de.
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18: Giraffen haben blaue Zungen. Genauer dunkelblau bis violett. Wahrscheinlich ist das wie eine Art Sonnenschutz beim Fressen.
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19: Mit Nils Olaf Selze-Pfand. Hallo zusammen. Der Weltkindertag am 20. September rückt immer näher. Zu diesem Anlass hat das Deutsche Kinderhilfswerk ab sofort die Kinderrechte wieder in den Mittelpunkt gerückt. Auf der Internetseite kindersache.de können sich alle darüber informieren, was denn die Kinderrechte überhaupt sind und warum sie so wichtig sind. Und nicht nur online setzt sich das Kinderhilfswerk für die Kinderrechte ein. Milena Feingold vom Deutschen Kinderhilfswerk hat uns mal gesagt, wie zum Beispiel:
20: Wir kümmern uns darum, dass die Erwachsenen, die mit Kindern arbeiten, wie zum Beispiel Lehrerinnen, Erzieher, Sozialarbeiterinnen oder auch Bürgermeister oder Richterinnen, die Kinderrechte richtig gut kennen und sie in ihrer Arbeit mit Kindern immer beachten.
19: Und hier nochmal die Internetseite. Alles über eure Kinderrechte findet ihr auf kindersache.de. Zwei Astronautinnen haben fast 7 Stunden lang draußen an der Internationalen Raumstation gearbeitet. Sie haben an der Außenseite der ISS mit kleinen Proben nach winzigen Lebewesen gesucht. Diese Lebewesen nennt man Mikroorganismen. Außerdem haben sie einen Reflektor angebracht und eine Kamera ausgetauscht. Fußballmeister Bayern München hat die 2. Runde des DFB-Pokals erreicht. Die Münchner haben am Abend beim VfL Osnabrück mit 4:1 gewonnen. Damit haben alle Erstligisten ihre Auftaktspiele erfolgreich gemeistert. Die 2. Pokalrunde wird am Samstag ausgelost. Soweit die Meldungen. 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
19: Hier bei uns in Bremen, Bremerhaven und Niedersachsen ist die B210 Wittmund-Wilhelmshaven zwischen Wittmund-Duhusener Weg und Jever West wegen Bauarbeiten in beiden Richtungen gesperrt.
0: Heute ist der Himmel ziemlich entscheidungsfähig.

0: Heute ist der Himmel ziemlich entscheidungsfreudig hier bei uns über Bremen, Bremerhaven und Niedersachsen. Sonne und Wolken, ein bisschen Regen bei knapp über 20 Grad. Morgen das Ganze dann ohne Sonne und am Wochenende Spätsommerausbruch bei bis zu 25 Grad.
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0: 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So, und bei mir war es früher Chemie, Physik und Geschichte. Und wenn euer Kind in der Schule bei einem Fach auch total auf Durchzug stellt, keine Sorge. Mit kleinen Ideen könnt ihr auch da wieder Spaß und Motivation reinbringen. Wie, hören wir gleich von unserer Radio Teddy Bildungsexpertin in 10 Minuten. Und für alle, die gerade mit dem Fahrrad durch den Vormittag cruisen oder gleich auf dem Weg sind, hier kommt euer Soundtrack.

0: Radio Teddy läuft bei euch, das Familienradio, für den ganzen Tag. Und es gibt ja tatsächlich Kinder, die lieben Mathe. Mein Sohn Hannes zum Beispiel. Und es gibt andere, die sagen bei Mathe, nein, danke. Zu denen habe ich immer gehört. Was tun wir aber als Eltern, wenn unsere Kinder in einem Fach total dicht machen auf einmal und gar keine Lust mehr darauf haben? Was machen wir? Radio Teddy-Expertin Viola Patricia Herrmann.
1: Man muss verstehen, dass wir alle unterschiedliche Präferenzen haben. Das ist ja auch ganz normal. Der eine mag gerne Geschichte, der andere sagt, es langweilt mich sehr, dieses Fach. Von daher, wenn ich jetzt mein Kind habe, was sagt, es interessiert mich nicht im Unterricht oder auch Erdkunde, Navi, die Fächer, die dann in der Grundschule auch kommen. Vielleicht schaut man mal, dass man als Familie da einen anderen Ansatz findet. Keinen schulischen, sondern dass man einfach sagt, weißt du was, Geschichte kann eigentlich auch richtig, richtig cool sein, wenn man es vielleicht nicht nur aus dem Buch sich anguckt oder das jetzt ein Thema ist, was dir nicht liegt. Wir gehen einfach mal zusammen ins Museum. Oder wir gucken auch mal einen tollen Historienfilm. Wir schauen uns einfach mal verschiedene Aspekte dieses Faches an, was das eigentlich alles bietet. Und dann entscheide doch einfach mal, ob dir das wirklich keinen Spaß macht. Denn ich wette, es gibt in jedem Fach immer Bereiche, die doch interessant sind für Kinder und wo man sie auch sehr gut erreichen kann und motivieren kann.
0: Keine Panik, also manchmal braucht es einfach einen kleinen Perspektivwechsel. Radio Teddy Bildungsexpertin Viola Patricia Herrmann war das. Und wenn das Problem gar nicht am Fach, sondern vielleicht am Fachlehrer oder der Stimmung in der Klasse liegt, auch dafür gibt es Tipps hier bei Radio Teddy in einer knappen halben Stunde.

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1: Mit Nils, hallo. Und mit dieser Frage hier.
2: Hallo, es ist Paulino. Ich bin 7 Jahre. Ich möchte gerne wissen, wer die Buchstaben erfunden hat.
1: Unser heutiges ABC kommt von der Halbinsel Sinai. Die liegt zwischen Ägypten und Israel. Hier haben Menschen aus einer alten Bildschrift ein Alphabet mit 20 verschiedenen Buchstaben geformt. Dieses Alphabet wurde dann von Seefahrern um die ganze Welt mitgenommen. Und so kam es auch nach Griechenland. Die alten Griechen haben es ein wenig verändert und vielleicht habt ihr schon vom griechischen Alphabet gehört. Da hießen die Buchstaben Alpha, Beta, Gamma und so weiter. Danach haben dann die Römer aus den griechischen Buchstaben die lateinischen gemacht. Dieses Alphabet hatte auch nur 20 Buchstaben. Erst später kamen dann das G, das J, das U, das W, Y und das Z dazu. Und dann war unser heutiges Alphabet mit den 26 Buchstaben komplett.
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12: Papageien können uralt werden. Manche Arten schaffen viele Jahrzehnte, große Papageien sogar über 80 Jahre. Wahnsinn, das ist fast ein ganzes Menschenleben mit Federn.

0: Heute ist der Himmel ziemlich entscheidungsfreudig hier bei uns über Bremen, Bremerhaven und Niedersachsen. Sonne und Wolken, ein bisschen Regen bei knapp über 20 Grad. Morgen das Ganze dann ohne Sonne und am Wochenende Spätsommerausbruch bei bis zu 25 Grad.
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0: Die Lehrerin war heute total unfair zu mir. Wenn unsere Kinder sowas erzählen, dann geht bei uns Eltern ja schon ein bisschen der Puls hoch, ne? Aber wie reagieren wir da richtig? Genau das schauen wir uns gleich an. Die Tipps gibt's nämlich in rund 8 Minuten. Und für alle, die jetzt gerade die erste Mail des Tages schreiben, hier kommt musikalische Begleitung.

0: Schön, dass bei euch ja heute wieder Radio Teddy läuft, das Familienradio für den ganzen Tag. Ja, und wenn unsere Kinder so von der Schule erzählen, dann klingt das ja manchmal ganz schön heftig, ne? Die Lehrerin war total unfair oder der Lehrer mag mich nicht. Da schlägt bei uns Eltern oft sofort der Beschützerinstinkt an. Aber wie reagieren wir Eltern eigentlich am besten, wenn es zwischen Kind und Lehrer so ein bisschen knirscht? Viola, du bist ehemalige Lehrerin. Hast du da einen guten Tipp?
1: Ja, das ist für mich natürlich nicht ganz einfach. Ich bin auch immer gewillt, erstmal der Lehrkraft einen Bonus zu geben, muss ich sagen. Also, weil das ist sehr unangenehm für uns Lehrer, wenn Eltern mit vielen Emotionen kommen, mit vielen Vorwürfen. Und man muss auch schauen, ist es eigentlich, was das Kind mir erzählt hat, ist das die Realität? Wir sind geneigt, das sofort zu glauben, was unsere Kinder sagen. Und das ist auch völlig in Ordnung. Es sind unsere Kinder und wir sollten ihnen vertrauen. Aber auch unsere Kinder haben eine subjektive Wahrnehmung, so wie jeder von uns. Und das bedeutet, ein Vorfall, den unser Kind auf eine Art und Weise schildert, kann vielleicht in der Klasse auf eine ganz andere Art und Weise wahrgenommen worden sein.
0: Absolut.
1: Und das gilt es herauszufinden. Von daher, wenn es dann Gespräche mit Lehrkräften gibt, muss man schauen, dass man eine Balance findet, ohne Emotionen, auf der Sachebene bleibt. Denn wir müssen auch verstehen, so schnell wird man so eine Lehrkraft gar nicht los. Das heißt, es sollte uns schon daran gelegen sein, eine gute Beziehung weiterhin zu pflegen und zumindest auf einer fachlichen Ebene gut miteinander kommunizieren zu können.
0: Radio Teddy Bildungsexpertin Viola Patricia Herrmann. Man muss aber auch sagen, manche Fächer mag man einfach nicht, weil sie einem nicht liegen. Bei mir war es Mathe, Geschichte und Chemie. Dafür war ich immer gut in Biologie und Deutsch. Und in Musik. Und darum singe ich jetzt mit zu coolen Hits für Eltern und Kids hier bei Radio Teddy.

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4: Drei Stimmen, eine Mission. R&B-Girl-Groups zurück an die Spitze bringen. Flo aus London, das sind drei Mädels und spätestens seit ihrem Brit Award als Rising Star und der Grammy-Nominierung für ihr Debütalbum gehören sie zu den spannendsten Acts der aktuellen Pop- und R&B-Szene. Jetzt gibt's neue Musik von ihnen. Leak It.
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0: Flow mit League It, der Radio-Teddy Superstar in dieser Stunde. Und jetzt schauen wir mal aufs heutige Datum. Donnerstag, der 3. September. Und damit ganz offiziell ein Tag für Geburtstagskuchen. Happy Birthday an alle, die heute feiern. Von Fiete aus Berlin, der heute 2 wird, bis zu allen großen und kleinen Geburtstagskindern. Und extra für euch haben wir Geburtstagsmusik rausgesucht. Kurz nach 10, da kombinieren wir Geburtstag mit Fußball. Shakira und Burner Boy mit Die Die hier bei Radio Teddy.
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4: Mit Angie. Hallöchen. Wir backen uns eine Igelfamilie aus Keksen. Rührt dafür nach eurem Lieblingskeksrezept Teig an, formt daraus ovalförmige Kekse, legt sie auf ein mit Backpapier ausgelegtes Blech und lasst sie im Ofen schön goldbraun backen. Während eure Kekse dann abkühlen, könnt ihr eure Lieblingsschokolade in einem Wasserbad schmelzen. Das geht mit Weißer, mit Vollmilch und auch mit Zartbitterschokolade. Taucht dann eure Kekse fast komplett in die flüssige Schoki und verteilt obendrauf ein paar Mandelsplitter als Stacheln. Malt euren Keksen aus der restlichen Schokolade noch Augen auf und fertig ist eure Igelfamilie aus Keksen. Noch mehr Tipps für Kids für euch zum Nachhören bei Radio Teddy Plus.
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26: Mit Nils Olaf Setzepfand. Hallo zusammen. Der Weltkindertag am 20. September rückt immer näher. Zu diesem Anlass hat das Deutsche Kinderhilfswerk ab sofort die Kinderrechte wieder in den Mittelpunkt gerückt. Auf der Internetseite kindersache.de können sich alle darüber informieren, was denn die Kinderrechte überhaupt sind und warum sie so wichtig sind. Und nicht nur online setzt sich das Kinderhilfswerk für die Kinderrechte ein. Milena Feingold vom Deutschen Kinderhilfswerk hat uns mal gesagt, wie zum Beispiel.
27: Wir kümmern uns darum, dass die Erwachsenen, die mit Kindern arbeiten, wie zum Beispiel Lehrerinnen, Erzieher, Sozialarbeiterinnen oder auch Bürgermeister oder Richterinnen, die Kinderrechte richtig gut kennen und sie in ihrer Arbeit mit Kindern immer beachten.
26: Und hier nochmal die Internetseite. Alles über eure Kinderrechte findet ihr auf kindersache.de. Zwei Astronautinnen haben fast 7 Stunden lang draußen an der Internationalen Raumstation gearbeitet. Sie haben an der Außenseite der ISS mit kleinen Proben nach winzigen Lebewesen gesucht. Diese Lebewesen nennt man Mikroorganismen. Außerdem haben sie einen Reflektor angebracht und eine Kamera ausgetauscht. Fußballmeister Bayern München hat die 2. Runde des DFB-Pokals erreicht. Die Münchner haben am Abend beim VfL Osnabrück mit 4:1 gewonnen. Damit haben alle Erstligisten ihre Auftaktspiele erfolgreich gemeistert. Die 2. Pokalrunde wird am Samstag ausgelost. Soweit die Meldungen. 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
26: Hier bei uns in Bremen, Bremerhaven und Niedersachsen ist die B210.

30 Euro Familiencash können da gerade ziemlich gelegen kommen, oder? Auf radioteddy.de ganz einfach anmelden und um 7.07 Uhr und um 8.08 Uhr auf euren Namen achten. So, folgende Situation. Kurz vor dem Losgehen kommt die Familienüberraschung. Basti, ich muss noch Hausaufgaben machen. Und heute wird's richtig knifflig. Silben klatschen. Weiß Basti überhaupt, was das ist, und kann er Malu noch rechtzeitig helfen? Kann Basti Familie? Klären wir gleich in der Radio Teddy Challenge in knapp 10 Minuten. Und für die kurze Runde um den Block, bevor der nächste Termin jetzt wartet. Musik für eure gute Laune jetzt.

0: los?
1: Radio Teddy ist an bei euch und unser Basti aus der Radio Teddy Morgenshow, der muss ja gerade beweisen, ob er so einen ganz normalen, also für uns Eltern, normalen Familienmorgen wuppen kann. Und kurz vor dem Losgehen kommt die Familienüberraschung. Basti, ich muss noch Hausaufgaben machen. Und heute wird's richtig knifflig.
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3: Zweite Klasse Deutsch, klatsche die Wörter und markiere den König. Banane, Tomate, Elefant, Schule.
4: Also ich vermute mal, es geht um Silben. Silben, sagt der was aus dem Deutschunterricht?
5: Ja.
4: Ist es gleich die erste Stunde, so können wir es ausfallen lassen?
5: Nein.
4: Okay, nein. Okay, ich müsste mal kurz im Internet gucken, was der König ist. Wer wäre da, was der König ist? Und du lachst.
3: Ja, weil ich gebe dir diesen Punkt tatsächlich, weil du gesagt hast, ich muss im Internet gucken und ganz viele Eltern schauen dann einfach mal im Internet nach oder im Klassenchat.
4: Aber kannst du kurz auflösen, ob es tatsächlich um Silben klatschen ging?
3: Ja, klatsche die Wörter und markiere den König. Klatschen bedeutet, das Kind spricht das Wort in Silben und klatscht bei jeder Silbe mit. Banane.
5: Banane.
3: Tomate.
4: Tomate.
3: Und der König ist der Vokal in einer Silbe, also zum Beispiel A, E, I, O, U.
1: Na gut, das war ja noch recht entspannt. Aber was ist, wenn der Morgen komplett aus dem Ruder läuft? Bewahrt Basti Ruhe oder schließt er sich erstmal in der Küche ein? Ihr hört's in der Radio Teddy Challenge morgen 6:40 und 7:40.

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1: Mit Nils, hallo. Und wir haben diese Frage hier.
2: Mein Name ist Diana, ich bin 7 Jahre alt. Und meine Frage ist, wie kann ein Radiergummi radieren?
1: Die Bleistiftmine besteht aus Graphit. Und wenn wir damit über Papier streichen, dann bleiben die kleinen grauschwarzen Teilchen von dem Graphit auf dem Papier hängen. Das Papier zieht diese Teilchen nämlich ganz leicht an. Genau das macht auch der Radiergummi. An ihm kleben die Graphitteilchen sogar noch besser als am Papier. Wenn man also mit dem Radiergummi über den Bleistiftstrich rubbelt, dann zieht er das Graphit vom Papier an sich und der Bleistiftstrich ist weg. Diese Kraft, die zwischen den Stoffen herrscht, nennt man Adhäsionskraft. Das ist eine Anziehungskraft, die es zwischen fast allen Stoffen gibt. Mal ist sie stärker und mal schwächer. Übrigens kann man mit allen möglichen Stoffen radieren. Wichtig ist nur, dass die Adhäsionskraft stärker ist als die vom Papier.
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10: Und jetzt der Radio Teddy Familienspartipp der Stunde. Regionale und saisonale Produkte kaufen ist günstiger. Also statt teure Tomaten, Paprika oder Gurken im Herbst zu kaufen, greift lieber zu Porree, Möhren und zum Kohl.

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2: Es regnet einfach viel zu selten. Das kennen wir ja schon von diesem Sommer. 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
7: Heute ist der Himmel ziemlich entscheidungsfreudig hier bei uns über Bremen, Bremerhaven und Niedersachsen. Sonne und Wolken, ein bisschen Regen bei knapp über 20 Grad. Morgen das Ganze dann ohne Sonne und am Wochenende Spätsommerausbruch bei bis zu 25 Grad.
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7: So ein Effen-Sommerdrink, das kann ja jeder, ne? Hier wird's gleich richtig hip. Wir drehen nämlich heute die Jahreszeiten einmal komplett auf links. Es heißt nämlich Winter im Glas, während Sommer auf dem Balkon ist. Welche weihnachtlichen Getränke auch bei 25 Grad schmecken, erzählt uns gleich Angie in 10 Minuten. So, und ich sage jetzt mal herzlichen Glückwunsch. Ihr habt den Einkauf schon erledigt und seid jetzt auf dem Weg nach Hause. Dann kriegt ihr von mir genau diesen Song jetzt.

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1: Hey Flossenfreunde, hier ist Dizzy Disco, der Disco-Delfin aus der Lagune Nummer 3. Seid ihr für den Tag bereit?
2: Ja!
1: Sag mal, schlaft ihr noch? Ich hab ja gar nichts gehört. Flossen hoch, wer ist dabei?
2: Yeah.

0: ich bin Jochen.
1: Hey, Jochen ist auch wieder dabei. Und habt ihr schon Larry gesehen? Ruft mal Krokodil.
2: Hi.
1: Krokodil.
2: Kroko was?
1: Krokodil.
3: Das ist mein Lieblingsspiel.
1: Einsiedlerkrebs, wie geht's? Du weißt doch, welche blubberbunten Knöpfe man dreht. Also lass uns allen Flossenfreunden zeigen, wie eine echte Aquaparty geht.
0: Yeah.

0: Radio Teddy ist an bei euch, das Familienradio für den ganzen Tag. Am 3. September 2026, eigentlich ja noch Sommer und zwischen Wassermelone und Kürbissen sind auch Sie schon im Supermarkt zu finden, die Weihnachtssüßigkeiten. Dabei ist auch noch Sommer. Angie weiß, wie ihr Spekulatius und Co. sommerlich vernaschen könnt. Erzähl mal, Angie.
1: Und Spekulatius ist auch schon das richtige Stichwort. Denn die leckerwürzigen Kekse, die machen sich auch gut als Tortenboden.
0: Oh, das habe ich bei Social Media auch schon mal gesehen.
1: Einfach die Kekse zerbröseln, dann mit geschmolzener Butter vermischen und fertig.
0: Passt bestimmt auch gut zu Apfel- oder Käsekuchen.
1: Oh ja, ich glaube, der ist auf der nächste Geburtstagskuchen schon gesichert.
0: Auf jeden Fall.
1: Und zum Kuchen brauchen wir auch noch ein leckeres Getränk,
0: ja,
1: würde ich sagen. Wie wäre es mit einem Milchshake?
0: Ja, kann ich mir gut vorstellen. Wie geht der weihnachtlich?
1: Vanilleeis, Spekulatius und Milch zusammen und dann alles in einen Mixer geben und losschlürfen. Oder wer auch schon den Kinderpunsch entdeckt hat, einfach mal eisgekühlt mit Eiswürfeln.
0: Auch eine super Idee. Da wird auf jeden Fall die nächste Sommergeburtstagsparty zur Weihnachtsparty. Danke dir, Angie.
1: Gerne.

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0: Zwei Männer und einer von denen hing früher in meiner Teenie-Zeit als Starschnitt in meinem Kinderzimmer. Und zwar Maike Patrick Kelly. Hier ist er jetzt mit Gentleman. Die beiden machen gemeinsame Sache. Und in ihrem neuen Song Wildfire geht's um Hoffnung, Verbindung und darum, dass sich Liebe genauso schnell verbreiten soll wie ein Feuer. Also bitte einmal Herz auf und Lautstärke hoch. Hier kommen Gentleman und Maike Patrick Kelly mit Wildfire, die Radio Teddy Superstars in dieser Stunde.

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3: Mit Angie, hallöchen. Die kleinsten Pilze der Welt machen knusprigen Pizzateig, fluffigen Kuchen und euer Pausenbrot erst so richtig lecker. Und die gibt's in Backhefe. Die ist nicht nur zum Backen gut, sondern auch für spannende Experimente zu Hause. Ein einfaches Hefeexperiment zum Nachmachen verrät euch Mikrobiologin Anja Störiko.
4: Die Bäckerhefe baut Kohlenhydrate ab und dabei entsteht CO2, also Kohlendioxid. Man kann das ein bisschen nachmachen, wenn man Hefe und Zucker mit ein bisschen warmer Flüssigkeit in eine Flasche gibt und einen Luftballon drüber stülpt. Dann sieht man, wie sich der Luftballon aufbläst, weil das Kohlendioxid sich eben bildet, dieses Gas.
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18: Denn Marktforschungsinstitute fragen nach der Radionutzung. 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Und sprecht darüber. Vielen Dank. 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
2: Mit mir zu Lafnetze Pfand. Hallo zusammen. Nach 8 Jahren und sagenhaften über 9 Milliarden Kilometern Flug durchs Sonnensystem leiten Europas und Japans Raumfahrtbehörden heute Nachmittag die Ankunftsphase der BP-Colombo-Doppelsonde beim kleinsten und sonnenähnlichsten Planeten, dem Merkur, ein. Dabei sollen sich die beiden Forschungssonden vom Trägermodul abkoppeln. Klappt alles, soll im April nächsten Jahres die intensive Erforschung des Merkur beginnen. In diesem Monat feiern wir die Kinderrechte ganz besonders, denn am 20. September ist Weltkindertag. Auch das Deutsche Kinderhilfswerk macht auf eure Rechte aufmerksam und erklärt im Internet auf der Seite kindersache.de, warum sie so wichtig sind. Wir haben uns mal umgehört, welche Kinderrechte für euch besonders wichtig sind.
7: Dass man eine gewaltfreie Erziehung hat.
14: Keine Kinderarbeit in anderen Ländern.
15: Gesundheit, weil viele Kinder auch in anderen Ländern keine Ärzte haben. Das Recht auf Bildung, weil ich das sehr wichtig finde.
2: Die Kinderrechte gibt es seit 1990. Sie sollen dafür sorgen, dass Kinder in der ganzen Welt möglichst gleiche Bedingungen haben, um sich gesund zu entwickeln und groß zu werden. Der Extremschwimmer Josef Hess aus Dresden hat nach Angaben seines Teams die gesamte Donau von der Quelle in Donaueschingen in Baden-Württemberg bis ins Schwarze Meer durchschwommen. Nach fast 60 Tagen erreichte er sein Ziel am Donaudelta in Rumänien. Auf der Strecke hat Josef Hess insgesamt 10 Länder Europas durchquert. Mit seiner Tour möchte er unter anderem ein Bewusstsein für mehr Umweltschutz schaffen. Soweit die Meldungen. 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
2: Hier bei uns in Bremen, Bremerhaven und Niedersachsen ist die B210 Wittmund-Wilhelmshaven zwischen Wittmund-Dohusener Weg und Jever West wegen Bauarbeiten in beiden Richtungen gesperrt.
21: Heute ist der Himmel ziemlich entscheidungsfreudig hier bei uns über Bremen, Bremerhaven und Niedersachsen. Sonne und Wolken, ein bisschen Regen bei knapp über 20 Grad. Morgen das Ganze dann ohne Sonne und am Wochenende Spätsommerausbruch bei bis zu 25 Grad.
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1: 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Das Familienradio für den ganzen Tag. Wie wir den Überblick behalten, welche Online-Spiele für welches Kindesalter geeignet sind, hören wir jetzt.
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1: Computerspiele. Für viele Kinder äußerst interessant, dann am Bildschirm zu sitzen und ein bisschen zu daddeln. Das macht Spaß. Und viele Kinder verabreden sich auch online zum gemeinsamen Computerspielen. Doch bevor es ans Zocken geht, sollten ein paar Regeln aufgestellt werden. Zum Beispiel bitte nur mit Spielpartnern verabreden, die unsere Kinder auch persönlich kennen. Außerdem Spiele vermeiden, die Spieleinladungen verschicken. Denn in manchen Einladungen geht es darum, um echtes Geld zu spielen. Und natürlich die Alterskennzeichnung zum Jugendschutz beachten. Noch mehr Regeln und Spielempfehlungen finden wir Eltern auf www.internet-abc.de.
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2: Mit Nils, hallo. Und es gibt diese neue Frage hier.
3: Hallo, ich bin Merle und ich bin 9 Jahre alt. Warum können Vögel auf Strommasten sitzen, ohne einen Stromschlag zu kriegen?
2: Ja, Stromleitungen sind gefährlich. Deshalb gilt, Finger weg. Schließlich fließt der Strom dort mit mehr als 100.000 Volt. Zum Vergleich, in unseren Steckdosen beträgt die Spannung gerade mal 230 Volt. Auch die kann schon lebensgefährlich sein. Trotz des vielen Stroms können die Vögel aber einfach auf den Stromleitungen sitzen. Das liegt daran, dass der Vogel keine sogenannte Brücke bildet. Wenn er, während er da sitzt, aber etwas streifen würde, zum Beispiel einen zweiten Draht, würde ein Kurzschluss entstehen, weil der Vogel dann eben das Bindeglied zwischen der Leitung und dem anderen Draht wäre. Er würde eine Brücke bilden und Strom könnte durch ihn durchfließen. Sitzt er aber nur auf einer Leitung, passiert ihm gar nichts.
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0: Und jetzt Tims verrückte Tierfakten.
15: Zitteraale können heftige Stromschläge austeilen. Mit ihrer Elektrizität betäuben sie Beute und verteidigen sich. Da wird aus einem Fisch plötzlich fast eine lebende Batterie. Na, da möchte man nicht im Wasser schwimmen.

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1: Heute ist der Himmel ziemlich entscheidungsfreudig hier bei uns über Bremen, Bremerhaven und Niedersachsen. Sonne und Wolken, ein bisschen Regen bei knapp über 20 Grad. Morgen das Ganze dann ohne Sonne und am Wochenende Spätsommerausbruch bei bis zu 25 Grad.
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1: Wäsche, Papierkram, Aufräumen, Kochen oder irgendwas ganz anderes? Heute bekommt eine Sache davon mal offiziell Pause. Welche das ist, hört ihr gleich. Ihr kriegt die Lizenz zum Liegenlassen, damit ihr entspannter durch den Tag kommt. Und für den Weg vom Büro jetzt zum Mittagessen ist dieser Song genau der richtige Begleiter.

0: Sandra hier, Radio Teddy läuft bei euch, das Familienradio für den ganzen Tag. Und es gibt ja Dinge, die sind wichtig. Und es gibt Dinge, die können warten. Heute kümmern wir uns mal ganz entspannt um Kategorie 2.
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0: Dieser Zettel aus der Schule liegt seit einer Woche auf dem Küchentisch. Du weißt, dass du ihn unterschreiben musst. Er weiß, dass du ihn unterschreiben musst. Ihr habt euch beide gesehen. Das reicht für heute.

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0: Taylor Swift, die eigentlich alles kann. Große Bühnen, große Gefühle und jetzt sogar ganz große Kinomomente. Für Toy Story 5 hat sie den neuen Song I Knew It, I Knew You geschrieben. Und wenn Taylor Swift und Woody auf die ganze Toy Story Welt treffen, dann kann's nur richtig gut werden, so wie dieser Song hier. Hier kommt Taylor Swift mit

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2: Mit Angie. Hallöchen. Über 6000 Kinder und Jugendliche in Bremen und Niedersachsen machen mit beim Deutschen Jugendrotkreuz. Und das könnt ihr auch. Bundesleiter Marcel Bösel weiß, welche spannenden Missionen beim Jugendrotkreuz auf euch warten.
3: Das Spannendste ist das Thema Erste Hilfe. Also wie helfe ich, wenn jemand gestürzt ist? Und da zeigen wir natürlich, wie wichtig es ist, füreinander da zu sein. Man wird stärker, selbstbewusster und trägt dazu bei, die Welt ein Stückchen besser zu machen. Unsere Angebote sind so vielfältig. Komm einfach vorbei und wir schauen, was du gerne machen möchtest. Und das machen wir dann mit dir.
2: Mehr Infos gibt's auf jugendrotkreuz.de.
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5: Beim Gärtnern und Pflanzen ist torffreie Blumenerde die bessere Wahl. Denn Torf ist ein fossiler Rohstoff, dessen Abbau den Lebensraum vieler Pflanzen und Tiere zerstört. Komposterde ist die klimafreundliche Alternative. Sie schützt die Natur, speichert Wasser und hält den Boden nährstoffreich und locker. So sorgt ihr für umweltfreundlichen Blütenzauber im Garten und auf dem Balkon.
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20: Seepferdchen Papas sind schwanger. Bei ihnen trägt das Männchen die Babys aus, nicht das Weibchen.
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21: Mit mir zu Lovesnetze Pfand. Hallo zusammen. Nach 8 Jahren und sagenhaften über 9 Milliarden Kilometern Flug durchs Sonnensystem leiten Europas und Japans Raumfahrtbehörden heute Nachmittag die Ankunftsphase der BP-Colombo-Doppelsonde beim kleinsten und sonnenähnlichsten Planeten, dem Merkur, ein. Dabei sollen sich die beiden Forschungssonden vom Trägermodul abkoppeln. Klappt alles, soll im April nächsten Jahres die intensive Erforschung des Merkur beginnen. In diesem Monat feiern wir die Kinderrechte ganz besonders, denn am 20. September ist Weltkindertag. Auch das Deutsche Kinderhilfswerk macht auf eure Rechte aufmerksam und erklärt im Internet auf der Seite kindersache.de, warum sie so wichtig sind. Wir haben uns mal umgehört, welche Kinderrechte für euch besonders wichtig sind.
22: Dass man eine gewaltfreie Erziehung hat.
23: Keine Kinderarbeit in anderen Ländern.
24: Gesundheit, weil viele Kinder auch in anderen Ländern keine Ärzte haben.
25: Das Recht auf Bildung, weil ich das sehr wichtig finde.
21: Die Kinderrechte gibt es seit 1990. Sie sollen dafür sorgen, dass Kinder in der ganzen Welt möglichst gleiche Bedingungen haben, um sich gesund zu entwickeln und groß zu werden. Der Extremschwimmer Josef Hess aus Dresden hat nach Angaben seines Teams die gesamte Donau von der Quelle in Donaueschingen in Baden-Württemberg bis ins Schwarze Meer durchschwommen. Nach fast 60 Tagen erreichte er sein Ziel am Donaudelta in Rumänien. Auf der Strecke hat Josef Hess insgesamt 10 Länder Europas durchquert. Mit seiner Tour möchte er unter anderem ein Bewusstsein für mehr Umweltschutz schaffen. Soweit die Meldungen. 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
21: Hier bei uns in Bremen, Bremerhaven und Niedersachsen ist die B210 Wittmund-Wilhelmshaven zwischen Wittmund-Duhusener Weg und Jever West wegen Bauarbeiten in beiden Richtungen gesperrt.
26: Heute ist der Himmel ziemlich entscheidungsfreudig hier bei uns über Bremen, Bremerhaven und Niedersachsen. Sonne und Wolken, ein bisschen Regen bei knapp über 20 Grad. Morgen das Ganze dann ohne Sonne und am Wochenende Spätsommerausbruch bei bis zu 25 Grad.
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27: Ob auf dem Spielplatz, beim Sport, in der Kita oder Schule oder ganz einfach zu Hause in den eigenen vier Wänden. Rein statistisch ist jedes zweite Kind einmal von einem Zahnunfall betroffen. Zahnärztin Dr. Birgit Rentsch weiß, wie wir Eltern bei Zahnunfällen schnell und richtig reagieren. Birgit, was machen wir zuerst?
28: Auf jeden Fall Ruhe bewahren, das Kind beruhigen, schauen, was ist verletzt, blutet das Kind stark, ist ein Zahn verloren. Bei Milchzähnen muss der nicht unbedingt gefunden werden, bei bleibenden Zähnen unbedingt nach dem vermissten Zahn suchen. Auch Fragmente sind wichtig, die kann man später ankleben. Wenn das Kind eine Blutung hat, dann das Kind auf ein sauberes Taschentuch beißen lassen, den Kopf nach vorne lagern und schnellstmöglich zum Zahnarzt.
27: Was ist jetzt, wenn ich den Zahn gefunden habe? Wie gehe ich mit dem vernünftig und richtig um?
28: Am allerbesten aufbewahrt wird der Zahn in einer Zahnrettungsbox. Ist diese Box nicht vorhanden, dann geht auch ein sauberes Taschentuch, in das einfach der Zahn gelegt wird. Wenn die Kinder älter sind, einfach in die Backentasche legen lassen, in die eigene, nicht in die der Mutter, und ab zum Zahnarzt.
27: Das ist wichtig, weil wir andere Keime im Mund haben als unser Kind.
28: Auf jeden Fall. Jeder hat sein eigenes Milieu und da gehört der Zahn dann auch hin.
27: Kannst du noch mal einen Tipp geben, wie man den Zahn richtig

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1: Bis zum 16. Lebensjahr sind Zahnunfälle bei Kindern sehr häufig. Ist ein Zahn ausgeschlagen, bitte nur an der Krone anfassen, am besten in eine Zahnrettungsbox legen oder notfalls in ein sauberes Taschentuch wickeln und sofort zur Zahnarztpraxis fahren. Zahnärztin Dr. Birgit Rentsch erklärt, wie es dann weitergeht.
2: Dann wird der Zahn in einem entsprechenden Milieu gereinigt, die Wunde wird versorgt und dann der Zahn wieder so reponiert im Knochenfach, dass er auch wieder anheilen kann. Und meist wird vielleicht auch eine Schiene eingesetzt. Sieht aus wie so eine feste Zahnspange.
1: Wie lange dauert es, bis der wieder fest ist im besten Fall?
2: 6 bis 8 Wochen sollte man schon warten.
1: Was hast du denn für Tipps für uns Eltern, wie man Kinder vor Zahnunfällen am besten schützt?
2: Kleine Kinder werden ja meist begleitet von den Eltern. Ein bisschen darauf achten, dass die nichts in den Mund nehmen und rumlaufen. Also bitte keinen Lutscher im Mund oder vielleicht einen Löffel. Aufpassen, dass sie nicht die Treppe runterfallen zu Hause. Aber das wisst ihr Eltern ja. Bei größeren Kindern, die Kontaktsportarten ausüben, Fußball, besonders Hockey oder Judo, da würde ich zu Mundschutzmaßnahmen raten. Mundschutz, Zahnschutz gibt es in Sportgeschäften, aber da kann man auch den Trainer fragen, der weiß Bescheid.
1: Okay, und als Hausaufgabe haben wir jetzt, wenn wir es noch nicht zu Hause haben, eine Zahnrettungsbox besorgen. Die bekommt man in der Apotheke?
2: In der Apotheke bekommt man die oder eben im Drogeriemarkt. Die halten auch nicht unbegrenzt, die sollte man erneuern.
1: Ich finde auch immer eine gute Anregung, dass man vielleicht mal in der Schule oder in der Kita auch fragt, ob sowas vorhanden ist im Bedarfsfall.
2: Auf jeden Fall. Ich weiß von den Schulen meiner Kinder, dass das tatsächlich im Sekretariat vorhanden war. Aber man könnte es anregen.
1: Zahnärztin Dr. Birgit Rentsch über die wichtigsten Erste-Hilfemaßnahmen bei Zahnunfällen. Gleich geht's hier um die 3 wichtigsten Bausteine für gesunde Kinderzähne. In 20 Minuten.
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3: Mit Nils, hallo. Und mit dieser Frage hier.
4: Hallo, ist Paulino. Ich bin 7 Jahre. Ich möchte gerne wissen, wer die Buchstaben erfunden hat.
3: Unser heutiges ABC kommt von der Halbinsel Sinai. Die liegt zwischen Ägypten und Israel. Hier haben Menschen aus einer alten Bildschrift ein Alphabet mit 20 verschiedenen Buchstaben geformt. Dieses Alphabet wurde dann von Seefahrern um die ganze Welt mitgenommen. Und so kam es auch nach Griechenland. Die alten Griechen haben es ein wenig verändert und vielleicht habt ihr schon vom griechischen Alphabet gehört. Da hießen die Buchstaben Alpha, Beta, Gamma und so weiter. Danach haben dann die Römer aus den griechischen Buchstaben die lateinischen gemacht. Dieses Alphabet hatte auch nur 20 Buchstaben. Erst später kamen dann das G, das J, das U, das W, Y und das Z dazu. Und dann war unser heutiges Alphabet mit den 26 Buchstaben komplett.
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4: Wie ist ein Zahn aufgebaut?
5: Ein Zahn ist aufgebaut wie ein Haus mit Keller und Fundament. Die Zahnkrone ist das Haus und der Zahnschmelz schützt es wie ein Dach mit extra harten Ziegeln. Unter dem Zahnschmelz liegt das Zahnbein wie eine starke Wand um ein Zimmer. In diesem Zimmer gibt es eine Alarmanlage, der Zahnnerv, und ein Rohrsystem, die Blutgefäße. Die Alarmanlage merkt sofort, wenn etwas nicht stimmt, und die Blutgefäße versorgen den Zahn mit wichtigen Nährstoffen. Unter dem Zahnfleisch liegt die Zahnwurzel wie ein Keller.
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23: Und jetzt der verrückte Tierfakt der Stunde.
24: Zitteraale können heftige Stromschläge austeilen. Mit ihrer Elektrizität betäuben sie Beute und verteidigen sich. Da wird aus einem Fisch plötzlich fast eine lebendige Batterie.

0: Heute ist der Himmel ziemlich entscheidungsfreudig hier bei uns über Bremen, Bremerhaven und Niedersachsen. Sonne und Wolken, ein bisschen Regen bei knapp über 20 Grad. Morgen das Ganze dann ohne Sonne und am Wochenende Spätsommerausbruch bei bis zu 25 Grad.
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2: Eine gesunde Ernährung, die tägliche Putzroutine und regelmäßige Zahnarztbesuche, das sind die wichtigsten Bausteine für gesunde Kinderzähne. Zahnärztin Dr. Birgit Rentsch weiß, wie oft Grundschulkinder zum Zahnarzt gehen sollten.
3: Ja, die Grundregel ist zweimal pro Jahr. Hängt so ein bisschen vom Alter ab und dem individuellen Risiko.
2: Wie können wir denn dafür sorgen, dass die Einstellung vor dem Zahnarztbesuch auch eine gute ist?
3: Ja, auf jeden Fall sollte der Zahnarztbesuch nicht mit dem Wort Angst in Verbindung gebracht werden. Das Kind sollte nicht müde zum Zahnarzt kommen. Am besten geht man das erste Mal mit dem Kind zum Zahnarzt, wenn die Eltern zur Routineuntersuchung kommen.
2: Also, dass man das vielleicht mal erklären kann als Zahnärztin und Zahnarzt am Beispiel der Eltern.
3: Auf jeden Fall. Kinder sind neugierig.
2: Das heißt, so ein Satz wie, du brauchst auch gar keine Angst haben, ist in dem Fall auch kontraproduktiv, oder?
3: Völlig überflüssig.
2: Eine Zahnversiegelung gilt ja als wichtigste Maßnahme, um Karies vorzubeugen. Ist das denn wirklich nötig aus deiner Sicht?
3: Ja, würde ich sagen, bei tiefen Fissuren. Wir haben ja Täler und kleine Hügel auf dem Zahn. Und wenn diese Täler sehr tief sind, dann ist das schwer zu reinigen. Und dann gibt es die Möglichkeit, eben diese Täler ein wenig zu mindern mit den Fissurenversiegelungen.
2: Wie läuft sowas ab?
3: Die Zähne werden gereinigt und mit einem Gel vorbehandelt. Anschließend wird ein weiteres Gel appliziert und mit einer UV-Lampe gehärtet.
2: Welche Möglichkeiten der Kariesvorbeugung gibt es dann bei unseren Kindern noch?
3: Immer mit fluoridhaltiger Zahnpaste arbeiten, die eben entsprechend des Alters gekauft wird. Der Zahnarzt kann Fluoridlacke verwenden. Es gibt fluoridiertes Speisesalz. Möglichst zuckerfrei sich ernähren und wie gesagt die Fissurenversiegelung durchführen.
2: Zahnärztin Dr. Birgit Rentsch über die Möglichkeiten der Kariesprophylaxe bei Kindern. Warum die Mundflora nicht nur wichtig für die Zahngesundheit, sondern für das gesamte Immunsystem ist, darüber reden wir hier in 10 Minuten.
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1: Die Mundflora ist ein Schlüssel zur Gesundheit von Babys und Kindern, aber auch von Erwachsenen. Zahnärztin Dr. Birgit Rentsch erklärt, was die Mundflora überhaupt ist und wie sie sich zusammensetzt.
2: Die Mundflora ist die Gesamtheit aller Mikroorganismen in unserer Mundhöhle, sozusagen gute Bakterien, Pilze, Viren und Mikroben. Sie bildet sich direkt nach der Geburt und umfasst alle Bereiche, also Zähne, Zunge, Zahnfleisch, im Speichel und in der Wange.
1: Warum ist sie so wichtig für den ganzen Körper?
2: Gesunde Mikroorganismen schützen uns vor den Keimen, verhindern also Krankheiten und unterstützen die Verdauung, stabilisieren den pH-Wert im Mund und schützen damit Zähne und das Zahnfleisch.
1: Woran erkenne ich denn Symptome für eine gestörte Mundflora, insbesondere bei unseren Kindern?
2: Bei den Kindern merkt man diese Störung am Mundgeruch, an Karies und an häufigen Entzündungen im Mund.
1: Was beeinflusst denn die Mundflora ungünstig?
2: Die Ernährung beeinflusst die Mundflora, insbesondere eben stark zuckerhaltige Nahrungsmittel, die Mundhygiene und Antibiotika.
1: Wie können wir denn die Mundflora grundsätzlich stärken?
2: Ja, indem wir möglichst säure- und zuckerarm uns ernähren, eine gute Mundhygiene betreiben und das ist eigentlich schon das Wichtigste.
1: Vielen Dank, Zahnärztin Dr. Birgit Rentsch, über die Bedeutung der Mundflora bei Kindern und wie wir sie günstig beeinflussen.
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3: So, und jetzt bitte einmal gedanklich Koffer packen, denn dieser Song will mit uns Richtung Sonne. Moving to the Sun, genau das, was der Titel verspricht. Gute Laune, Beats und ganz viel Sommerfeeling. Also, Sonnenbrille auf, hier kommt Moving to the Sun.

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4: Mit Angie. Hallöchen. Wir backen uns eine Igelfamilie aus Keksen. Rührt dafür nach eurem Lieblingskeksrezept Teig an, formt daraus ovalförmige Kekse, legt sie auf ein mit Backpapier ausgelegtes Blech und lasst sie im Ofen schön goldbraun backen. Während eure Kekse dann abkühlen, könnt ihr eure Lieblingsschokolade in einem Wasserbad schmelzen. Das geht mit Weißer, mit Vollmilch und auch mit Zartbitterschokolade. Taucht dann eure Kekse fast komplett in die flüssige Schoki und verteilt obendrauf ein paar Mandelsplitter als Stacheln. Malt euren Keksen aus der restlichen Schokolade noch Augen auf und fertig ist eure Igelfamilie aus Keksen. 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
15: Mit mir zu Olaf Netzepfand. Hallo zusammen. Nach 8 Jahren und sagenhaften über 9 Milliarden Kilometern Flug durchs Sonnensystem leiten Europas und Japans Raumfahrtbehörden heute Nachmittag die Ankunftsphase der BP-Colombo-Doppelsonde beim kleinsten und sonnenähnlichsten Planeten, dem Merkur, ein. Dabei sollen sich die beiden Forschungssonden vom Trägermodul abkoppeln. Klappt alles, soll im April nächsten Jahres die intensive Erforschung des Merkur beginnen. In diesem Monat feiern wir die Kinderrechte ganz besonders, denn am 20. September ist Weltkindertag. Auch das Deutsche Kinderhilfswerk macht auf eure Rechte aufmerksam und erklärt im Internet auf der Seite kindersache.de, warum sie so wichtig sind. Wir haben uns mal umgehört, welche Kinderrechte für euch besonders wichtig sind.
16: Dass man eine gewaltfreie Erziehung hat.
17: Keine Kinderarbeit in anderen Ländern.
18: Gesundheit, weil viele Kinder auch in anderen Ländern keine Ärzte haben.
19: Das Recht auf Bildung, weil ich das sehr wichtig finde.
15: Die Kinderrechte gibt es seit 1990. Sie sollen dafür sorgen, dass Kinder in der ganzen Welt möglichst gleiche Bedingungen haben, um sich gesund zu entwickeln und groß zu werden. Der Extremschwimmer Josef Hess aus Dresden hat nach Angaben seines Teams die gesamte Donau von der Quelle in Donaueschingen in Baden-Württemberg bis ins Schwarze Meer durchschwommen. Nach fast 60 Tagen erreichte er sein Ziel am Donaudelta in Rumänien. Auf der Strecke hat Josef Hess insgesamt 10 Länder Europas durchquert. Mit seiner Tour möchte er unter anderem ein Bewusstsein für mehr Umweltschutz schaffen. Soweit die Meldungen. 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
15: Hier bei uns in Bremen, Bremerhaven und Niedersachsen ist die B210 Wittmund-Wilhelmshaven zwischen Wittmund-Duhusener Weg und Jever West wegen Bauarbeiten in beiden Richtungen gesperrt.
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21: Heute ist der Himmel ziemlich entscheidungsfreudig hier bei uns über Bremen, Bremerhaven und Niedersachsen. Sonne und Wolken, ein bisschen Regen bei knapp über 20 Grad. Morgen das Ganze dann ohne Sonne und am Wochenende Spätsommerausbruch bei bis zu 25 Grad.
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21: 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So, und so ein Effen-Sommerdrink, ne, den kann ja jeder machen. Ne? Bei uns wird es jetzt gleich aber richtig hip. Wir drehen heute nämlich die Jahreszeiten einmal komplett auf links. Da heißt es Winter im Glas, während Sommer auf dem Balkon stattfindet. Welche weihnachtlichen Getränke auch bei 25 Grad richtig lecker schmecken, erzählt uns gleich Angie in 10 Minuten. Und euch gratuliere ich ganz herzlich. Euer Einkauf ist erledigt, ihr seid jetzt auf dem Weg nach Hause und darum bekommt ihr genau diesen Song.

0: Radio Teddy ist an bei euch, das Familienradio für den ganzen Tag. Am 3. September 2026, eigentlich ja noch Sommer und zwischen Wassermelone und Kürbissen sind auch Sie schon im Supermarkt zu finden, die Weihnachtssüßigkeiten. Dabei ist auch noch Sommer. Angie weiß, wie ihr Spekulatius und Co. sommerlich vernaschen könnt. Erzähl mal, Angie.
1: Und Spekulatius ist auch schon das richtige Stichwort, denn die leckerwürzigen Kekse, die machen sich auch gut als Tortenboden.
0: Oh, das habe ich bei Social Media auch schon mal gesehen.
1: Einfach die Kekse zerbröseln, dann mit geschmolzener Butter vermischen und fertig.
0: Passt bestimmt auch gut zu Apfel- oder Käsekuchen.
1: Oh ja, ich glaube, da ist auch der nächste Geburtstagskuchen schon gesichert.
0: Auf jeden Fall.
1: Und zum Kuchen brauchen wir auch noch ein leckeres Getränk,
0: ja,
1: würde ich sagen. Wie wäre es mit einem Milchshake?
0: Ja, kann ich mir gut vorstellen. Wie geht der weihnachtlich?
1: Vanilleeis, Spekulatius und Milch zusammen und dann alles in den Mixer geben und losschlürfen. Oder wer auch schon den Kinderpunsch entdeckt hat, einfach mal eisgekühlt mit Eiswürfeln.
0: Auch eine super Idee. Da wird auf jeden Fall die nächste Sommergeburtstagsparty zur Weihnachtsparty. Danke dir, Angie.
1: Gerne.

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1: Mit Nils, hallo. Und wir haben diese Frage hier.
2: Mein Name ist Diana, ich bin 7 Jahre alt. Und meine Frage ist, wie kann ein Radiergummi radieren?
1: Die Bleistiftmine besteht aus Graphit. Und wenn wir damit über Papier streichen, dann bleiben die kleinen grauschwarzen Teilchen von dem Graphit auf dem Papier hängen. Das Papier zieht diese Teilchen nämlich ganz leicht an. Genau das macht auch der Radiergummi. An ihm kleben die Graphitteilchen sogar noch besser als am Papier. Wenn man also mit dem Radiergummi über den Bleistiftstrich rubbelt, dann zieht er das Graphit vom Papier an sich und der Bleistiftstrich ist weg. Diese Kraft, die zwischen den Stoffen herrscht, nennt man Adhäsionskraft. Das ist eine Anziehungskraft, die es zwischen fast allen Stoffen gibt. Mal ist sie stärker und mal schwächer. Übrigens kann man mit allen möglichen Stoffen radieren. Wichtig ist nur, dass die Adhäsionskraft stärker ist als die vom Papier.
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3: Und jetzt der Radio-Teddy Familienspartipp der Stunde. Preise vergleichen. Beim Einkaufen auf den Preis pro Liter oder pro Kilo achten spart Geld. So kann eine Familie die unterschiedlichen Packungsgrößen besser vergleichen, ganz ohne Preisfallen. Damit können Familien beim Einkauf Geld sparen.

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2: Es regnet einfach viel zu selten. Das kennen wir ja schon von diesem Sommer. Für die beiden Ameisen Arnie und Barney ist klar, ihr Zuhause ist in Gefahr.
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2: 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Ihr müsst nur noch ins Kino gehen.
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7: Heute ist der Himmel ziemlich entscheidungsfreudig hier bei uns über Bremen, Bremerhaven und Niedersachsen. Sonne und Wolken, ein bisschen Regen bei knapp über 20 Grad. Morgen das Ganze dann ohne Sonne und am Wochenende Spätsommerausbruch bei bis zu 25 Grad.
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7: Wäsche, Papierkram, Aufräumen, Kochen oder irgendwas ganz anderes? Heute bekommt eine Sache davon mal offiziell Pause. Welche das ist, hört ihr gleich. Ihr kriegt die Lizenz zum Liegenlassen, damit ihr entspannter durch den Tag kommt. Und für den Weg vom Büro jetzt zum Mittagessen ist dieser Song genau der richtige Begleiter.

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1: Sandra hier, Radio Teddy läuft bei euch, das Familienradio für den ganzen Tag. Und es gibt ja Dinge, die sind wichtig. Und es gibt Dinge, die können warten. Heute kümmern wir uns mal ganz entspannt um Kategorie 2.
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1: Dieser Zettel aus der Schule liegt seit einer Woche auf dem Küchentisch. Du weißt, dass du ihn unterschreiben musst. Er weiß, dass du ihn unterschreiben musst. Ihr habt euch beide gesehen. Das reicht für heute.

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0: Kennt ihr das? Eigentlich ist alles schön und trotzdem möchte man, dass dieser eine Mensch einfach noch ein bisschen bleibt. Und genau dieses Gefühl steckt in Nico Santos neuem Song Why Don't You Stay? Ein bisschen Herz, ein bisschen Sehnsucht und ganz viel Nico Santos. Hier ist Why Don't You Stay?

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3: Mit Angie, Hallöchen. Die kleinsten Pilze der Welt machen knusprigen Pizzateig, fluffigen Kuchen und euer Pausenbrot erst so richtig lecker. Und die gibt's in Backhefe. Die ist nicht nur zum Backen gut, sondern auch für spannende Experimente zu Hause. Ein einfaches Hefeexperiment zum Nachmachen verrät euch Mikrobiologin Anja Störiko.
4: Die Bäckerhefe baut Kohlenhydrate ab und dabei entsteht CO2, also Kohlendioxid. Man kann das ein bisschen nachmachen, wenn man Hefe und Zucker mit ein bisschen warmer Flüssigkeit in eine Flasche gibt und einen Luftballon drüber stülpt. Dann sieht man, wie sich der Luftballon aufbläst, weil das Kohlendioxid sich eben bildet, dieses Gas.
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1: Und jetzt der Radio Teddy Familienspartipp der Stunde. So spart ihr beim Flügebuchen. Es lohnt sich, Vergleichsportale zu checken und die Preise im Blick zu behalten. Unter der Woche sind die Flüge meist günstiger. Auch weit im Voraus buchen lohnt sich. Damit können Familien bis zur Hälfte des Ursprungspreises sparen.

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1: Mit mir zur Lovesnetze Pfand. Hallo zusammen. Nach 8 Jahren und sagenhaften über 9 Milliarden Kilometern Flug durchs Sonnensystem leiten Europas und Japans Raumfahrtbehörden heute Nachmittag die Ankunftsphase der BP-Colombo-Doppelsonde beim kleinsten und sonnenähnlichsten Planeten, dem Merkur, ein. Dabei sollen sich die beiden Forschungssonden vom Trägermodul abkoppeln. Klappt alles, soll im April nächsten Jahres die intensive Erforschung des Merkur beginnen. In diesem Monat feiern wir die Kinderrechte ganz besonders, denn am 20. September ist Weltkindertag. Auch das Deutsche Kinderhilfswerk macht auf eure Rechte aufmerksam und erklärt im Internet auf der Seite kindersache.de, warum sie so wichtig sind. Wir haben uns mal umgehört, welche Kinderrechte für euch besonders wichtig sind.
2: Dass man eine gewaltfreie Erziehung hat.
3: Keine Kinderarbeit in anderen Ländern.
4: Gesundheit, weil viele Kinder auch in anderen Ländern keine Ärzte haben.
5: Das Recht auf Bildung, weil ich das sehr wichtig finde.
1: Die Kinderrechte gibt es seit 1990. Sie sollen dafür sorgen, dass Kinder in der ganzen Welt möglichst gleiche Bedingungen haben, um sich gesund zu entwickeln und groß zu werden. Der Extremschwimmer Josef Hess aus Dresden hat nach Angaben seines Teams die gesamte Donau von der Quelle in Donaueschingen in Baden-Württemberg bis ins Schwarze Meer durchschwommen. Nach fast 60 Tagen erreichte er sein Ziel am Donaudelta in Rumänien. Auf der Strecke hat Josef Hess insgesamt 10 Länder Europas durchquert. Mit seiner Tour möchte er unter anderem ein Bewusstsein für mehr Umweltschutz schaffen. Soweit die Meldungen. 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
1: Hier bei uns in Bremen, Bremerhaven und Niedersachsen ist die B210 Wittmund-Wilhelmshaven zwischen Wittmund-Dohusener Weg und Jever West wegen Bauarbeiten in beiden Richtungen gesperrt.
6: Buntes Zuckertütenwetter würde ich das nennen, da ist von allem was drin. Jetzt am Nachmittag und Abend meist trocken bei 21 bis 26 Grad. Morgen vor allem im Norden mal nass, dafür überall noch ein bisschen wärmer als heute. Und am Wochenende dann wieder in ganz Deutschland viel Sonne. Die meiste Sonne, die gibt's am Sonntag.
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6: Hallo, liebe Familien. Und passend zum Zuckertütenwetter haben wir hier auch eine Zuckertüte gepackt mit ganz viel Überraschungen für die ganze Familie. 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Und für euch Kids. Wir wollen euch küren. Wir wollen hören, was euch heute stolz macht. Und mit ein bisschen Glück küren wir das heute ganz groß als Radio Teddy Erfolg des Tages hier im Radio. Erzählt, was ihr heute Tolles gemacht habt. Habt ihr zum ersten Mal einen perfekten Kreis gezeichnet ohne Zirkel und seid darauf stolz? Oder habt ihr heute der Oma was zum Mittagessen mitgebracht? Ganz egal was. 0331 7 und 6 mal die 2. Ruft jetzt an, erzählt uns hier, was euch stolz macht im Radio. Und mit ein bisschen Glück wird euer Erfolg der Radio Teddy Erfolg des Tages. 0331 7 6 mal die 2. Während ihr anruft, liebe Kids, gibt's hier schon mal die Musik-Playlist für die ganze Familie. Gleich der gute Laune-Hit Aperte von Rosé und Bruno Mars. Und jetzt nochmal eine Portion Sommerferien. Jennifer Lopez und David Guetta mit dem Sommerhit Save Me Tonight.

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0: Autofahrt in Richtung nach Hause, liebe Familien. Bei euch läuft Radio Teddy. Und guten Flug, alle Vögel, die uns hier gerade hören, wo es Radio laut genug ist. Den nächsten Song könnt ihr, liebe Familien, ruhig lauter drehen. Den lieben nämlich auch die Vögel von Taylor Swift gleich Elizabeth Taylor. Und jetzt klären wir das wohl größte Vogelgeheimnis.
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2: Mit Nils, hallo. Und es gibt diese neue Frage hier.
3: Hallo, ich bin Merle und ich bin 9 Jahre alt. Warum können Vögel auf Strommasten sitzen, ohne einen Stromschlag zu kriegen?
2: Ja, Stromleitungen sind gefährlich. Deshalb gilt, Finger weg. Schließlich fließt der Strom dort mit mehr als 100.000 Volt. Zum Vergleich, in unseren Steckdosen beträgt die Spannung gerade mal 230 Volt. Auch die kann schon lebensgefährlich sein. Trotz des vielen Stroms können die Vögel aber einfach auf den Stromleitungen sitzen. Das liegt daran, dass der Vogel keine sogenannte Brücke bildet. Wenn er, während er da sitzt, aber etwas streifen würde, zum Beispiel einen zweiten Draht, würde ein Kurzschluss entstehen, weil der Vogel dann eben das Bindeglied zwischen der Leitung und dem anderen Draht wäre. Er würde eine Brücke bilden und Strom könnte durch ihn durchfließen. Sitzt er aber nur auf einer Leitung, passiert ihm gar nichts.
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3: Und jetzt der Radio Teddy Familienspartipp der Stunde. Regionale Produkte auf Märkten oder in Hofläden kaufen spart Geld. Auch Eier und Milch sind hier oftmals preiswerter und damit können Familien bis zur Hälfte des Ursprungspreises sparen.

0: Buntes Zuckertütenwetter nenne ich das. Da ist von allem was drin. Jetzt am Nachmittag und Abend meist trocken, Sonne sehe ich auch und dazu 21 bis 26 Grad. Morgen vor allem im Norden nochmal nass, dafür überall noch ein bisschen wärmer als heute. Und am Wochenende dann wieder ordentliche Sonne in Deutschland. Die meiste gibt's am Sonntag.
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0: Schönen Donnerstag Familienfeierabend. Viele düsen jetzt nach Hause. Die Kids erzählen, was sie heute alles erlebt und gemacht haben. Und gerne auch hier bei mir am Telefon. Erzählt, worauf ihr heute stolz seid, liebe Kids. Ist es die aufgegessene Brotbüchse? Ist es, dass ihr Oma was zu essen vorbeigebracht habt? Oder dass ihr einfach gut aufgepasst habt in der Schule? Ganz egal, erzählt's unter der 0331 7 und 6 mal die 2 hier im Radio. Und mit ein bisschen Glück küren wir euren Erfolg heute ganz groß als Radio Teddy Erfolg des Tages. 0331 7 und 6 mal die 2. Erzählt's hier bei mir im Radio, liebe Kids. Und von mir für euch gibt's eure Lieblingsmusik. Da singen sogar einige Eltern mit, hier bei Taylor Swift und Elizabeth Taylor.

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0: sonnigen Nachmittag. Schön, dass ihr Radio Teddy hört, liebe Familien. Bei einigen Eltern steht heute Abend noch ein Elternabend an. Gut, dass es nicht zwei sind. Bei einigen stehen zwei an. Gut, dass es nicht drei sind. So können wir das jetzt immer weiterführen. Gute Laune-Mucke gibt's hier gleich von Sarah Larsen. Lush Life.
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0: Das hier sind kleine Hacks, die euer Gehirn so richtig in Schwung bringen. Heute die Schulterrakete. Schultern hochziehen, halten und fallen lassen. Dreimal hintereinander aktiviert euer Gehirn, weil ihr euch auf Körper und Co. konzentrieren müsst. Wie leicht ihr euer Gehirn noch in Fahrt bringt, heute hier morgen wieder um 14.40 Uhr.
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0: Und wenn ihr jetzt schon einmal in Fahrt seid, geht die Luftgitarre auch besser hier zu Lush Life. Ihr hört nämlich Radio Teddy.

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0: Hallo, liebe Familien, schön, dass wir uns hören. 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
0: Dieser Song geht in den sozialen Medien absolut viral, ist einer meiner absoluten Lieblingssongs momentan und wie ich finde, ein richtiger gute Laune-Garant. Run, Run, River von David Guetta, das ist der Radio Teddy Superhit der Stunde.

0: Der Radio Teddy Superhit der Stunde, Run Run River von David Guetta. Und gleich absolute Sommermucke hier in der Playlist. Also wer sich nochmal die Sommerferien zurückwünscht, gleich kann's sein. Katapultiert's euch nochmal an den Ostseeurlaub. Oder zu Oma in den Garten. Martin Garrix und Ed Sheeran in der Playlist mit Repeated. 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Seid hier die Ersten mit. 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
4: Mit Angie, Hallöchen. Über 6000 Kinder und Jugendliche in Bremen und Niedersachsen machen mit beim Deutschen Jugendrotkreuz. Und das könnt ihr auch. Bundesleiter Marcel Bösel weiß, welche spannenden Missionen beim Jugendrotkreuz auf euch warten.
5: Das Spannendste ist das Thema Erste Hilfe. Also wie helfe ich, wenn jemand gestürzt ist? Und da zeigen wir natürlich, wie wichtig es ist, füreinander da zu sein. Man wird stärker, selbstbewusster und trägt dazu bei, die Welt ein Stückchen besser zu machen. Unsere Angebote sind so vielfältig. Komm einfach vorbei und wir schauen, was du gerne machen möchtest. Und das machen wir dann mit dir.
4: Mehr Infos gibt's auf jugendrotkreuz.de.
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8: Mit Angie Klaft. Hallo zusammen. Ein Jahr lang muss KI an New York Schulen draußen bleiben. Zumindest für Mädchen und Jungen von der 2. bis zur 8. Klasse. Das hat der Bürgermeister der Stadt Zoran Mamdani entschieden. Schülerinnen und Schüler sollen sich so besser aufs Lernen konzentrieren. Lehrkräfte dürfen dagegen die künstliche Intelligenz zum Beispiel für die Unterrichtsplanung weiter nutzen. Forschende haben ein spannendes Fossil entdeckt, das eine Lücke in der Evolution der Insekten schließen könnte. Sie haben ein Urinsekt gefunden, das von Wasser an Land ging. Das Fossil ist etwa 324 Millionen Jahre alt und passt damit perfekt in die Zeit des Landgangs. Das Urinsekt hatte 2 Fühler am Kopf und 6 Beine, also insektentypische Merkmale, und dazu hatte es auch einen länglichen Hinterleib wie ein Krebstier. Und was bei uns in der Region los ist, das weiß jetzt Hanna.
9: Es wird grün in Bremerhaven. Beim sogenannten Einheitsbuddeln hat die Stadt den ersten von vielen Bäumen im Gesundheitspark Speckenbüttel gepflanzt. Er setzt ein Zeichen für die deutsche Einheit und ist gleichzeitig gut für die Natur.
8: Danke, Hanna. Und Europas und Japans Weltraumforschende sind ihrer gemeinsamen Merkur-Mission einen Schritt näher gekommen. Die Doppelsonde Baby Colombo hat sich von ihrem Trägermodul abgekoppelt. Damit ist nun die Ankunftsphase zum Merkur eingeleitet worden. Nach 8 Jahren und über 9 Milliarden Kilometern Flug durchs Weltall. Im nächsten Jahr soll dann die Erforschung des Merkur starten. Soweit die Meldungen, und die Radio-Teddy-Nachrichten zum Nachhören gibt's auch jederzeit in der Radio-Teddy-App und überall, wo es Podcasts gibt.
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8: Unterwegs in den Feierabend hier bei uns in Bremen, Bremerhaven und Niedersachsen stockt's immer wieder auf der A27 Bremerhaven Richtung Bremen. Hier bitte etwas mehr Zeit einplanen zwischen Bremen-Hornlehe und Bremen-Sebaldsbrück.
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11: Buntes Zuckertütenwetter nenne ich das, da ist von allem was drin. Jetzt am Nachmittag und Abend meist trocken und über 20 Grad. Morgen wird es nochmal nass mit ein bisschen Glück, ein paar Sonnenstrahlen. Dazu in Bremen, Bremerhaven und Niedersachsen bis zu 22 Grad. Am Wochenende wieder überall viel Sonne. Die meiste gibt's am Sonntag.
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11: Hallo dazu euch ins Familienauto und einen schönen Start ins neue Schuljahr. Ja, da geht's vor allem um Zahlen und Buchstaben bei den meisten. Hier auch. Für euch Eltern sind vor allem Zahlen wichtig. Die 3, die 3 und die 3. 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Und für viele Kids sind gerade die Buchstaben besonders wichtig. 1. Klasse, das Alphabet wird gelernt. Und Pauline, 7 Jahre alt, möchte wissen, wer hat die Buchstaben erfunden? Nils hat die Antwort für euch alle in 20 Minuten. Und bis dahin habe ich hier eure Lieblingsmusik. Gleichen Song, da sind vor allem ganz schön viele Ps und As drin, wenn ich das hier so auf meinem Bildschirm sehe. Papalapap heißt der Kindersong. Und jetzt gibt's einen coolen Sommerhit, Martin Garrix und Ed Sheeran. Also eure Portion Sommerferien und Sandstrand, wer da hin nochmal gern möchte, mit Repeated.

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0: Zeit für Feierabend, Zeit für Familie, Zeit für Radio Teddy. Cool, dass ihr hier mit am Start seid. Gute Autofahrt den ganzen Familien da in den Autos in Richtung nach Hause. Ihr kriegt hier gleich einen echten Schutzengel mit in die Playlist. Der Song heißt nämlich schon Gute Fahrt. Drive safe.
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0: Freunde halten zusammen und wir sind ja alle Freunde. Deshalb gehört ihr ins größte Freundebuch der Welt, in das Radio Teddy Freundebuch. Ihr habt hier jetzt jeden Nachmittag die Chance, euch einzutragen unter der 0331 7 und 6 mal die 2. Am Telefon ist jetzt Monika, 9 Jahre alt. Warum möchtest du ins Radio Teddy Freundebuch?
2: Weil einfach cool ist. Ich habe viele Freunde und die haben mindestens alle mir schon einmal gegeben, dass ich in ihr Freundebuch schreibe.
0: Dann trag dich mal ein.
1: Meine Lieblingsfarbe.
2: Dunkelblau.
1: Mein Lieblingsfilm.
2: Harry Potter und der Stein der Weisen.
1: Das will ich mal werden.
2: Turnlehrerin. Ich mache auch selber Akrobatik und ich finde das einfach cool.
1: Das mache ich nach der Schule am liebsten.
2: Hip-Hop und Akrobatik.
1: Hier höre ich Radio Teddy am liebsten.
2: Im Wohnzimmer auf der Couch, weil es dort so gemütlich ist und ja.
0: Ja, mega, dann stehst du jetzt offiziell im Radio Teddy Freundebuch.
2: Dankeschön.
0: Und jetzt ihr, tragt euch auch ein. 0331 7 und 6 mal die 2. Seid Teil vom Radio Teddy Freundebuch. Und während ihr euch hier bei mir am Telefon eintragt, unter der 0331 7 und 6 mal die 2, gibt's von mir für euch eure Lieblingsmusik. Für alle im Familienauto der Schutzengel, damit ihr gut nach Hause kommt und reinstarten könnt in euren Familiennachmittag. Das hier sind Mal Smith und Niall Horan mit Drive Safe bei Radio Teddy. Das sind coole Hits für Eltern und Kids.

0: liebe Familien, und schönen Start ins neue Schuljahr. Viel zu tun. Viele Eltern bereiten sich da schon mal jetzt mental auf den Elternabend vor. Damit ihr euch einen Moment für euch zum Durchatmen nehmen könnt, nehme ich die Kids hier gleich mal mit zu einer Runde Dämonen spielen. Hab Musik aus K-Pop Demon Hunters euch in die Playlist gepackt. Da singen die Dämonenjägerin überhaupt für euch. Handshakes gleich mit Golden. Und vorher klären wir die wichtigste Frage zum Schulstart.
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2: Mit Nils, hallo. Und mit dieser Frage hier.
3: Hallo, es ist Pauline. Ich bin 7 Jahre. Ich möchte gerne wissen, wer die Buchstaben erfunden hat.
2: Unser heutiges ABC kommt von der Halbinsel Sinai. Die liegt zwischen Ägypten und Israel. Hier haben Menschen aus einer alten Bildschrift ein Alphabet mit 20 verschiedenen Buchstaben geformt. Dieses Alphabet wurde dann von Seefahrern um die ganze Welt mitgenommen. Und so kam es auch nach Griechenland. Die alten Griechen haben es ein wenig verändert und vielleicht habt ihr schon vom griechischen Alphabet gehört. Da hießen die Buchstaben Alpha, Beta, Gamma und so weiter. Danach haben dann die Römer aus den griechischen Buchstaben die lateinischen gemacht. Dieses Alphabet hatte auch nur 20 Buchstaben. Erst später kamen dann das G, das J, das U, das W, Y und das Z dazu. Und dann war unser heutiges Alphabet mit den 26 Buchstaben komplett.
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24: Kolibris können rückwärts fliegen. Das schafft kein anderer Vogel so gut wie dieser Mini-Flieger.

0: Buntes Zuckertütenwetter nenne ich das. Da ist von allem was drin. Jetzt am Nachmittag und Abend meist trocken und über 20 Grad. Morgen wird es nochmal nass mit ein bisschen Glück, ein paar Sonnenstrahlen. Dazu in Bremen, Bremerhaven und Niedersachsen bis zu 22 Grad. Am Wochenende wieder überall viel Sonne. Die meiste gibt's am Sonntag.
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0: Hallo, liebe Familien. Wie cool, dass wir euren Familiennachmittag zusammen verbringen. Und damit ihr dieses Schuljahr besonders viel von euren Nachmittagen habt, teilen wir hier jeden Nachmittag die besten Hausaufgaben-Hacks miteinander. Clara, 8 Jahre alt, hat gleich einen Merksatz für euch. Den hat sie im Sachunterricht gelernt und an den denkt sie jeden Tag mindestens 5-mal, sagt sie. Ihr hört's ja, nach einer Runde Lieblingsmusik. Gleich der Sommerhit von Kygo und Khaled, Save My Love. Und jetzt aus einem der Lieblingsfilme. Jetzt verwandeln wir euer Auto in ein Dämonenjägerinnen- und Jägermobil. Das sind Handtricks aus K-Pop Demon Hunters mit Golden.

0: Happy Schulstart, ihr habt Radio Teddy an, da freue ich mich riesig, hier ist Alina drin. Gleich für alle Eltern schon mal Motivation, für die, die heute Abend noch zum Elternabend müssen. Der nächste Song, der bringt euch bestimmt gute Laune, wenn Felix Jehn hier loslegt mit Pride. Und jetzt für alle Kids, der nächste coole Merkhack.
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0: Damit ist der Schulstoff schneller drauf mit coolen Merkhilfen. Heute gibt's einen Merksatz von Clara, 8 Jahre alt. Den hat sie im Sachkundeunterricht, im Sachunterricht gelernt. Und so merkt sie sich, wo die ganzen Himmelsrichtungen sind. Nie ohne Seife waschen ist der Satz. Nie wie Norden, O wie Osten, S wie Süden und waschen wie Westen. Und ist sogar auch noch die richtige Reihenfolge, ist nämlich genau der Uhrzeigersinn. Nie ohne Seife waschen. Und da denkt er am Tag mindestens 5-mal dran, wenn ihr euch vor dem Essen die Hände wascht und nach dem Badezimmerbesuch. Den nächsten Merksatz gibt's hier morgen wieder um 15:40 Uhr.

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0: Hallo zusammen, happy Familiennachmittag. Radio Teddy habt ihr an. Schönen Start ins neue Schuljahr. Da gibt's viel Neues zu merken. Neuer Stundenplan, neuer Klassenraum. Wo war der nochmal? Neuer Namen der Lehrer. 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
0: Die erfolgreichste Boyband der Welt, das ist BTS. Die sind gerade auf World Tour, auf Welttournee. Gerade sind sie in L.A., Los Angeles in Amerika. Nächstes Konzert am Samstag und besonders auffällig bei ihren Konzerten sind gerade die Sonnenbrillen. Haben sie gefühlt alle erdenklichen, schwarz, silber, mit Glitzer, ohne. Also wer mal eine braucht, die haben wahrscheinlich welche, die sie euch noch leihen können, so viele wieder bei den Konzerten am Start sind. Wir hören jetzt ihren aktuellen Hit Normal, das sind BTS mit dem Radio Teddy K-Pop-Hit.

0: Die Männer mit den Sonnenbrillen bei den Konzerten. BTS mit Normal, das war der Radio Teddy K-Pop-Hit. Und gleich kriegt ihr den offiziellen Sommerhit des Jahres hier in die Playlist. Also für alle, die gerne nochmal im Sommerurlaub wären. Fühlt sich gleich so an, als wäre er wieder bei Oma im Garten an der Ostsee oder wo auch immer ihr Urlaub gemacht hat. Bei Shakira und Dai Dai. 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Wir holen euer Lieblingstier ins Radio. Hier in 16 Minuten.
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4: Mit Angie, hallöchen. Wir backen uns eine Igelfamilie aus Keksen. Rührt dafür nach eurem Lieblingskeksrezept Teig an, formt daraus ovalförmige Kekse, legt sie auf ein mit Backpapier ausgelegtes Blech und lasst sie im Ofen schön goldbraun backen. Während eure Kekse dann abkühlen, könnt ihr eure Lieblingsschokolade in einem Wasserbad schmelzen. Das geht mit weißer, mit Vollmilch und auch mit Zartbitterschokolade. Taucht dann eure Kekse fast komplett in die flüssige Schoki und verteilt obendrauf ein paar Mandelsplitter als Stacheln. Malt euren Keksen aus der restlichen Schokolade noch Augen auf und fertig ist eure Igelfamilie aus Keksen. 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
21: Mit Angie Klaft. Hallo zusammen. Ein Jahr lang muss KI an New York Schulen draußen bleiben. Zumindest für Mädchen und Jungen von der 2. bis zur 8. Klasse. Das hat der Bürgermeister der Stadt Zoran Mamdani entschieden. Schülerinnen und Schüler sollen sich so besser aufs Lernen konzentrieren. Lehrkräfte dürfen dagegen die künstliche Intelligenz zum Beispiel für die Unterrichtsplanung weiter nutzen. Forschende haben ein spannendes Fossil entdeckt, das eine Lücke in der Evolution der Insekten schließen könnte. Sie haben ein Urinsekt gefunden, das von Wasser an Land ging. Das Fossil ist etwa 324 Millionen Jahre alt und passt damit perfekt in die Zeit des Landgangs. Das Urinsekt hatte 2 Fühler am Kopf und 6 Beine, also insektentypische Merkmale, und dazu hatte es auch einen länglichen Hinterleib wie ein Krebstier. Und was bei uns in der Region los ist, das weiß jetzt Hanna.
22: Es wird grün in Bremerhaven. Beim sogenannten Einheitsbuddeln hat die Stadt den ersten von vielen Bäumen im Gesundheitspark Speckenbüttel gepflanzt. Er setzt ein Zeichen für die deutsche Einheit und ist gleichzeitig gut für die Natur.
21: Danke, Hanna. Und Europas und Japans Weltraumforschende sind ihrer gemeinsamen Merkur-Mission einen Schritt näher gekommen. Die Doppelsonde Baby Colombo hat sich von ihrem Trägermodul abgekoppelt. Damit ist nun die Ankunftsphase zum Merkur eingeleitet worden. Nach 8 Jahren und über 9 Milliarden Kilometern Flug durchs Weltall. Im nächsten Jahr soll dann die Erforschung des Merkur starten. Soweit die Meldungen und die Radio-Teddy-Nachrichten. 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
21: Unterwegs in den Feierabend hier bei uns in Bremen-Bremerhaven und Niedersachsen stockt's immer wieder auf der A27 Bremerhaven Richtung Bremen. Hier bitte etwas mehr Zeit einplanen zwischen Bremen-Hornlehe und Bremen-Sebalsbrück.
23: Buntes Zuckertütenwetter nenne ich das, da ist von allem was drin. Jetzt am Nachmittag und Abend meist trocken und über 20 Grad. Morgen wird's nochmal nass mit ein bisschen Glück, ein paar Sonnenstrahlen, dazu in Bremen, Bremerhaven und Niedersachsen bis zu 22 Grad. Am Wochenende wieder überall viel Sonne, die meiste gibt's am Sonntag.
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23: Hallo, liebe Familien. Schön, dass wir uns hier wieder hören. Und happy Schulstart.
24: Da kommt das hier ganz gelegen. 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Und liebe Kids, für euren Schulstart machen wir euch direkt eine Runde schlauer. Liane, 7 Jahre alt, möchte wissen, wie kann ein Radiergummi radieren? Typische Frage zum Schulstart. Die Antwort hat Nils in 20 Minuten. Und jetzt gibt's Lieblingsmusik. Gleich Bibi Rexha und jetzt der offizielle Sommerhit des Jahres. Achtung, dass euch jetzt nicht hier die Wellen aus dem Radio raus entgegensprudeln. Wenn so loslegt, Shakira mit deinem

zusammen und einen schönen Nachmittag. Ihr hört Radio Teddy. Viele Eltern unterwegs, mental schon mal in Richtung Elternabend, der heute Abend ansteht. Zur guten Laune, zur Vorbereitung, zur mentalen Unterstützung kriegt ihr hier gleich Olivia Rodrigo an die Playlist mit Drop Dead. Und jetzt, liebe Kids, hier ein tierisch gutes Quiz.

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1: Beantwortet eine Frage über euer Lieblingstier und geht dafür in euren liebsten Kinofilm. Ihr gewinnt 2 Gutscheine für eins der 21 UCI-Kinos in Deutschland. Für einen Film eurer Wahl, also erlebt da spannende Familienabenteuer auf der großen Kinoleinwand. Infos zu allen aktuellen Kinder- und Familienfilmen und viel, viel mehr noch findet ihr jetzt schon auf uci-kids.de, dem Kinderclub der UCI-Kinos. 03317 und 6 mal die 2, Mitmachregeln auf radioteddy.de. Mit uns spielt jetzt die Nora, 9 Jahre alt, aus Berlin-Reinickendorf. Was ist denn dein Lieblingstier?
2: Roter Panda, voll die so süß.
1: Ah, wann hast du den zum letzten Mal gesehen?
3: Tierpark letztes Mal, oder? So, Berlin, genau.
2: Das stimmt.
1: Und konntest du auch beobachten, was der so isst?
2: Das habe ich tatsächlich im Fernsehen gesehen.
1: Aha, okay, dann scheinst du gut vorbereitet zu sein. Hier kommt deine Frage.
4: Der nepalesische rote Panda ist ein Raubtier. Er ernährt sich aber überwiegend von Pflanzen. Tierisch ernst oder tierischer Quatsch?
2: Tierischer Quatsch.
1: Bist du dir sicher?
2: Oh nee, tierischer Ernst.
1: Okay.
4: Das ist tierisch ernst. Der nepalesische rote Panda isst tatsächlich überwiegend Pflanzen, obwohl er ein Raubtier ist. Sein Lieblingsessen ist dabei der Bambus.
1: Oh, herzlichen Glückwunsch.
3: Super.
1: Na dann, viel Spaß euch im Kino. Ihr gewinnt 2 Tickets für die UCI-Kinos.
3: Yeah, super.
1: Viel Spaß dort.
3: Dankeschön.
1: Und die nächste Chance auf die Tickets für einen Film eurer Wahl habt ihr da vom Radio morgen hier wieder. Das tierische Quiz um 16.10 Uhr. Und jetzt die Chance auf Lieblingsmusik aus den Charts. Das ist Olivia Rodrigo hier mit Drop Dead bei Radio Teddy. Das sind nämlich coole Hits für Eltern.

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0: zusammen. Cool, dass ihr Radio Teddy hört. Schönen Start ins neue Schuljahr. Einige düsen gerade nochmal Last Minute Nummer 5 zum Schreibwarenladen. Naja, jetzt kommen halt erst so langsam die Extrawünsche der ganzen Lehrerinnen und Lehrer. Vielleicht greift ihr da noch einen neuen Lieblingsstift dazu ab. Dazu gleich Musik aus den Charts zu euch ins Familienauto von Radio Teddy Superstar Ariana Grande. Hat gerade erst ihre große Tour beendet, darf jetzt die Füße hochlegen. Bei Radio Teddy hört ihr so weiter mit Hate That I Made You Love Me. Und schon jetzt klären wir eins der größten Geheimnisse zum Schulstart.
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2: Mit Nils, hallo. Und wir haben diese Frage hier.
3: Mein Name ist Liane, ich bin 7 Jahre alt und meine Frage ist, wie kann ein Radiergummi radieren?
2: Die Bleistiftmine besteht aus Graphit und wenn wir damit über Papier streichen, dann bleiben die kleinen grauschwarzen Teilchen von dem Graphit auf dem Papier hängen. Das Papier zieht diese Teilchen nämlich ganz leicht an. Genau das macht auch der Radiergummi. An ihm kleben die Graphitteilchen sogar noch besser als am Papier. Wenn man also mit dem Radiergummi über den Bleistiftstrich rubbelt, dann zieht er das Graphit vom Papier an sich und der Bleistiftstrich ist weg. Diese Kraft, die zwischen den Stoffen herrscht, nennt man Adhäsionskraft. Das ist eine Anziehungskraft, die es zwischen fast allen Stoffen gibt. Mal ist sie stärker und mal schwächer. Übrigens kann man mit allen möglichen Stoffen radieren. Wichtig ist nur, dass die Adhäsionskraft stärker ist als die vom Papier.
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15: Und jetzt der Radio Teddy Familienspartipp der Stunde. Mit dem richtigen Duschkopf Geld sparen. Das geht mit Sparduschköpfen. Sie sparen Wasser und damit auch Geld. Bei einer 5-minütigen Dusche jeden Tag können Familien so bis zu 60 Euro im Jahr sparen.

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2: Buntes Zuckertütenwetter nenne ich das. Da ist von allem was drin. Jetzt am Nachmittag und Abend meist trocken und über 20 Grad. Morgen wird es nochmal nass mit ein bisschen Glück, ein paar Sonnenstrahlen. Dazu in Bremen, Bremerhaven und Niedersachsen bis zu 22 Grad. Am Wochenende wieder überall viel Sonne. Die meiste gibt's am Sonntag.
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2: Hello, cool, dass wir euren Familiennachmittag zusammen verbringen. Viele Familien sind schon durch mit den Hausaufgaben für heute. Ihr seid ja auch Profi in eurem Familienalltag. Basti muss sich da erstmal noch beweisen, Basti aus der Radio Teddy Morgenshow. Das ist seine neue Radio Teddy Challenge. Dafür hat Christinas Tochter Malu ihm extra eine Hausaufgabe übrig gelassen. Und ob er das hinkriegt, hört er hier gleich nach einer Runde Lieblingsmusik. Vorher der coole Kinderhit über Eltern im Auto. Und jetzt aus den Charts Ariana Grande mit Hate That I Made You Love Me.

0: Happy Familiennachmittag. Schön, dass ihr Radio Teddy hört. Viele Familien gerade unterwegs in Richtung nach Hause. Oder nochmal ein Schlenker am Klamottenladen vorbei. Da hat man gerade endlich alle Sommersachen. Da braucht man schon wieder Herbstsachen in Richtung Herbst. Jetzt schon mal vorsorgen. Viele suchen jetzt schon nach den Regenjacken und festen Schuhen. Dazu gleich Kamerad mit Hug Yourself. Und jetzt testen wir erstmal, ihr seid ja Profis in Sachen Familienalltag, wie gut denn Basti aus der Radio Teddy Morgenshow all diese Sachen drauf hat. Christinas Tochter Malu, die hat Basti extra eine kleine Hausaufgabe übrig gelassen.
1: Zweite Klasse Deutsch, klatsche die Wörter und markiere den König. Banane, Tomate, Elefant, Schule.
2: Also ich vermute mal, es geht um Silben. Silben, sagt der was aus dem Deutschunterricht?
3: Ja.
2: Ist es gleich die erste Stunde, so können wir es ausfallen lassen?
3: Nein.
2: Okay, nein. Okay, ich müsste mal kurz im Internet gucken, was der König ist. Wer da, was der König ist? Und du lachst.
1: Ja, weil ich gebe dir diesen Punkt tatsächlich, weil du gesagt hast, ich muss im Internet gucken und ganz viele Eltern schauen dann einfach mal im Internet nach oder im Klassenchat.
2: Aber kannst du kurz auflösen, ob es tatsächlich um Silben klatschen ging?
1: Ja, klatsche die Wörter und markiere den König. Klatschen bedeutet, das Kind spricht das Wort in Silben und klatscht bei jeder Silbe mit. Banane.
3: Banane.
1: Tomate.
2: Tomate.
1: Und der König ist der Vokal in einer Silbe, also zum Beispiel A, E, I, O, U.
0: Okay. Und welche Entscheidung Basti trifft, wenn am Morgen das absolute Chaos ausbricht, das hört ihr hier morgen in der Radio Teddy Morgenshow um 6.40 Uhr. Und jetzt gibt's eure Lieblingsmusik für alle Familienalltagsaufgaben, die ihr jetzt noch gemeinsam löst. Zum Beispiel den neuen Stundenplan abschreiben. Kamerad hier mit Hug Yourself bei Radio Teddy. Das sind coole Hits für Eltern und Kids.

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0: Schönen Familiennachmittag. Schön, dass ihr hier am Start seid. Radio Teddy läuft unterwegs in euren Familienfeierabend, unterwegs in Richtung nach Hause. Wir verwandeln euer Familienauto jetzt in ein Kino.
1: Das ist richtig cool.
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0: Hier kriegt ihr Musik aus dem neuen Familienfilm Paw Patrol 3, der Dino-Film. Ist ja gerade erst im Kino, obviously ein Dino-Film. Und bei Radio Teddy gewinnt ihr auch noch die Tickets dazu. Ja, wenn ihr die Filmgeheimnisfrage der Woche löst bei den Radio Teddy Filmfüchsen. Vorgeschmack auf den Film gibt's jetzt schon. Das ist der Song zum Kinofilm von Ava Max, Work, der Radio Teddy Superhit der Stunde aus Paw Patrol 3, der Dino-Film.

0: Paw Patrol 3, der Dino-Film, das war Ava Max mit Work, der Radio-Teddy-Superhit der Stunde. Und gleich habe ich euch den Song in die Playlist gepackt, vor allem für alle Eltern, die heute noch zum Elternabend müssen. Mit dem Ohrwurm im Ohr fühlt sich der Elternabend zumindest ein bisschen an, als wärt ihr am Strand, in den Sommerferien oder wo ihr eure Sommerferien verbracht habt. Ist ein Sommerhit von Jennifer Lopez und David Guetta, Save Me Tonight. Und dann starten wir in euren Familienfeierabend mit dem Radio Teddy Familienfeierabend Quiz. 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Mitmachregeln auf radioteddy.de 0331 7 6 mal die 2. Wir spielen das Familienfeierabend-Quiz hier in 16 Minuten.
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4: Mit Angie, Hallöchen. Die kleinsten Pilze der Welt machen knusprigen Pizzateig, fluffigen Kuchen und euer Pausenbrot erst so richtig lecker. Und die gibt's in Backhefe. Die ist nicht nur zum Backen gut, sondern auch für spannende Experimente zu Hause. Ein einfaches Hefeexperiment zum Nachmachen verrät euch Mikrobiologin Anja Störiko.
5: Die Bäckerhefe baut Kohlenhydrate ab und dabei entsteht CO2, also Kohlendioxid. Man kann das ein bisschen nachmachen, wenn man Hefe und Zucker mit ein bisschen warmer Flüssigkeit in eine Flasche gibt und einen Luftballon drüber stülpt, dann sieht man, wie sich der Luftballon aufbläst, weil das Kohlendioxid sich eben bildet, dieses Gas.
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7: Warum tut ein Loch manchmal weh und manchmal nicht?
8: Ob ein Loch im Zahn weh tut oder nicht, das hängt davon ab, wie tief es im Zahn ist. Wenn das Loch nur im Zahnschmelz steckt, merkt man meist gar nichts, weil dort keine Nerven sind. Wird die kaputte Stelle allerdings immer größer, können Bakterien immer weiter ins Innere vordringen. Und irgendwann meldet sich die Alarmanlage im Inneren des Zahns, der Nerv. Und das tut weh. Damit das nicht passiert, sind regelmäßiges Putzen und Zahnarztbesuche der beste Schutz gegen Zahnschmerzen.
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27: Mit Angie Klaft. Hallo zusammen. Ein Jahr lang muss KI an New York-Schulen draußen bleiben. Zumindest für Mädchen und Jungen von der 2. bis zur 8. Klasse. Das hat der Bürgermeister der Stadt Zoran Mamdani entschieden. Schülerinnen und Schüler sollen sich so besser aufs Lernen konzentrieren. Lehrkräfte dürfen dagegen die künstliche Intelligenz zum Beispiel für die Unterrichtsplanung weiter nutzen. Forschende haben ein spannendes Fossil entdeckt, das eine Lücke in der Evolution der Insekten schließen könnte. Sie haben ein Urinsekt gefunden, das von Wasser an Land ging. Das Fossil ist etwa 324 Millionen Jahre alt und passt damit perfekt in die Zeit des Landgangs. Das Urinsekt hatte 2 Fühler am Kopf und 6 Beine, also insektentypische Merkmale. Und dazu hatte es auch einen länglichen Hinterleib wie ein Krebstier. Und was bei uns in der Region los ist, das weiß jetzt Hanna.
28: Es wird grün in Bremerhaven. Beim sogenannten Einheitsbuddeln hat die Stadt den ersten von vielen Bäumen im Gesundheitspark Speckenbüttel gepflanzt. Er setzt ein Zeichen für die deutsche Einheit und ist gleichzeitig gut für die Natur.
27: Danke, Hanna. Und Europas und Japans Weltraumforschende sind ihrer gemeinsamen Merkur-Mission einen Schritt näher gekommen. Die Doppelsonde Baby Colombo hat sich von ihrem Trägermodul abgekoppelt. Damit ist nun die Ankunftsphase zum Merkur eingeleitet worden. Nach 8 Jahren und über 9 Milliarden Kilometern Flug durchs Weltall. Im nächsten Jahr soll dann die Erforschung des Merkur starten. Soweit die Meldungen. 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
27: Unterwegs in den Feierabend hier bei uns in Bremen-Bremerhaven. Und Niedersachsen stockt's immer wieder auf der A27 Bremerhaven Richtung Bremen. Hier bitte etwas mehr Zeit einplanen zwischen Bremen-Hornlehe und Bremen-Sebaldsbrück.
0: Buntes Zuckertütenwetter nenne ich das. Da ist von allem was drin. Jetzt am Nachmittag und Abend meist trocken und über 20 Grad. Morgen wird es nochmal nass mit ein bisschen Glück, ein paar Sonnenstrahlen. Dazu in Bremen, Bremerhaven und Niedersachsen bis zu 22 Grad. Am Wochenende wieder überall viel Sonne. Die meiste gibt's am Sonntag.
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0: Hallötzki, gute Autofahrt in Richtung nach Hause. Und da sehen Sie viele auch wieder auf dem Nachhauseweg, die Vögel, die da auf den Stromleitungen sitzen. Und da fragt eine Person, nämlich Merle, 9 Jahre alt, wie kann das sein, sag mal, warum sitzen die auf den Stromleitungen, ohne einen Stromschlag zu kriegen? Die Antwort hat Nils in 20 Minuten und ich habe jetzt eure perfekte Autofahr-Playlist am Start. Gleich zum Schulstart der Kinderhit von Deine Freunde, Hausaufgaben. Und jetzt die gute Laune-Musik für alle die Eltern, die noch in die Mails gucken müssen. Da haben sich jetzt schon die ersten Mails eingeschlichen, von wegen, was noch fehlt bei den Kids zum Schulstart. Hier noch ein Buch, da noch ein Zirkel. mit dem Song im Ohr fühlt sich das alles gleich viel leichter an. Jennifer Lopez und David Guetta mit Save Me Tonight.

zusammen und schönen Familienfeierabend. Happy Schulstart, liebe Familien. Einige müssen sich da erstmal noch an den neuen Alltagsplan gewöhnen. Wären sie fast zum Sport gefahren, anstatt zur Musikschule. Ja, alles neu im neuen Schuljahr. Dazu gleich Miley Cyrus mit End of the World.

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0: Und dieser besondere Song ist der Radio Teddy Feierabend-Hit des Tages. Den startet ihr nur, wenn ihr hier drei richtige Fragen mir gibt auf meine Quizfragen. Antworten gibt. Dazu gewinnt ihr einen Familienausflug zur Funbox. Das ist der größte Sprungpark der Welt mit Riesenrutsche, Ninja-Kletterwand und einem Hindernisparcours direkt am Bahnhof Berlin. 03317 und 6 mal die 2, Mitmachregeln auf radioteddy.de. Mit uns spielen jetzt Greta, 9 Jahre alt, Lukas, 13 Jahre alt und die Mama Lena aus Berlin-Reinickendorf. Hallo ihr drei, habt ihr euch denn schon an den neuen Stundenplan gewohnt?
2: Ja, der ist ungefähr so wie letztes Jahr.
0: Habt ihr ihn denn schon übertragen?
2: Ja, haben wir.
3: An der Tür im Wohnzimmer.
0: Dann kann ja das Schuljahr so richtig starten bei euch. Seid ihr jetzt auch bereit, dass ihr das Familienfeierabendquiz startet?
3: Ja.
0: Okay, dann an den Feierabend. Fertig. Los. Frage 1. Wie viele Tage hat eine normale Schulwoche?
3: 5.
0: Ja. Frage 2. Wie viele Tage hat ein Jahr normalerweise?
2: 365.
0: Ja. Und Frage 3. Wie heißt die rasende Reporterin in Baby Blocksberg?
3: Anna Kolumna.
0: Ja. Yeah, herzlichen Glückwunsch.
2: Super, danke.
0: Das ist der Radio Teddy Feierabend-Hit End of the World von Miley.
3: Danke.
0: Ja, und euch ganz viel Spaß als komplette Familie im Sprungpark Funbox.
3: Ja.
0: Und die nächste Runde Familienfeierabend-Quiz, die spielen wir morgen hier wieder um 17.

Liebe Familien, Radio Teddy Loft, hier ist Alina drin. Wir feiern zusammen euren Familienfeierabend mit eurer Lieblingsmusik, gleich aus den Charts Teddy Swims mit Mr. Know It All. Und am Wochenende, da haben wir ja schon zusammen gefeiert, Rabatz, das Radio Teddy Familienfestival. Und da habt ihr hier mitgemacht bei dem Gewinnspiel. Das heißt, ihr habt jetzt die Chance auf einen Familienausflug ins Tropical Islands. Da geht er spazieren auf dem Erlebnispfad mitten durch den exotischen Indoor-Regenwald. Mitgemacht hat auch Dominik Taborski aus Werder. Und du hast ab jetzt genau 10 Minuten Zeit, dich hier bei uns zurückzumelden. Wenn du bis dahin am Telefon bist, gibt's für dich und deine Familie den Ausflug ins Tropical Islands. Dominik Taborski aus Werder. Ruf jetzt an 0331 7 und 6 mal die 2. Mitmachregeln auf radioteddy.de. 0331 7 6 mal die 2, lieber Dominik. Und für euch da vor dem Radio gibt es jetzt hier schon die Lieblingsmusik. Das hier ist Teddy Swims mit seinem aktuellen Chart-Hit Mr. Know It All. Bei einigen mit dabei in Richtung Elternabend. Schon mal einstimmen, schon mal üben, sich nicht zu melden zum Elternsprechtag.

0: Radio Teddy läuft. Schön, dass ihr hier am Start seid. Happy Familienfeierabend. Einige kommen gerade zum ersten Mal für dieses Schuljahr von der Musikschule. Na cool, dass ihr da bei Radio Teddy hört. Könnt gleich weiter mit Trommeln, mit Singen beim offiziellen Sommerhit des Jahres. Shakira hier mit Dai Dai. Und schon jetzt klären wir eins der größten Mysterien, was ihr beobachten könnt vom Autofenster aus.
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2: Mit Nils, hallo. Und es gibt diese neue Frage hier.
3: Hallo, ich bin Merle und ich bin 9 Jahre alt. Warum können Vögel auf Strommasten sitzen, ohne einen Stromschlag zu kriegen?
2: Ja, Stromleitungen sind gefährlich. Deshalb gilt, Finger weg. Schließlich fließt der Strom dort mit mehr als 100.000 Volt. Zum Vergleich, in unseren Steckdosen beträgt die Spannung gerade mal 230 Volt. Auch die kann schon lebensgefährlich sein. Trotz des vielen Stroms können die Vögel aber einfach auf den Stromleitungen sitzen. Das liegt daran, dass der Vogel keine sogenannte Brücke bildet. Wenn er, während er da sitzt, aber etwas streifen würde, zum Beispiel einen zweiten Draht, würde ein Kurzschluss entstehen, weil der Vogel dann eben das Bindeglied zwischen der Leitung und dem anderen Draht wäre. Er würde eine Brücke bilden und Strom könnte durch ihn durchfließen. Sitzt er aber nur auf einer Leitung, passiert ihm gar nichts.
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0: 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Vergleichen und rechtzeitig den Urlaub buchen spart Geld. 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

0: Buntes Zuckertütenwetter nenne ich das. Da ist von allem was drin. Jetzt am Nachmittag und Abend meist trocken und über 20 Grad. Morgen wird es nochmal nass mit ein bisschen Glück, ein paar Sonnenstrahlen. Dazu in Bremen, Bremerhaven und Niedersachsen bis zu 22 Grad. Am Wochenende wieder überall viel Sonne. Die meiste gibt's am Sonntag.
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0: Schön, dass wir uns hören, damit euer Familiennachmittag hier schön entspannt weitergeht und sich keiner den Kopf zerbrechen muss. Kriegt ihr gleich die beste Inspo in Sachen Familienabendessen von Elisa, 12 Jahre alt. Und da wird das Familienabendessen gleichzeitig zum Familien-Event. Und alle können essen, was sie möchten. Was Elisa da sich überlegt hat, hört ihr bei Abendessen ohne Stressen in 9 Minuten. Und schon jetzt gibt's Lieblingsmusik. Gleich der virale Hit Turn the Lights Off. Und jetzt eure Flaschenpost hier im Familienradio. Direkt aus der Südsee, direkt aus dem Sommer. Der offizielle Sommerhit des Jahres. Das ist Die Die.

0: Happy Familienfeierabend. Schön, dass ihr am Start seid. Einige holen gerade zum ersten Mal fürs neue Schuljahr die Kids vom Training ab. Ja, neues Schuljahr, neuer Stundenplan, neuer Trainingsplan. Cool, dass Radio Teddy bleibt. Dazu gleich Leonie mit Don't Worry.
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0: Damit es dann mit dem Abendessen schneller geht, kriegt ihr hier schon mal die besten Inspirationen fürs Familienabendessen. Ich habe heute als Tütensuppe Champignon-Cremesuppe am Start, wer das gerne mag. Und zum selber kochen habt ihr die Radio Teddy Familien. Heute Elisa, 12 Jahre alt, unter der 03317 und 6 mal die 2.
3: Heute gibt es bei uns Pizza, und zwar selbstgemachte. Wir nehmen einfach immer so einen Teig aus dem Supermarkt und dann belegen wir uns die immer so mit unseren Sachen.
2: Oh, lecker.
3: Bei mir kommen auf jeden Fall Zwiebeln drauf, Salami und ganz, ganz viel Käse.
2: Ja.
3: Und Oliven auf jeden Fall noch.
2: Oh.
3: Die liebe ich total. Ohne Oliven geht das nicht.
0: Das sehe ich auch so mega. Und was gibt's bei euch da vor dem Radio? 03317 und 6 mal die 2. Seid die Nächsten, die uns hier alle inspirieren mit eurem Abendessen. Von mir gibt's schon mal die Lieblingsmusik rein. Leonie, passt zu jedem Abendessen, ist die Olive auf eurer Pizza. Don't worry bei Radio.

0: und schönen Familienfeierabend, während einige Eltern gerade unterwegs sind in Richtung Elternabend. Hier schon mal die für euch wichtigste Zahl. Nicht die Nummer des Klassenraums, wo ihr euch trefft. Nee, die 333. 333 ist eure Glückszahl. So viel Familiencash sichert ihr euch, liebe Eltern. Hier bei Radio Teddy könnt ihr euch gleich beim Elternabend für anmelden auf radioteddy.de. So wie Mama Henriette aus Berlin-Steglitz heute. Und da ist das Radio Teddy Familiencash schon fast ausgegeben.
1: 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Da ist es schon total heiß drauf und da sind wir total gerne und den Wunsch würde ich hier gerne erfüllen.
0: Ja, die nächsten könntet ihr sein. Meldet euch schnell an radioteddy.de. Gleich morgen zweimal die Gewinnchance um 7.07 Uhr und um 8.08 Uhr.
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0: Er gehört zu den erfolgreichsten deutschen Singer-Songwritern und hing schon bei vielen Mamas und Papas im Kinderzimmer als Poster. Michael Patrick Kelly. Und da vereinen sich morgen gleich zwei Poster. Morgen veröffentlicht er nämlich einen Song mit der Band Take That. Die hing auch schon bei vielen Eltern im Kinderzimmer. Bis es soweit ist, hören wir hier erstmal seine aktuelle Nummer. Das ist Wildfire, da hat er sich zusammengetan mit dem Reggae-Künstler Gentleman. Hört man schon, klingt ein bisschen anders als seine Musik sonst. Lasst euch überraschen, das ist Wildfire. Ihr hört hier Michael Patrick Kelly, der Radio-Teddy Superstar der Stunde.

0: Ballfeier, das war Michael Patrick Kelly, der Radio-Teddy-Superstar der Stunde. Und gleich kriegt ihr einen der erfolgreichsten Superstars der Welt mit ins Familienauto. Also da kommt nochmal richtig Action rein. Wer hier gerade vom Sport kommt, nix mit Ausschwitzen und zur Ruhe kommt. Nee. Wenn der hier loslegt, dann geht's nochmal los mit Radio-Teddy-Superstar Harry Styles und American Girls. Und schon vorher bahnbrechende Neuigkeiten. Forschende haben eine ganz besondere Entdeckung gemacht, mit der ein Rätsel der Geschichte gelöst sein könnte. Angie verrät euch, was da Verrücktes gefunden wurde, in den Radio-Teddy-Nachrichten in 7 Minuten.
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4: Mit Angie, Hallöchen. Über 6000 Kinder und Jugendliche in Bremen und Niedersachsen machen mit beim Deutschen Jugendrotkreuz. Und das könnt ihr auch. Bundesleiter Marcel Bösel weiß, welche spannenden Missionen beim Jugendrotkreuz auf euch warten.
5: Das Spannendste ist das Thema Erste Hilfe. Also wie helfe ich, wenn jemand gestürzt ist? Und da zeigen wir natürlich, wie wichtig es ist, füreinander da zu sein. Man wird stärker, selbstbewusster und trägt dazu bei, die Welt ein Stückchen besser zu machen. Unsere Angebote sind so vielfältig, komm einfach vorbei und wir schauen, was du gerne machen möchtest und das machen wir dann mit dir.
4: Mehr Infos gibt's auf jugendrotkreuz.de.
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7: Trinkwasser aus der Leitung ist ein echter Klimaretter und schont unseren Geldbeutel. 1000 Liter kosten gerade mal 2 Euro. Das sind weniger als 0,2 Cent pro Liter. Im Vergleich dazu spart ihr nicht nur ordentlich Plastik, sondern auch Energie für Produktion und Transport. Und mal ehrlich, wer freut sich nicht, wenn das lästige Flaschenschleppen wegfällt? Leitungswasser ist übrigens in Deutschland top geprüft. Frischer, günstiger und nachhaltiger geht's kaum.
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22: Und jetzt der verrückte Tierfakt der Stunde.
0: Zitteraale können heftige Stromschläge austeilen. Mit ihrer Elektrizität betäuben sie Beute und verteidigen sich. Da wird aus einem Fisch plötzlich fast eine lebendige Batterie. Zip.
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23: Mit Angie Klaft. Hallo zusammen. Ein Jahr lang muss KI an New York Schulen draußen bleiben. Zumindest für Mädchen und Jungen von der 2. bis zur 8. Klasse. Das hat der Bürgermeister der Stadt Zoran Mamdani entschieden. Schülerinnen und Schüler sollen sich so besser aufs Lernen konzentrieren. Lehrkräfte dürfen dagegen die künstliche Intelligenz zum Beispiel für die Unterrichtsplanung weiter nutzen. Forschende haben ein spannendes Fossil entdeckt, das eine Lücke in der Evolution der Insekten schließen könnte. Sie haben ein Urinsekt gefunden, das von Wasser an Land ging. Das Fossil ist etwa 324 Millionen Jahre alt und passt damit perfekt in die Zeit des Landgangs. Das Urinsekt hatte 2 Fühler am Kopf und 6 Beine, also insektentypische Merkmale, und dazu hatte es auch einen länglichen Hinterleib wie ein Krebstier. Und was bei uns in der Region los ist, das weiß jetzt Hanna.
24: Es wird grün in Bremerhaven. Beim sogenannten Einheitsbuddeln hat die Stadt den ersten von vielen Bäumen im Gesundheitspark Speckenbüttel gepflanzt. Er setzt ein Zeichen für die deutsche Einheit und ist gleichzeitig gut für die Natur.
23: Danke, Hanna. Und Europas und Japans Weltraumforschende sind ihrer gemeinsamen Merkur-Mission einen Schritt näher gekommen. Die Doppelsonde Baby Colombo hat sich von ihrem Trägermodul abgekoppelt. Damit ist nun die Ankunftsphase zum Merkur eingeleitet worden. Nach 8 Jahren und über 9 Milliarden Kilometern Flug durchs Weltall. Im nächsten Jahr soll dann die Erforschung des Merkur starten. Soweit die Meldungen und die Radio-Teddy-Nachrichten. 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
23: Unterwegs in den Feierabend hier bei uns in Bremen-Bremerhaven und Niedersachsen stockt's immer wieder auf der A27 Bremerhaven Richtung Bremen. Hier bitte etwas mehr Zeit einplanen zwischen Bremen-Hornlehe und Bremen-Sebaldsbrück.
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0: Buntes Zuckertütenwetter nenne ich das. Da ist von allem was drin. Jetzt am Nachmittag und Abend meist trocken und über 20 Grad. Morgen wird es nochmal nass mit ein bisschen Glück, ein paar Sonnenstrahlen. Dazu in Bremen, Bremerhaven und Niedersachsen bis zu 22 Grad. Am Wochenende wieder überall viel Sonne. Die meiste gibt's am Sonntag.
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0: Hallo zusammen und einen schönen Schulstart. Ich finde, das kann man jetzt immer noch wünschen. Schön, dass ihr da seid. Gleich schon mal rechnen üben. Es sind jetzt noch genau summa summarum 12 Stunden, liebe Eltern. Dann sichert ihr euch 333 Euro. Das Radio Teddy Familiencash. Meldet euch noch schnell an auf radioteddy.de und dann habt ihr morgen... Ach nee, 13 Stunden. Naja, auch gut. 7.07 Uhr ist es nämlich und 8.08 Uhr eure Chance. Und liebe Kids, bei euch geht's nicht ums Rechnen, sondern ums Alphabet. Denn Pauline, 7 Jahre alt, möchte wissen, wer hat denn die Buchstaben erfunden? Das klären wir schon in 20 Minuten. Und bis dahin gibt's Lieblingsmusik. Gleich die neue Kindermusik von den Flipflops. Aufstehen, frühstücken, Zähne putzen, los! Und während ihr gerade noch unterwegs seid in Richtung nach Hause, darf ich jetzt schon mal Harry Styles Platz nehmen bei euch im Familienauto. Ich hoffe, ihr habt noch einen Sitz frei oder ein paar mehr. Bei ihm gibt's eine ganze Fuhre an Girls noch mit dabei, American Girls.

0: Schönen Familienfeierabend. Radio Teddy Love bei euch. Schön, dass ihr da seid. Einige Eltern düsen gleich noch los zum Elternabend. Oder zum ersten von zweien. Der Trend geht offenbar zum Doppelschlag in Sachen Elternabend. Wenn ihr danach sitzt und irgendeine Mama oder ein Papa plötzlich laut Bingo ruft, dann haben die sicher das Radio Teddy Elternabend Bingo mit am Start. Auch eine gute Idee für euch. Wer da mitspielen möchte, lädt sich's noch schnell runter auf radioteddy.de. Damit macht dann auch jeder Elternabend mindestens doppelt so viel Spaß. Mit dem Ohrwurm hier gleich auf jeden Fall auch. Kamrat habt ihr an der Playlist mit Hug Yourself. Und jetzt geht's um euch Kids da vor dem Radio.
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0: Wir feiern, was euch stolz macht, liebe Kids. Auch heute am Donnerstag haben so viele von euch wieder so viel geschafft. Einige haben Oma was zum Mittagessen mitgebracht. Andere sind zum ersten Mal von der Schule alleine nach Hause gefahren. Und einen dieser Erfolge können wir hier jetzt ganz groß im Radio als Radio Teddy Erfolg des Tages. 0331 7 und 6 mal die 2. Am Telefon ist jetzt Selina, 10 Jahre alt. Worauf bist du heute besonders stolz?
3: Dass ich heute von meiner Lehrerin gelobt wurde. Dass ich so gut mitgearbeitet habe. Ich bin jetzt in der 5. Klasse und es war das erste Mal, dass wir Navi hatten. Mhm. War sehr spannend und aufregend.
0: Cool. Worum ging's da heute?
3: Über Haustiere, wie man die zum Beispiel hält und was die für Merkmale haben, weil ich ja selber welche habe. Mäuse.
0: Ja, cool, ey. Das ist auf jeden Fall ein richtig guter Grund, stolz zu sein, so gut mitzumachen. Dann kriegst du hier auch einen ganz fetten Applaus.
3: Juhu!
0: Danke.
3: Dankeschön.
0: Ja, danke dir, dass du uns davon erzählt hast. Und morgen? Seid ihr da vorm Radio vielleicht? Ich bin ganz gespannt, was ihr mir morgen erzählt, worauf ihr morgen stolz seid. Wir hören es hier beim Radio Teddy Erfolg des Tages um 18.10 Uhr. Und schon jetzt gibt's Lieblingsmusik ins Familienauto, an den Familienesstisch, überall hin. Passt Kamrat gut. Sein Song heißt Hug Yourself. 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

0: zusammen. Ihr habt Radio Teddy an. Einen schönen Start ins neue Schuljahr wünsche ich euch. Das darf man auch jetzt noch wünschen. Dazu gleich Sommermucke. Also wer sagt Schule, naja, lieber gerne noch ein bisschen Sommerferien. Das Gefühl habt ihr in der Playlist gleich mit dem Sommerhit Save My Love. Und jetzt passend zum Schulstart die Antwort auf eine der wichtigsten Fragen, die alle frischgebackenen Schulkinder jetzt gerade haben.
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2: Mit Nils, hallo. Und mit dieser Frage hier.
3: Hallo, es ist Paulino. Ich bin 7 Jahre. Ich möchte gerne wissen, wer die Buchstaben erfunden hat.
2: Unser heutiges ABC kommt von der Halbinsel Sinai. Die liegt zwischen Ägypten und Israel. Hier haben Menschen aus einer alten Bildschrift ein Alphabet mit 20 verschiedenen Buchstaben geformt. Dieses Alphabet wurde dann von Seefahrern um die ganze Welt mitgenommen. Und so kam es auch nach Griechenland. Die alten Griechen haben es ein wenig verändert und vielleicht habt ihr schon vom griechischen Alphabet gehört. Da hießen die Buchstaben Alpha, Beta, Gamma und so weiter. Danach haben dann die Römer aus den griechischen Buchstaben die lateinischen gemacht. Dieses Alphabet hatte auch nur 20 Buchstaben. Erst später kamen dann das G, das J, das U, das W, Y und das Z dazu. Und dann war unser heutiges Alphabet mit den 26 Buchstaben komplett.
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9: Und jetzt Tims verrückte Tierfakten.
10: Zitteraale können heftige Stromschläge austeilen. Mit ihrer Elektrizität betäuben sie Beute und verteidigen sich. Da wird aus einem Fisch plötzlich fast eine lebende Batterie. Na, da möchte man nicht im Wasser schwimmen.

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1: Unterwegs in den Feierabend hier bei uns in Bremen-Bremerhaven. Und Niedersachsen stockt es immer wieder auf der A27 Bremerhaven Richtung Bremen. Hier bitte etwas mehr Zeit einplanen zwischen Bremen-Hornlehe und Bremen-Sebaldsbrück.
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3: Buntes Zuckertütenwetter nenne ich das. Da ist von allem was drin. Jetzt am Nachmittag und Abend meist trocken und über 20 Grad. Morgen wird es nochmal nass mit ein bisschen Glück, ein paar Sonnenstrahlen. Dazu in Bremen, Bremerhaven und Niedersachsen bis zu 22 Grad. Am Wochenende wieder überall viel Sonne. Die meiste gibt's am Sonntag.
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3: Yeah, da seid ihr ja wieder. Wie cool ist das denn? Und hier starten gleich so viele Abenteuer. Ihr wisst nicht, haltet euch fest, es wird gruselig. Später noch, 20.40 Uhr, das Haus der Geister läuft nachher das Hörspiel. Vorher schon Abenteuer in der Hörspielfabrik, Zuckerstark und die Tigerkralle. Ein cooles Detektivabenteuer. Und Ulk, der kleine Sternjunge, der macht sich auch schon ready in seinem X-Raket. Und der hat was vor, das haben einige Eltern auch noch zu tun. Der muss seine Mailbox besprechen. Poh, all das hier in der Hörspielzeit. Ab 19 Uhr, jetzt aber erstmal Zeit für eure Lieblingsmusik. Na klar, haben wir doch hier einiges noch am Start. Gleich Michael Schulte und jetzt Sommerstimmung. Gute Laune mit Kygo und Khaled. Save my love.

Löhle, unsere Popöle da einige. Alina hier bei Radio Teddy. Ich freue mich, dass wir uns hören. Ihr seid genau rechtzeitig dafür hier das erste Hörspiel des Abends. Coole Tierkindergeschichten starten. Und wer sich sagt, aber Entschuldigung mal, hier zum Donnerstagabend, ich habe mich noch gar nicht ausgetanzt. Ich möchte gerne noch weiter rocken. Alles klar. Schaut da einfach in einem unserer Webchannels vorbei. Gibt's ganz viele auf radioteddy.de. Zum Beispiel auch ein BTS-Webchannel mit allen Songs von der erfolgreichsten Boyband und erfolgreichsten K-Pop-Band der Welt. Hier startet jetzt erstmal das Abenteuer.

0: Genau.
1: Wenn Petronella groß ist, wird sie Tierforscherin. Das steht fest. Sie wird in die Antarktis reisen und Wüsten durchqueren. Mit einem Fernglas in der Hand wird sie lautlos wie eine Schlange über den staubigen Prärieboden kriechen und die unglaublichsten Tiergeschichten aufdecken, die die Welt je gehört hat. Sie wird über Meere segeln und die höchsten Berggipfel erklimmen. Sie wird im Regenwald Insekten entdecken und ihnen einen Namen schenken. Vielleicht bringt sie den Affen auch Lesen bei oder einem Tiger Pfötchen geben. Ihre Hündin Kordel kann schon durch Reifen springen und bis drei zählen. Dank Petronella. Die lebt vorerst, bis sie alleine mit ihren Reisen in die Ferne beginnen kann, in dem kleinen Dorf Bergluch. Hier kennt sie jeden und jeder kennt sie. Das ist doch gar nicht so schwer, weil Petronella sich jeden Tag viel herumtreibt. Jede freie Minute ist sie unterwegs. Nicht selten muss Petronellas Vater sie am späten Abend noch suchen gehen und nach Hause holen. Philine, Petronellas ältere Schwester, macht ihren Eltern nicht so viele Sorgen. Philine ist sogar Klassensprecherin und schreibt fast immer gute Noten. Petronella hingegen schwänzte bereits in der ersten Klasse an manchen Tagen die Schule. Das gibt immer wieder richtig Ärger. Petronella liebt das Leben und die Freiheit. Doch am meisten liebt sie Tiere. Manchmal ist sie ein wenig traurig, dass sie nicht in einem Zirkuswagen geboren wurde. Aber das Leben auf dem Lande im so vertrauten Bergluch hat auch viel zu bieten. Denn wenn jemand Ungewöhnliches entdeckt, ist es Petronella Glückschuh. Mit ihrer lustigen Zahnlücke, durch die sie hervorragend pfeifen kann, den wilden Haaren, den ein wenig abstehenden Ohren und ihrem getigerten BMX-Fahrrad ist Petronella immer dort, wo es was zu entdecken gibt. Und wer kann ihren großen dunklen Augen lange böse sein? Petronellas zahmes Reh. Petronella trampelt kräftig in die Pedale und neben ihr läuft Kordel. Wenn Petronella mit richtigem Affenzahn radelt, hüpfen die langen Schlappohren von Kordel lustig hoch und runter. Kordel ist ein Irish Setter. Sie bekam ihren Namen als Babyhund, denn als ganz junger Welpe, sie war gerade ein paar Tage alt, musste sie am Kopf von einem Tierarzt genäht werden. Ein großer Hund hatte sie verletzt. Da der Faden am Kopf noch eine Weile zu sehen war, wurde sie ab diesem Tag Kordel genannt. Der schmale Feldweg ist holprig und der alte Eimer auf ihrem Gepäckträger rappelt. Petronella dreht sich immer wieder um und schaut, ob ihr Eimer noch fest eingeklemmt ist, denn sie braucht ihn dringend. Zwischen den beiden Dörfern Bergluch und Bernheide fließt ein schmales Flüsschen, in dem sie schon allerlei gefunden hat. Einen alten verrosteten Schlüssel mit Verzierungen, farbige Scherben und glänzende Steine. Aber ihr schönster Fund war eine alte Porzellanmurmel. Um alle ihre Schätze bequem nach Hause transportieren zu können, hat sie wie so oft ihren roten Blecheimer mitgenommen. Petronella steigt vom Fahrrad und krault Kordel liebevoll zwischen den Ohren. Sie weiß ganz genau, an welcher Stelle des Baches sie diesmal suchen will. An einem ihrer Lieblingsplätze. Dort hängen die Äste der Birken bis übers Wasser und das Sonnenlicht bricht sich in den Zweigen. Petronella lässt ihr Fahrrad im Gras am Feldrand liegen, zieht Schuhe und Socken aus und läuft barfuß ins Wasser. Manche Steine sind gefährlich rutschig. Selten gibt es auch Blutegel im Bach, die man sich vom Leib halten muss. Kordel wühlt währenddessen auf der Wiese nach Mäusen. Das ist oft ihre Beschäftigung, wenn sich Petronella im Wasser herumtreibt, denn Kordel ist wasserscheu. Vorsichtig fühlt Petronella Schritt für Schritt mit den Zehen den Boden ab, um auf nichts Kantiges zu treten. Sie hebt nasse Steine hoch und manchmal sind kleine Wassertiere darunter. Dann wirft sie sie wieder zurück und lässt dabei das Wasser ordentlich spritzen. Mit gesenktem Blick ist sie ganz und gar damit beschäftigt, durch die Wellenbewegungen des fließenden Wassers hindurch auf den Grund zu blicken. Deshalb bemerkt sie es zuerst nicht. Doch Kordel spitzt ihre Ohren und beginnt laut bellend hin und her zu springen. Petronella ruft ihre Hündin. Ruhig, was ist denn los? Schnell läuft Petronella zurück zu ihren Socken und ihren Schuhen. Und dann sieht sie es auch. Mitten in der Wiese ist etwas und bewegt sich. Ein Hase, denkt Petronella. Sie pfeift laut. Kordel, hierher, Fuß! Aber Kordel denkt nicht daran zu gehorchen. Petronella kommt näher. Es ist kein Hase. Mitten im Feld kauert ein junges Rehkitz mit braunem, kurzem Fell und weißen Punkten. Petronella weiß von ihrem Vater, dass man Kitze nicht anfassen darf, weil sonst die Rehmutter den Menschen riecht und womöglich ihr Junges nicht mehr annimmt. So setzt sie sich ein wenig entfernt ins Feld und beruhigt erst einmal ihre Hündin. »Ist ja gut, das ist nur ein kleines Reh«, flüstert Petronella Kordel ins Ohr. Petronella hat noch nie ein junges Reh so nah gesehen. Das Kitz wirkt sehr schwach und lässt müde den Kopf auf den Vorderläufen ruhen. »Vielleicht hat es lange nichts gefressen«, denkt Petronella und wird traurig. »Was soll nur mit dem kleinen weißgefleckten Kitz passieren? Hoffentlich hat es keine Tollwut«, grübelt sie. Petronella hatte mal gehört, dass tollwütige Tiere Schaum vor dem Maul haben. Doch dieses schwarze Schnäuzchen sieht ganz hübsch aus. Petronella hat eine Idee. Sie nimmt Kordel an die Leine und versteckt sich hinter einem Haselnussstrauch. »Psst, Kordel, von hier aus beobachten wir. Vielleicht passiert ja etwas.« Kordel legt sich brav neben Petronella ins Gras und hechelt. Das kleine Reh schaut in Petronellas Richtung und stößt einen seltsamen Laut aus. Kordel spitzt die Ohren. Petronella hört diesen Laut zum ersten Mal in ihrem Leben. »Es ruft bestimmt nach seiner Mutter«, sagt Petronella zu Kordel, die sich hinterm Ohr kratzt. »Aber wo ist sie?« Geduldig wartet Petronella. Aber es kommt kein Reh. Und das Kitz läuft auch nicht weg. Im Gegenteil. Es schaut immer zum Haselnussstrauch und blökt. Das arme Tier fühlt sich bestimmt ganz verlassen. Es wird spät. Petronella weiß, dass sie bald nach Hause muss. Was soll sie nur tun? »Ich kann es doch nicht einfach hier alleine lassen«, denkt Petronella. Sie weiß, dass Tiere, die wild im Wald leben, ihre Jungen manchmal zurücklassen müssen, wenn sie zu schwach sind, und fasst den Entschluss, das Kitz mitzunehmen und selber zu pflegen. Vorsichtig nähert sie sich dem jungen Reh und hält ihm beide Hände vor seine schwarze, hübsche Nase. Es beginnt, ihre Finger abzuschlecken. Und Petronella ist glücklich, denn sie hat das Gefühl, dass das Rehkitz nur darauf gewartet hat, von Petronella Glücksschuh gefunden und gerettet zu werden. Es ist zu schwach, um sich aufzustellen. »Aber wie kann ich es auf dem Fahrrad mit nach Hause nehmen?« »Das ist unmöglich.« Schnell versteckt Petronella ihr Rad und den Eimer im Gebüsch und nimmt das kleine Reh vorsichtig in ihre Arme. »Es ist gar nicht so schwer.« Petronella beginnt, das Rehlein nach Hause zu tragen. Es ist ein weiter Weg zu Fuß. Aber das Rehlein hält ganz still in Petronellas Armen und endlich erreichen sie ihr Zuhause. Petronellas Vater ist gerade dabei, den Rasen zu mähen. »Papa, Papa, ich habe ein Rehkitz mitgebracht«, schreit Petronella mit aufgeregter Stimme. Es dauert keine 5 Minuten und die ganze Familie sitzt um Petronella herum. Vater und Mutter machen ein nachdenkliches Gesicht. Das war ja klar, so sind eben Eltern. Ein Reh ist kein Haustier. Rehe leben nicht im Garten, sondern im Wald, sagt Petronellas Vater. Doch auch er findet das Rehkitz süß. Petronella erzählt jetzt die ganze Geschichte und erklärt allen, dass ihr Rehlein verhungern müsse, wenn sie es nicht behalten und füttern würde. »Aber du bist doch keine Rehmutter«, sagt ihr Vater und schüttelt nachdenklich den Kopf. »Und wir haben hier fast schon einen Bauernhof«, fügt er streng hinzu. Petronellas Vater ist Lehrer und bei jedem neuen Haustier sagt er immer, »Jetzt reicht es aber.« Später liebt er die Tiere aber fast genauso sehr wie Petronella. Es wird Abend. Und für diese Nacht darf das Rehkitz bleiben. Aber gleich morgen will Petronellas Vater den Förster um Rat fragen und erst dann entscheiden, was weiter zu tun ist. Alle räumen schnell das Gartenhaus leer und legen Stroh und Heu auf den Boden. Dort darf sich das Rehlein erst einmal ausruhen. Es knabbert gleich am Heu und Petronella ist glücklich, dass es sich wohlfühlt. Am nächsten Tag fährt Petronellas Vater mit Petronella zum Förster. Der Förster ist zum Glück zu Hause und ein noch größeres Glück ist es, dass er keine Zeit hat. »Ich kann mich nicht noch um ein Kitz kümmern«, sagt er. Petronella betrachtet staunend den Schrank, in dem mehrere Gewehre stehen. An der Wand hängt über der Tür ein großes Hirschgeweih. Petronella nimmt vorsichtig ein Gewehr aus dem Schrank. Der Förster ist mit ihrem Vater ins Gespräch vertieft. Petronella will testen, wie schwer so ein großes Gewehr zu halten ist und legt es an. Sie schaut durch den Ziellauf. »Bist du wahnsinnig!« schreit der Förster. Mit großen Schritten kommt er auf Petronella zu und nimmt ihr das Gewehr ab. »Das ist ein Spielzeug!« Er stellt es zurück in den Schrank und schließt die Schranktür ab. Petronellas Vater verdreht die Augen so komisch. Das macht er immer, wenn er sie schimpfen will, sich aber nicht traut, weil Fremde dabei sind. »Willst du versuchen, das Kitz großzuziehen?« »Wie bitte?« fragt Petronella erstaunt. »Oh ja!« Sie kann es kaum glauben. Der Förster drückt Petronella Milchpulver und ein Fläschchen in die Hand. Damit soll sie nun alle paar Stunden das Kitz füttern. Sie darf es also wirklich behalten. Das ist ein toller Tag für Petronella Glückschuh. »Mein Nachname bringt eben immer Glück«, sagt Petronella und verabschiedet sich besonders freundlich von dem Forstmann, den sie eigentlich blöd findet, weil er so viele Gewehre im Schrank hat. »Noch ein Tier. Jetzt reicht es aber wirklich«, murmelt Petronellas Vater auf dem Weg nach draußen. Aber Petronella ist überglücklich und hüpft zum Auto, weil sie so schnell wie möglich nach Hause will. Ab diesem Tag klingelt neben Petronellas Bett auch nachts alle 4 Stunden der Wecker. Petronella steht immer brav auf und macht ihrem Rehkitz auch schlaftrunken das Fläschchen. Nach ein paar Tagen ist Petronella so müde, dass sie beim Frühstück am Tisch fast einschläft. Den Mathe-Test hat sie auch verhauen. Kein Wunder bei so unruhigen Nächten. »Wir müssen uns abwechseln«, schlägt Petronellas Vater vor. »Du musst mal wieder richtig schlafen.« Jetzt lassen auch ab und zu Petronellas Eltern das Fläschchen vom Kitz leersaugen. Das Rehkitz wird nun von Tag zu Tag kräftiger und immer zahmer. Petronella ist stolz und ihre beste Freundin Claudia gibt zu, dass sie ein wenig neidisch ist, weil Petronella zu Hause mit so vielen Tieren spielen kann. Denn bei ihr leben neben dem Reh und ihrem Hund Kordel auch noch die Katze Mira, der weiße Hase Persil, das ängstliche Meerschweinchen Piepsi und der Wellensittich Peterle. Claudia hat nur einen Nymphensittich Hansi. Und der hakt immer nach ihr. Dafür darf Claudia Petronella fast jeden Tag besuchen und dem kleinen Reh auch mal das Fläschchen halten. Alle gewinnen das Rehkitz richtig lieb. Kordel schleckt ihm das Fell, behütet es und tollt mit ihm im Garten. Beide laufen sogar im Haus umher. Die Leute im Dorf schauen verwundert, wenn Petronella mit ihrem Reh und ihrem Hund durchs Dorf marschiert, ganz ohne Leine. »Das könnte jetzt immer so weitergehen«, denkt Petronella. Doch es kommt alles anders. Als Petronellas Rehlein zu einem richtigen Reh herangewachsen ist, möchte ihr Vater es zu einem Bauern aus dem Nachbardorf geben, der hinter seinem Haus ein Stück Wald eingezäunt hat, in dem bereits Rehe und ein junger Bock zusammenleben. Hier soll Petronellas Reh seine neue Heimat finden und später dann ausgewildert werden. »Du hast dein Rehlein sehr liebevoll großgezogen«, lobt Petronellas Vater. »Aber nun muss es zurück in den Wald.« »Ich glaube, dass dein Reh den Wald schon sehr vermisst.« »Das glaube ich nicht«, antwortet Petronella. »Es ist glücklich bei mir und es spielt auch sehr schön mit Kordel.« »Aber ein Garten ist kein Wald, das weißt du genau.« Petronella ist trotzig. Sie redet nicht mehr mit ihrem Vater. Aber es hilft alles nichts. Schon am nächsten Tag muss sich Petronella von ihrem Rehlein verabschieden.
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2: Happy Familienabend. Cool, dass bei euch Radio Teddy läuft. Einige gerade noch am Familien-Esstisch am Teller klappern. Das klingt ja abenteuerlich bei euch, das höre ich bis hierher. Passt gut zu den ganzen Abenteuern, die jetzt hier starten. Angie öffnet für euch hier gleich ihren großen Geschichtenkoffer. Und wir alle, wir hören uns morgen Nachmittag wieder. Bis dahin, fühlt euch gedrückt, wenn ihr mögt, von mir.

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1: Hallöchen, schön, dass ihr alle da seid. Und auch heute heißt es hier wieder oben, unten und auch hintern. 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Und gleich gibt's hier eine extra Portion Tierwissen zum Familienabendessen obendrauf. Wir sind zu Gast im Garten der Kleinschnecke Monika Häuschen. Und dieses Mal lauschen wir uns in die Welt der Vögel. In wenigen Minuten geht's los, direkt nach Coole Hits für Eltern und Kids. Gleich für euch am Start die Hempels und Lilotta und ihrem Song Schule geht los. Und jetzt coole Beats aus den Charts. Bibi Rexha mit New Religion für euch.

0: was bisher geschah. Monika
1: Häuschen. Diese Geschichte beginnt mit Sucherei. Also hier ist nichts und da auch nicht. Ach, es ist zum Verzweifeln. Mir ist leider etwas ganz Dummes passiert. Ich war gestern im Theater und habe mir dafür von meiner Großnichte Millie eine Kette mit glitzerndem Kristallanhänger geborgt. Unglücklicherweise habe ich diese Kette verbummelt. Ich glaube, ich habe die Kette auf den Gartentisch gelegt. Aber dort ist sie nicht. Ich muss sie unbedingt wiederfinden, sonst ist Millie sehr traurig. Ach, wie nett, ich habe Besuch. Der gelehrte Graugänserich Herr Günther steht im Garten und zupft Löwenzahn ab. Und da ist ja auch die kleine Schnecke Monika Häuschen und ihr bester Freund, der Regenwurm Schorsch. Wenn mir die drei nur beim Suchen helfen könnten.
2: Vogelalarm!
3: Vorsicht, Monika, eine Elster!
4: Da verkrieche ich mich gleich in mein Häuschen.
2: Weg mit dir, du gefräßiger Vogel!
5: Ich heiße Elsa. Regt euch nicht auf. Ich hatte gerade ein fürstliches Mahl drüben im Dorf an der Grundschule. Ich bin pappsatt.
4: Da sind wir aber sehr froh.
2: Sie ist eine diebische Elster.
4: Elsa ist eine diebische Elster?
5: Hey, wie gemein. Ich fühle mich ungerecht behandelt. Das ist ein ganz fieses Vorurteil.
3: Ich muss auch sagen, Schorsch, das war nicht nett. Vorurteile sind nicht schön.
1: Ja, das stimmt zwar. Aber was ist, wenn es gar kein Vorurteil ist? Millies Kette ist weg. Wer soll sie sonst genommen haben, wenn nicht eine diebische Elster?
3: Seltsam. Das ist doch kein Schneckenschleim, was da glitzert. Ich muss näher herankommen. Interessant. Es sieht aus wie ein Kristall.
5: Was? Wie sieht das aus? Ihr redet viel zu leise.
1: Was hat die kleine Schnecke da nur entdeckt? Ich muss näher herangehen, aber vorsichtig, damit ich die Tiere nicht erschrecke. Jetzt kann ich es erkennen. Das gibt es ja nicht. Das ist Millies Kette. Was für ein Glück! Die Kette liegt unter dem Gartentisch und ist...

0: liegt unter dem Gartentisch und ist wohl einfach heruntergefallen.
1: Oh je, nun habe ich ein ganz schlechtes Gewissen. Ich habe die arme Elster zu Unrecht beschuldigt.
0: Jetzt brauche ich nur noch den Anhänger zurück.
2: Mein Glitzerstein hat sogar einen silbernen Henkel. Ist der nicht wunderschön?
0: Das ist ein kleiner Ring, mit dem man den Anhänger auf die Kette fädeln kann.
3: Tatsächlich, der Stein hat einen Henkel. Wozu mag der wohl gut sein?
4: Ist doch klar wie Tümpelbrühe. Damit kann man den Stein an einen Haken hängen.
2: An einen Haken? Wie schade, ich habe gar keinen Haken.
3: Aber du hast Fühler. Du könntest den silbernen Henkel über deinen Fühler streifen.
2: Ja, er passt. Ich bin ja so glücklich. Meinen wunderschönen Schatz gebe ich nie wieder her.
0: Oh je, aber es ist doch Millis Anhänger. Was mache ich denn jetzt? Ich kann der kleinen Schnecke ihren Fund nicht einfach wegnehmen. Sie würde sehr traurig sein. Aber Millie wird auch traurig sein. Nun bin ich tüchtig in der Zwickmühle. So ein Pech.
4: Monika, borgst du mir den Schatz mal?
2: Nachher. Du musst noch ein klitzekleines bisschen warten.
4: Das geht mir auf den Keks, dass ich immer warten muss.
3: Ein Regenwurm hat keinen Keks.
4: Dann geht es mir eben auf den Wecker.
3: Ein Regenwurm hat auch keinen Wecker.
4: Das ist ungerecht.
2: Ach, mein armer Schorsch. Ich hatte den Schatz wirklich lang genug. Außerdem tut mir mein Fühler weh. Der Stein ist ganz schön schwer. Hier, ich borge dir meinen Edelstein.
4: Juhu! Darf ich den Schatz mit in meinen Wohngang nehmen?
2: Aber dann wird mein Schatz ja ganz schmutzig.
4: Stimmt. Na gut, dann lege ich den Schatz eben auf das Mooskissen neben mir und gucke ihn an. Ha, ein sehr schöner Schatz.
3: Ja, aber ein grünes Blatt ist schöner und schmackhafter. Ich muss erst mal ein Picknick machen.
5: Ich habe auch schon wieder ein bisschen Appetit. Aber keine Angst, ich pflücke nur Brombeeren von der Hecke am Zaun.
6: Und jetzt geht's weiter.
2: Ich werde ein Gänseblümchen essen. Das gibt Kraft. Es ist nämlich sehr anstrengend, so einen wertvollen Schatz am Fühler rumzutragen.
4: Och, ihr habt's gut. Die Anguckerei ist ein bisschen langweilig.
3: Dann komm doch her und picknicke mit uns.
4: Ja, das ist eine prima Idee. So eine Schatzsuche macht nämlich hungrig. Ich futtere mal ein Kleeblatt.
5: Und ich flattere ein wenig im Garten umher und hole mir hier eine Vogelbeere und da eine Brombeere und dort...
0: Was? Was fliegt denn da Glitzerndes herum?
2: Das Gänseblümchen hat meine Fühler gestärkt. Nun haben sie wieder ganz viel Kraft. Da kann ich gleich meinen Schatz dranhängen. Gibst du ihn mir bitte zurück, Schorsch?
4: Klar, der liegt da drüben auf dem Mooskissen.
2: Nein, da liegt er nicht.
4: Ich hab den doch genau hierher gelegt.
2: Aber er ist nicht mehr da. Mein Schatz ist weg.
3: Schorsch, hast du den Schatz etwa doch in deinen Wohngang geschafft?
4: Nein, das hab ich nicht.
0: Um Himmels Willen! Ist der Anhänger etwa schon wieder verschwunden? Wie soll ich das Millie erklären?
2: Mein Schatz! Mein schöner Schatz!
5: Was ist denn los? Was macht ihr für einen Krach?
2: Jemand hat meinen Schatz gestohlen.
3: Daran ist allein Schorsch schuld.
4: Ich? Ich hab doch überhaupt nichts gemacht.
3: Du hast nicht richtig aufgepasst.
2: Wir müssen meinen Schatz wiederfinden.
0: Ja, unbedingt. Bald wird Millie kommen. Und bisher habe ich nur die Kette. Millie wird mir böse sein, wenn der Glitzerstein nicht mehr dranhängt.
4: Kannst du uns vielleicht helfen, Elsa? Du bist doch so gut im Sachen finden. Kannst du Monikas Schatz aufspüren?
5: Klar, ich denke schon. Also, wo hast du den Schatz zuletzt gehabt, Monika?
2: Ich habe ihn Schorsch geborgt.
5: Aha.
4: Was heißt denn hier, aha?
3: Nun ja, du bist nicht besonders zuverlässig. Du bist ein ziemlich schusseliger Regenwurm.
4: Das ist ein Vorurteil. Vielleicht ist der Schatz einfach bloß weggerollt.
5: Gute Idee. Dann finde ich ihn.
0: Das wäre wirklich möglich. Die Kette war ja auch vom Gartentisch gefallen. Ich werde die Wiese absuchen.
5: Ich guck mal hier und stocher mal da mit dem Schnabel.
4: Herr Kün-

0: So, Sie könnten auch mal helfen.
1: Bitte hören Sie doch auf, immer zuzufressen.
2: Bloß noch dieses eine Blättchen. Ich bin nun mal ein Gänserich. Ich muss viel essen.
0: Ja, und zwar alles, was Ihnen vor den Schnabel kommt.
3: Wirklich alles?
1: Ja, ja, Herr Günther verputzt so einiges.
4: Oh, das stimmt. Der Gänserich frisst immer mein ganzes Gemüsebeet, Karl.
3: Wäre es vielleicht möglich, dass Herr Günther Monikas Schatz aus Versehen in den Schnabel gesteckt und runtergeschluckt hat?
0: Genau, Herr Günther. Sie sind schuld, dass Monikas Schatz weg ist.
2: Ich? Wieso ich?
0: Weil, wenn Sie schuld sind, bin ich nicht schuld. Und dann ist mir Monika nicht mehr böse.
1: Herr Günther, wie konnten Sie nur...
2: Aber ich habe überhaupt nichts getan. Ich habe hier ganz friedlich gestanden und lediglich ein Blatt verspeist. Oder zwei. Eventuell viele.
0: Herr Günther ist nämlich ein Vielfraß.
2: Ich bin kein Vielfraß. Ich esse nur reichlich. Aber ich verschlucke keine Schätze.
1: Vielleicht haben Sie es ja nicht mit Absicht gemacht.
3: Haben Sie heute etwas Rundes, Festes verschluckt?
2: Nun ja, das ist durchaus möglich. Ich fresse ab und zu Steine.
3: Ich dachte, Sie wären ein kluger Gänserich.
2: Ich bin ein kluger Gänserich.
3: Und warum tun Sie dann so etwas Unvernünftiges?
2: Die Steine zermahlen in meinem Magen die Blätter und helfen mir bei der Verdauung.
0: Lassen Sie mich mal an Ihrem Bauch horchen. Aha! Das rumpelt und pumpelt und klingt verdächtig nach Monikas Schatz.
1: Oh nein, Herr Günther hat meinen Schatz gefressen. Man frisst doch keinen Schatzstein.
4: Das wird wirklich immer schlimmer. Wie erkläre ich das bloß, Milli? Soll ich etwa sagen, ich habe den Anhänger verloren, eine kleine Schnecke hat ihn gefunden, ein Regenwurm hat ihn ausgeliehen und ein Gänserich hat ihn dann verschluckt? Das glaubt mir Milli doch nie im Leben.
1: Mein Schatz ist für immer verloren.
0: Quark mit Quatschsoße. Was oben reingeht, kommt unten wieder raus.
1: Wirklich? Da bin ich aber froh. Dann kriege ich ja meinen Schatz doch wieder. Nicht wahr, Herr Günther?
2: Du musst allerdings etwas Geduld haben.
1: Das macht nichts. Ich bin eine sehr geduldige Schnirkelschnecke.
3: Ich bin eine ungeduldige Elster. Bei mir muss alles schnell gehen. Futtern, flattern. Ich habe nicht so viel Zeit. Das macht mich immer zappelig, wenn ich warten muss. Worauf müssen wir denn eigentlich warten?
2: Darauf, dass der Stein wieder zum Vorschein kommt.
1: Und wie kommt der Stein zum Vorschein?
0: Ist doch klar wie Tümpelbrühe. In einem Gänseklecks.
1: In einem Gänseklecks? Da wird mein Schatz ja ganz schmutzig.
0: Da bin ich aber froh, dass es nicht mein Schatz ist.
3: Den Schatz kannst du doch wieder abwaschen, Monika. Ist nicht so schlimm.
1: Vielleicht hast du recht, Elsa. Also gut, dann warte ich geduldig darauf, dass sich etwas tut.
0: Und ich warte ungeduldig drauf.
3: Ich auch. Wie lange dauert es noch?
2: Es gefällt mir nicht, dass ihr mir alle auf den Bürzel starrt. Das macht mich nervös.
0: Na los, Herr Günther, drücken Sie mal ordentlich.
2: Ich will aber nicht. Nicht, wenn ihr mir zuguckt. Allerdings, in meinem Bauch rumort es. Ich kann es nicht mehr halten.
1: Juhu, ein Gänseklecks. Das haben Sie aber fein gemacht, Herr Günther.
2: Wirklich? Findest du? Ja, der ist mir gut gelungen.
0: Also, wenn ich ein Häufchen mache, lobst du mich nie, Monika.
1: In deinem Häufchen ist ja auch kein Schatz drin. Also los, wer holt ihn raus?
0: Ich rühre bestimmt nicht in Herrn Günthers Gänseklecks rum. Da mache ich mir ja die Finger dreckig.
2: Ein Regenwurm hat keine Finger.
0: Haha, deswegen kann ich den Schatz auch nicht rausholen.
1: Aber wie kriege ich dann meinen Stein wieder?
3: Ist doch keine große Sache, Monika. Du nimmst einfach ein Stöckchen zu Hilfe.
1: Aber womit soll ich das Stöckchen festhalten? Kannst du mir bitte helfen, Elsa?
4: Ich? Wieso ausgerechnet ich?
2: Weil du eine Elster bist. Elstern sind außerordentlich geschickt und können sogar mit Werkzeugen arbeiten. Auf einer meiner weiten und sehr bildenden Reisen habe ich gehört, dass Elstern kleine Steine benutzen, um Eier aufzuschlagen.
3: Ja, die schmecken aber auch gut. Bloß die Schale ist immer so hart. Da braucht man halt einen Eieröffner.
2: Außerdem benutzt ihr dünne Zweige, um an Insekten zu gelangen, die sich in Ritzen versteckt haben.
3: Ja, schon gut. Ich übernehme das. Dieser kleine Zweig ist sehr gut geeignet.
1: Vielen Dank. Du musst aber gründlich suchen.
2: Es ist mir sehr unangenehm, dass ihr in meinem Klecks herumrührt. Ich bin ein sehr empfindsamer Gänserich.
3: Puh. Ich muss sagen, für einen empfindsamen Gänserich riecht ihr Klecks ganz schön streng.
0: Der stinkt bis zum Himmel. Da muss ich mir die Nase zuhalten.
2: Ein Regenwurm hat keine Nase.
3: Da, seht doch, ich habe einen Stein gefunden.
1: Juhu, was für ein Glück.
4: So eine Erleichterung. Ich bin ebenfalls sehr froh darüber.
3: Und, ist das dein Stein, Monika?
1: Ich bin nicht sicher. Mein Schatz sah irgendwie anders aus.
3: Wie denn?
0: Auf jeden Fall sauberer.
2: Ich hole Wasser aus der Regentonne. Damit spüle ich den Stein ab. Nun ist er wieder wie neu.
3: Jetzt kann man den Stein besser erkennen. Einen Schatz habe ich mir aber prächtiger vorgestellt.
1: Das ist ja auch gar nicht mein Stein.
4: Nein, das ist wirklich nicht Millis Anhänger. Da hatte ich mich wohl zu früh gefreut.
1: Mein Schatz hatte eine ganz andere Form und außerdem war da ein kleiner silberner Ring dran.
3: Da war ein silberner Ring dran?
1: Ja, und der Stein war durchsichtig.
3: Hat der Stein mit dem silbernen Ring im Licht geglitzert und geglänzt?
1: Ja, genau so sah mein Schatz aus.
3: Und lag der auf dem Moos da drüben?
0: Stimmt. Da hab ich den hingelegt.
1: Hast du meinen Schatz etwa gefunden?
3: Wenn du mich so fragst.
0: Und hast du den eingesteckt?
3: Nein, eingesteckt hab ich den nicht.
1: Aber woher weißt du denn dann so genau, wie mein Schatz aussieht?
0: Und wo ich den hingelegt hab?
2: Also mir kommt die Sache ziemlich merkwürdig vor.
4: Mir ebenfalls. Da stimmt doch was nicht.
0: Der Fall ist klar wie Tümpelbrühe. Elsa hat Monikas Schatz geklaut.
1: Dann bist du ja doch eine diebische Elster. Das hätte ich nicht von dir gedacht.
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9: Und willkommen zum gemütlichen Donnerstagabend. Hallöchen. Und gleich gibt's hier die neuesten Stories aus dem Weltall für euch. Ulk, der kleine Sternjunge, ist jeden Abend für euch am Start. Vorher treffen wir uns jetzt hier zum Zähneputzen mit euren Lieblingsstars im Badezimmer.
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9: Jetzt gibt's hier Kuppelspaß für die ganze Familie und dafür laden wir jeden Abend einen eurer liebsten Superstars ein und zusammen werdet ihr hier zu Zahnputzheldinnen und Helden. Jennifer Lopez und David Guetta schrubbeln heute mit euch zusammen zu ihrem Welthit Save Me Tonight. Also auf die Plätzchen, fertig und losgeschrubbelt.

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0: hier ist Dizzy Disco, der Disco-Delfin aus der Lagune Nummer 3. Seid ihr für den Tag bereit?
1: Ja!
0: Sag mal, schlaft ihr noch? Ich hab ja gar nichts gehört. Flossen hoch, wer ist dabei?
1: Yeah!

0: Hallo, ich bin Jochen.
1: Hey, Jochen ist auch wieder dabei. Und habt ihr schon Larry gesehen? Ruft mal Krokodil.
2: Hi.
3: Krokodil.
2: Kroko was?
3: Krokodil.
4: Das ist mein Lieblingsspiel.
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3: Yeah.

0: Hallo liebe Ulke-Hörer, hier ist Yvonne mit der Show Ulk der kleine Sternenjunge, der aber leider noch nicht da ist. Ja, jetzt bin ich mal gespannt, ob er gleich kommt. Eigentlich, wenn ich ihn ansage, kommt er meist gleich um die Ecke. Aber heute? Dann versuche ich es mal über den X-Funker und gebe die Frequenz ein. X251 Beta. So. Es klingelt auch bei ihm, aber komisch, er geht gar nicht ran.
1: Hallo Lallo, hier ist die Mailbox von Ulk, dem kleinen Sternjungen. Den Sie leider jetzt nicht erreichen, weil Yvonne ihn damit quält, sein Zimmer aufzuräumen. Deswegen müssen Sie bitte nach dem Signalton eine Nachricht draufquatschen. Okay? Bitte.
0: Ich glaub das jetzt nicht. Also, ich quäle ihn, sein Zimmer aufzuräumen. Das ist doch wohl das Normale. Ja, da bist du ja.
2: Ja, schönen guten Abend, liebe Ulki-Freunde. Hallo, Yvonne.
0: Ja, hallo, Ulk. Sag mal, du hast jetzt einen Anrufbeantworter.
2: Ja, auch Mailbox genannt, nicht?
0: Ja, weißt du, was ich da nicht so schön finde?
2: Nö.
0: Deine Ansage.
2: Aber wieso?
0: Na ja, du sagst da drauf, dass ich dich quäle, dein Zimmer aufzuräumen. Also, Ulk.
2: Na ja, es kommt öfter vor.
0: Also ich quäle dich doch nicht, das ist doch das Normalste der Welt.
2: Ja, es ist eine ganz normale Qual.
0: Okay.
2: Soll ich den Text nochmal ändern?
0: Das wäre sehr nett.
2: Ja, mache ich nur für dich, mein lieber Yvonne.
0: Ja, das ist sehr schön.
2: Da müsst ihr mir aber einen kleinen Moment geben, ich muss mir was Neues, Gescheites ausdenken.
0: Ja, bitteschön.
2: Okay, alles klar. Also. Ich düse nochmal ins X-Raket und programmiere die Mailbox vom X-Funker neu. Im X-Raket und an meinem Raumanzuggürtel.
0: Na, das finde ich cool. Also dann bis gleich.
2: Bis gleich.

0: liebe Ulki-Hörer, hier ist Yvonne. Ja, hallo Ulk.
1: Und Ulk, der kleine Sternjunge. Also hier ist Yvonne und Ulk, der kleine Sternjunge. Ja. Entschuldige bitte, meine liebe Yvonne, ich wollte dich nicht unterbrechen.
0: Hast du aber.
1: Aber weißt du, was ich jetzt gemacht habe für dich?
0: Ja.
1: Was denn?
0: Du hast sicherlich deinen Anrufbeantworter neu besprochen.
1: Ja,
0: also deine Mailbox.
1: Meine Mailbox, ja. Genau, nur für dich, weil der Spruch vorhin, naja gut, der war nicht ganz so nett.
0: Nö, war er auch nicht.
1: Stimmt schon. So, und jetzt, Yvonnechen, ruf mich doch einfach mal bitte nochmal an. Benutz einfach den X-Funker hier im Studio und ruf doch nochmal den X-Funker an.
0: Gut, mach ich. Und zwar über die Frequenz X251 Beta. So.
1: Genau.
0: Und?
1: Dann wird mein Raumanzuggürtel...
0: Werden wir mal
1: mit
0: gucken.
1: Mir kommunizieren. So,
0: das klingelt schon.
1: Ja, ich drück mal den blauen X-Knopf auf meinem Gürtel. Achso, jetzt bin ich ja rangegangen. So ein Quatsch. Ich darf da natürlich nicht drauf drücken. Rufst du bitte nochmal an? Bitte nochmal anrufen.
0: Ja. Okay, bitte geh nicht ran, weil dann geht ja die Mailbox an, ne? Also, über die Frequenz X251 Beta rufe ich jetzt Ulk den kleinen Sternjungen an.
1: Ich habe eben noch nie eine Mailbox gehabt, Yvonne. So. Es klingelt?
0: Ja, es klingelt. Jetzt bin ich ja mal gespannt.
1: So. Hallo Lallo, hier ist die freundliche Mailbox von Ulk, dem kleinen Sternjungen. Ich bin leider nicht da, warum darf ich nicht erzählen? Und jetzt dürfen Sie mir bitte zwischen den zwei Pieptönen eine Nachricht hinterlassen. Achtung! Haha, nicht schnell genug gewesen. Tschüss!
0: Ulk, möchtest du eigentlich, dass jemand auf deine Mailbox drauf spricht?
1: Ja, können Sie doch.
0: Du weißt aber, zwischen den beiden Pieptönen haben sie nicht viel Zeit.
1: Nö, müssen sie sich halt beeilen, ne? Über Lichtgeschwindigkeit quatschen. Die meisten Leute reden doch viel zu lange auf so eine Mailbox. Du zum Beispiel, wenn du unseren Freunden auf die Mailbox quatscht, redest du immer ganz lange.
0: Aber Ulf, du möchtest doch eine Nachricht abhören.
1: Ach, okay.
0: Also komm, jetzt nimm noch mal eine neue Nachricht auf.
1: Okay, ich muss mir kurz was überlegen, okay?
0: Na gut, dann hören wir uns gleich wieder.
1: Okay, also bis gleich, ihr Lieben.

0: Hallo Lallo, hier ist Ulf, der kleine Sternjunge, der ab heute eine Mailbox hat in seinem X-Funker.
1: Mhm. Ja, hallo, hier ist auch Yvonne.
2: Ja, also Yvonne hat ein bisschen Kritik geäußert. Das heißt, sie hat mir erklärt, was an meinen alten Anrufbeantworter- oder Mailbox-Sprüchen nicht so ganz nett war. Jetzt habe ich das korrigiert und jetzt können wir mal reinhören. Ne? Also Yvonne, rufst du nochmal den X-Funker an?
1: Ja, das mache ich doch gerne. Also wieder mal über die Frequenz X251 Beta. So, ich bin schon durchgekommen. Es klingelt, aber jetzt gehst du bitte nicht dran, weil wir wollen ja deinen Mailbox-Spruch hören.
2: Ja, ich drücke nicht auf den Knopf meines Raumanzuggürtels. Da ist der andere X-Funker nämlich dran. Ach, es geht an.
0: Hallo Lallo, hier ist der charmante Ulf, der kleine Sternjunge. Ihr dürft mir bitte nach dem Piepton eine Nachricht hinterlassen. Quatscht, solange ihr wollt. Ich hab euch lieb und hier noch ein Galaktikus.
1: Das finde ich toll. Die kannst du lassen.
2: Ja, super. Nicht? Tolle Anrufbeantworter. So, jetzt guck mal. Ich habe hier was im Raumanzug. In meiner Tasche.
1: Ja, gib mal. Was hast du denn da?
2: Bitteschön.
1: Mein Handy.
2: Ja, dein Handy.
1: Und warum ist mein Handy bei dir in der Hosentasche?
2: Weil da jetzt auch eine neue Mailbox-Ansage drauf ist.
0: Soll ich dich mal anrufen?
1: Ja, ich kann mich ja selber anrufen mit dem X-Funker.
0: Na, mach mal. Wähl mal deine Nummer mit dem X-Finkerchen.
1: Ja, liebe Ulke-Hörer, jetzt hat er auch meinen Text auf der Mailbox verändert. Na, da bin ich ja mal gespannt. So, jetzt gebe ich mal meine Telefonnummer in den X-Funker ein. So. Da klingelt's auch schon.
0: Es klingelt, dein Handy klingelt. Mal gucken, was gleich passiert.
3: Hallo Lallo, dies ist die freundliche Mailbox von Yvonne, der Kindermusikerin von Ulk van Bulk. Und Sie dürfen jetzt ganz lange quatschen. Dann muss sie auch nachher ganz lange die Mailbox abhören und dann kann ich ganz lange zu Hause Quatsch machen. Also bitte nach dem Piepton. Tschüss.
1: Ulk.
2: Ja, ist doch eine super Message.
1: Ich glaube, Ulk, die müssen wir nochmal neu aufnehmen. Ich finde es schön, wenn du meine Mailbox besprichst, aber vielleicht mit einem anderen Spruch.
2: Okay, das mache ich. Überleg dir doch mal in Ruhe, was ich sagen soll und solange fliege ich zum Sterneputzen, damit die schön funkeln.
1: Okay, das machen wir so. Und den Ulki-Freunden wünsche ich jetzt erstmal allen eine wunderschöne gute Nacht.
2: Die wünsche ich euch auch. Ich drücke euch von Herzen, euer Ulki und hier noch ein Galaktikus.

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2: Ja, wir lassen jetzt hier unseren Donnerstagabend ganz gemütlich ausklingen. Und dafür habe ich jetzt in dieser Stunde für euch die besten Detektivgeschichten zum Mitlauschen dabei. Ab 20.40 Uhr ist die Wolfgang wieder unterwegs. Sie haben ihren allerersten Fall auf dem Tisch. Eine 500 Jahre alte Villa, in der es spukt. Und ausgerechnet der Kopf der Bande, der junge Vampir Vlad, soll dort mit seiner Familie einziehen. Was es mit der mysteriösen Villa auf sich hat, hören wir ab 20.40 Uhr. Und knifflig wird's jetzt auch fürs Detektiv-Duo Zuckerstark. Leon und Mirko müssen ihrem Kommissarfreund Herrn Pfahl helfen. Er soll nämlich einen Diamanten gestohlen haben und sie müssen jetzt beweisen, dass das gar nicht stimmt. Und wie sie das anstellen wollen, hören wir mal ganz schnell rein in den zweiten Teil von Zuckerstark und die Tigerkralle. Viel Spaß!
4: Hallo, liebe Hörspielfreunde. Hier bin ich wieder, der Jens von der Hörspielfabrik. Gleich hört ihr den zweiten Teil von Zuckerstark und die Tigerkralle. Aber was ist bisher passiert? Kommissar Pfahl wird verdächtigt, einen Diamanten im Wert von 140 Millionen Euro aus einem Museum gestohlen zu haben. Auf einem Video einer Überwachungskamera ist zu sehen, wie der Kommissar Pfahl den Diamanten, die sogenannte Tigerkralle, aus der Vitrine nimmt. Angeblich soll der Kommissar alle Überwachungskameras ausgeschaltet haben, bis auf eine, von der er selbst nichts wusste. Das Verrückte ist nur, dass der Diamant bei Kommissar Pfahl nicht gefunden wurde. Denn kurz nach dem Diebstahl wurde Kommissar Pfahl bewusstlos im Flur des Museums gefunden. Frau Grüning, die Staatsanwältin, glaubt, dass Kommissar Pfahl einen Komplizen hatte, der ihn niedergeschlagen und sich mit der Beute aus dem Staub gemacht hat. Aber kann es wirklich sein? Haben Leon und Mirko sich so in ihm getäuscht? Die beiden wollen das nicht glauben und versuchen mit Kommissar Pfahl Kontakt aufzunehmen. Von der Staatsanwältin Grüning erfahren die beiden, dass Kommissar Pfahl im Untersuchungsgefängnis im Keller des Polizeireviers sitzt. Da das Polizeirevier früher einmal mit dem heutigen Mädcheninternat zusammenhing, glauben Leon und Mirko, dass es noch einen alten Verbindungsgang zwischen den beiden Gebäuden geben muss. Dazu müssen sie aber in das Mädcheninternat. Ganz klar, sie brauchen Hilfe. Das ganze Mädcheninternat hilft den beiden dabei, unbemerkt in den Internatskeller zu kommen. Und die Mädchen im Internat sind super organisiert. Das merken Leon und Mirko sofort. Aber jetzt geht es weiter mit dem zweiten Teil von Zuckerstark und die Tigerkralle. Viel Spaß.
5: Hammer, oder?
6: Was?
5: Na, die Mädchen.
6: Echt cool, finde ich auch. Bin gespannt auf heute Abend.
4: Alles war klar. Sie würden in das Mädcheninternat hineinkommen und vielleicht schon heute Abend mit Kommissar Pfahl Kontakt aufnehmen können. Seiner Mutter wird Leon sagen, dass er heute bei Mirko übernachtet. Mirko macht das Gleiche umgekehrt. Das war nichts Ungewöhnliches und sollte eigentlich klappen. Als Leon zu Hause ankam, teilte ihm seine Mutter mit, dass Mirkos Vater die Verteidigung für Kommissar Pfahl übernommen hat.
5: Mirkos Vater ist jetzt Kommissar Pfahls Anwalt. Ist ja cool.
7: Finde ich auch. Unser Kommissar Pfahl, ein Diamantenräuber. So ein Quatsch.
5: Die Staatsanwältin klang allerdings nicht so nett.
7: Wie? Ihr wart schon bei der Staatsanwältin? Also manchmal frage ich mich, von wem du das hast.
5: Was denn?
7: Na, keine Angst. Von mir jedenfalls nicht.
5: Mama, das ist doch eine ganz normale Sache, dass Mirko und ich uns bei der Staatsanwältin erkundigen, wie es Kommissar Pfahl geht.
7: Ja, klar. Zwei Kinder fragen bei der Staatsanwältin nach, wie es den Inhaftierten geht, und die antwortet euch auch noch. Ganz normale Sache.
5: Naja, die kennen uns ja auch schon ein bisschen bei der Polizei.
7: Ja, den Eindruck habe ich langsam auch.
8: Leons Mutter konnte immer noch nicht so richtig begreifen, dass Mirko und ihr Sohn einen gewissen Bekanntheitsgrad hatten. Spätestens nach der Sache mit dem Teufelsmoor kannte hier jeder Zuckerstark. Schließlich hatten die beiden die Stadt vor einer Schnellstraße bewahrt, die ihren Ort ziemlich zerstört hätte. Um 19 Uhr trafen sich die beiden mit ihren Rädern beim alten Lorenzhof. Mit dem Morsealphabet bewaffnet fuhren sie zum Mädcheninternat. Dort angekommen, versteckten sie ihre Fahrräder hinter einem Gebüsch und schlichen vorsichtig zur großen Eiche.
5: Ja, aber dann kommen wir doch ab jetzt auch über deinen Vater an mehr Informationen ran.
6: Mein Vater hat schon signalisiert, dass er keine Informationen weitergeben wird. Das ist ein spektakuläres Gerichtsverfahren, Kinder. Da haltet euch lieber raus. Das waren seine Worte.
5: Mist, und ich dachte...
6: Ja, dachte ich auch. Aber wir machen einfach weiter wie geplant, okay?
5: Klar.
6: Da wären wir.
5: Mist, wie kommen wir jetzt auf den Baum?
6: Na, wir springen einfach rauf.
5: Sehr witzig. Nein, im Ernst. Der erste Ast ist erst in 3 Meter Höhe.
6: Tada! Ich habe eine Strickleiter von zu Hause mitgenommen. Lock im Keller rum.
5: Du denkst halt an alles.
6: Firma dankt. Nur, wie kriegen wir die Strickleiter darüber?
5: Taddi, ich habe sicherheitshalber eine Schnur mitgenommen, falls die Mädchen das Seil nicht 5 Meter hochwerfen können.
6: Tja, und du denkst halt an den Rest.
5: Firma dankt ebenfalls.
8: So klappte es. Leon warf die Schnur über den Ast und dann zogen sie daran die Strickleiter über den Ast wieder zu sich hinunter. Nach weiteren 10 Minuten waren beide auf dem Baum und warteten auf Lara. Die Strickleiter zogen sie nach oben und verstauten sie wieder in Mirkos Rucksack.
5: Da kommt sie.
6: Aber da kommt noch jemand.
5: Das ist eine Lehrerin.
8: Leon und Mirko hockten wie 2 große bunte Papageien auf dem Ast. Wenn die Lehrerin jetzt nach oben schauen würde, wäre der Plan geplatzt.
6: Ich habe überhaupt keinen Kopf um Klamotten gemacht.
5: Ich auch nicht.
9: Lara, was machst du denn da? Es ist Abendbrot. Solltest du nicht im Essenssaal sein?
10: Guten Abend, Frau Meinelt. Ich habe nur Blouson geholt.
9: Warte, ich komme mit. Na, wie war dein Tag? Gab es Probleme?
10: Na, alles gut.
5: Da, sie winkt uns zu.
6: Hinter dem Rücken der Lehrerin.
5: Sie sind außer Sichtweite. Okay, es geht los.
8: Die Jungs kletterten auf den dicken Ast, der auf das Internatsgelände reichte. 2 Mädchen, die Mirko und Leon nicht kannten, kamen angerannt, warfen einen Stock mit einer Schnur über den Ast und zogen daran das Seil zu Mirko und Leon nach oben.
11: Versteckt euch dann hinter dem Gartenhäuschen. Nani kommt gleich. Zieht das Seil mit der Schnur aus dem Sichtbereich, wenn ihr unten seid.
8: So schnell wie sie aufgetaucht waren, verschwanden sie auch wieder. Die Jungs befestigten das Seil mit 2 halben Schlägen, einem Seemannsknoten, stiegen hinab, zogen das Seil mit der Schnur wieder nach oben und befestigten die dünne Schnur kaum sichtbar am Zaun. Dann rannten sie gebückt zum Gartenhäuschen und warteten gespannt.
6: So viel zum Thema 5 Meter hoher Ast.
5: Wir machen das nicht zum ersten Mal. So viel ist klar.
8: Plötzlich tauchte Nanni hinter dem kleinen Gartenhäuschen auf.
12: Hallo.
6: Ich dachte schon.
5: Oh Mann.
12: Habt ihr das Seil verschwinden lassen?
5: Haben wir.
6: Ja.
12: Wir haben nicht mehr viel Zeit. Wenn ihr Justine alle auf das Zimmer rufen hört, rennt ihr so schnell ihr könnt zur Kleintreppe an der linken Seite vom Hauptgebäude. Da ist eine Tür. Sie ist offen. Geht rein und wartet, bis ich komme. Alles klar?
5: Klar.
12: Ich laufe jetzt vor.
8: Nanni verschwand wieder und die Jungs warteten auf das Zeichen. Es dauerte ewig. So fühlte es sich jedenfalls an.
11: Bitte alle auf die Zimmer! Alle auf die Zimmer!
8: Leon und Mirko rannten los. Sie sahen die kleine Treppe, rannten geduckt darauf zu. Jetzt waren sie an der Tür. Leon griff vorsichtig die Klinke und wie verabredet, die Tür war nicht verschlossen. Sie betraten vorsichtig den Raum und schlossen die Tür hinter sich. Es war ein Klassenzimmer, das sahen sie sofort. Tafel, Tische und Lehrerpult. Sie gingen hinter dem Eingang zum Klassenzimmer in Deckung, als die Tür geöffnet wurde.
12: Wo seid ihr?
13: Hier.
12: Los, die Lehrer kommen gleich raus. Wir müssen schnell machen. Folgt mir.
8: Nanni rannte mit den beiden im Schlepptau aus dem Klassenzimmer durch den Hauptflur zu einer großen Treppe, die nach oben führte. Etliche Mädchen kreuzten ihren Weg, unterhielten sich miteinander und liefen an ihnen vorbei. Alle taten so, als wären die drei unsichtbar. Beeindruckt schauten Leon und Mirko sich an. Richtig, vor den Mädchen brauchten sie sich ja nicht zu verstecken. Es

0: und Trinken wurde gedacht. Das hatten die beiden völlig vergessen. Schließlich mussten sie jetzt über 2 Stunden in diesem Raum auf Franziska warten. Zuckerstark waren wirklich beeindruckt.
1: Das gibt's ja gar nicht.
2: Dass wir ja auch noch mit Verpflegung versorgt werden.
1: Ja, aber sie hätten ja auch davon ausgehen können, dass wir selbst daran denken.
2: Haben wir aber nicht.
1: Und sie haben es gleich mit eingeplant, dass wir nicht daran denken.
2: Mädchen.
1: Einfach unglaublich. Hätte von Vera sein können.
2: Stimmt.
0: Vera. Vera ist Rio, das Mädchen aus dem Bergcamp, mit dem sie sich vor 1,5 Jahren angefreundet hatten. Sie hatten mit ihr gemeinsam einen Entführungsfall aufgedeckt und waren gute Freunde geworden. Über E-Mails hielten sie sich gegenseitig auf dem Laufenden. Die Zeit kroch im Schneckentempo. Leon und Mirko hörten immer wieder Gekreische und Lachen durch die geschlossene Tür ihres Warteraums. Eine Lehrerin rief irgendwelche Mädchen zur Ordnung und ab 21 Uhr wurde es stiller in den Gängen. Beide lauschten, aßen die belegten Brote und vertrieben sich die Zeit mit dem Morsealphabet. Sie tippten sich ihre Buchstaben gegenseitig auf die Arme und versuchten sich so zu unterhalten. Kurz, kurz, lang, kurz und so weiter. Dabei schauten sie immer wieder im Minutentakt auf ihre Uhren. 21.30 Uhr. Es war jetzt so still, dass Zuckerstark sogar die quietschenden Schritte der Spätschichtlehrerin aus der unteren Etage hören konnten.
2: Mann, das dauert ja ewig.
3: Hast du deiner Mutter eigentlich gesagt, dass du bei mir schläfst?
2: Hab ich. Und du?
3: Mein Vater war, glaube ich, ganz froh, heute Abend ungestört arbeiten zu können. Ich soll dich und deine Mutter übrigens schön grüßen.
2: Richtig aus. Achtung!
0: Ganz leise bewegte sich die Türklinke nach unten und die Tür wurde einen Spalt geöffnet. Franziskas brauner Lockenkopf tauchte auf und schaute auf die Schuhe der beiden Jungs.
4: Schuhe aus!
0: Dann winkte sie den beiden, ihr zu folgen. Lautlos auf Strümpfen schlichen die drei die große Haupttreppe nach unten. Franziska voran. Auf der Mitte blieb sie stehen, lauschte und ging dann schnell weiter. Unten angekommen, gab sie Zeichen, ihr in den rechten Gang zu folgen. In der Mitte dieses Ganges öffnete sich plötzlich eine Tür. Die beiden Jungs erstarrten. Aber es war die kleine Lilly, die sie zu sich winkte. Franziska verabschiedete sich mit einem lautlosen Toi Toi Toi, aber Mirko und Leon verstanden sie auch ohne Ton. Lilly schloss leise die Tür hinter den beiden.
4: Ich bringe euch jetzt zur Kellertreppe. In einer Stunde, also um 10 vor 11, hole ich euch da wieder ab. Öffnet nicht die Tür. Das mache ich, wenn die Luft rein ist. Ich lasse euch dann wieder durch den Seiteneingang raus. Auf dem Gelände seid ihr dann auf euch gestellt. Alles klar?
3: Aber wie finden wir den Kellergang, der zum Präsidium führt?
4: Lara hat euch Kreidepfeile auf den Boden gemalt. Wenn ihr wieder zurückkommt, verwischt sie bitte und schaltet nicht das Licht an.
2: Machen wir. Danke, Lilly.
3: Ja, danke.
4: War mir eine Ehre.
0: Lilly brachte die Jungs zum Kellereingang und flitzte auf leisen Sohlen zurück in ihr Zimmer. Sie konnten es nicht fassen. Sie waren drin. Leon holte seine kleine Taschenlampe heraus und leuchtete.
1: Die haben ich dann alles gedacht. Da ist ein Pfeil auf dem Boden.
2: Also ich glaube, das passiert nicht so oft, dass die Jungs, die hereinkommen, mitten in der Nacht durch die Kellergänge schleichen. Da ist wieder ein Kreidepfeil. Rechts lang.
0: Zuckerstark waren in ihrem Element. Das war genau nach ihrem Geschmack. Nachts in dunklen Kellergewölben umherschleichen. Sie entdeckten noch 3 weitere Kreidepfeile und standen plötzlich vor einer Wand.
1: Ende des Weges, würde ich sagen. Leuchte du hier die Decke ab. Ich gehe noch mal ein Stück zurück.
2: Ich glaube, wir haben Pech, Mirko. Hier ist gar nichts. Nicht mal ein altes Kabel.
1: Leon, komm mal her. Hier ist noch eine Tür.
2: Und offen, wie ich sehe.
1: Noch ein Gang. Parallel zu dem anderen.
2: Da hinten ist ein Abflussrohr an der Decke.
0: Jetzt schöpften sie wieder Hoffnung. Auch dieser Gang endete durch eine nachträglich eingezogene Mauer. Allerdings gab es hier noch diverse alte Leitungen, durchgeknipste Stromkabel, ein Abflussrohr aus Gusseisen und eine alte Wasserleitung, die seitlich in der Gegenwand verschwand und in Richtung Trennmauer verlief.
2: Genau das, was wir brauchen.
1: Wir haben noch knapp 45 Minuten hier im Keller, exklusive 7 Minuten für den Rückweg.
0: Leon untersuchte die alte Wasserleitung und trat dabei auf einen kleinen Sandhaufen.
2: Wo kommt der Sand hierher?

0: Mirko leuchtete nach unten. Beide besahen sich die Wand.
1: Hier wurde wohl auch ein Gang zugemauert.
2: Aber da hat jemand die Fugen ausgekratzt.
0: Ein weiterer zugemauerter Gang war anscheinend sehr sorgsam geöffnet und wieder verschlossen worden.
2: Meinst du die Mädchen?
1: Glaub ich nicht. Schau dir mal an, wie genau die Steine wieder in die Wand gelegt wurden. Das ist ein gut getarnter Durchgang.
2: Okay, lass uns die Steine vorsichtig rausheben, bis wir durchpassen.
0: Vorsichtig holten die beiden einen Stein nach dem anderen aus der Wand. Dadurch, dass jemand die Fugen entfernt hatte, ging das recht leicht. Dieser Gang führte aber nicht in die Richtung des Polizeigebäudes, zumindest erst einmal nicht. Die Fugen waren nur so weit entfernt worden, dass durch das Herausnehmen der Steine ein 50 x 50 cm großes Loch entstand. Als Mirko und Leon durch das Loch stiegen und den Raum ableuchteten, erwartete sie die nächste Überraschung.
2: Was ist das da? Leon, da liegt jemand am Boden.
0: Die beiden erschraken sich ziemlich. Doch bei näherer Betrachtung konnte man sehen, was es wirklich war. Trotzdem zogen sich die beiden wie verabredet wieder ihre dünnen Stoffhandschuhe an, die sie immer dabei hatten, um keine Spuren zu beschädigen.
2: Ein Mantel?
1: Klamotten.
2: Mirko, schau dir das mal an.
0: In dem Raum standen ein kleiner Tisch, darauf ein Spiegel und diverse Schminkutensilien. Leon hob vorsichtig etwas Tuchartiges vom Tisch.
1: Eine Maske.
0: Sehr vorsichtig nahmen sie die Maske in die Hand. Sie war aus sehr dünnem Material. Nicht so wie diese Gummimasken, die man in Kostümgeschäften kaufen konnte. Als die beiden die Maske näher betrachteten, wurde ihre Verwunderung noch größer.
1: Hat Ähnlichkeit mit Kommissar Fall.
0: Stück für Stück begriffen Zuckerstark, was sie gerade entdeckten. Vor ihnen lagen die Kleidungsstücke, wie sie auch Kommissar Pfahl trug.
2: Der Mantel ist original der gleiche, Mirko.
1: Da hat sich jemand als Kommissar Pfahl verkleidet. Nur, wieso liegen die Sachen hier?
2: Hinter einer Mauer mit aufgekratzten Fugen.
1: Wir müssen
2: Fotos machen.
1: Zwei Schnüffelnasen, ein Gedanke. Hast du dein Fotoapparat dabei?
2: Klar, ich mache Fotos von dem Durchbruch.
1: Ich nehme mir die Klamotten und die Maske vor.
0: Zuckerstark war mittlerweile ein eingespieltes Team. Solche Dinge wie Stoffhandschuhe und Fotoapparat musste man nicht mehr absprechen. Aber an Dingen wie Verpflegung und Kleidung, wenn man auf Bäumen sitzt, mussten die beiden noch ein bisschen arbeiten.
2: Wir müssen den Gang weiter absuchen, Mirko. Zeit?
1: 32 Minuten. Komm, wenn wir in 10 Minuten nichts entdeckt haben, drehen wir um und haben immer noch Zeit für unseren Morseversuch.
2: Dieser Gang führt jedenfalls nicht in Richtung Polizeigebäude. Das muss eine alte Verbindung zum Museum sein. Was stinkt hier so?
1: Vorsicht, Leon.
0: Die beiden standen vor einem großen Loch, einer Grube, einem Schacht. Eine Eisenleiter führte weiter nach unten. Als Mirko mit seiner Taschenlampe hinunterleuchtete, huschten ein paar Ratten aus dem Lichtkegel und verschwanden in einem großen Rohr.
1: Oh nein, nicht schon wieder.
2: Ein Abwasserkanal.
1: Groß genug, um darin gebückt zu gehen. Den hat jemand geöffnet, aufgeschweißt.
2: Kommt mir irgendwie bekannt vor.
1: Dito.

0: Die Sache mit dem Abwasserkanal erinnerte die beiden an ihren ersten gemeinsamen Fall. Etwas weiter im hinteren Teil des Ganges lag in einer Ecke eine gebogene Eisenplatte. Ein Stück des Abwasserkanals.
1: Wir müssen der Polizei Bescheid sagen. Das hier entlastet Kommissar Pfahl auf alle Fälle. Hier war ein Doppelgänger am Werk.
2: Los, lass uns versuchen, mit Kommissar Pfahl Kontakt aufzunehmen.
0: Zuckerstark bekamen auf ihre Klopfzeichen in dieser Nacht leider keine Antwort. Das war der zweite Teil von Zuckerstark und die Tigerkralle. Ich würde mich freuen, wenn ihr beim dritten und letzten Teil wieder mit dabei seid. Bis dahin ein herzliches Tschüss.
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0: Was bisher geschah?
1: Sherlock Holmes' bestgehüteter Schatz war ein in seiner Nachttischschublade verwahrtes Porträtfoto einer Dame.
2: Irene Adler.
1: Für meinen Freund wird sie wohl für immer die Frau bleiben. Nur ausgesprochen selten hörte ich ihn sie bei ihrem Namen nennen. Seiner Meinung nach war sie ein heller Stern am Firmament, der alle anderen Frauen überstrahlte. Allerdings war es keineswegs so, dass er für Irene Adler etwa eine geheime Empfindung hegte, die man Liebe hätte nennen können. Bis heute bin ich mir unsicher, ob er zu einem solchen Gefühl überhaupt fähig war oder ob er es nur aus Angst, dass es seine Urteilsfähigkeit trüben könnte, unterdrückte. Bei einer Gelegenheit hörte ich ihn sagen, Gefühle seien für ihn nichts weiter als Sand im Getriebe seines Geistes. Die einzige Frau, für die er jemals ein ehrliches Interesse gezeigt hat, war sie.
2: Irene Adler.
1: Irene Adler.
3: Herein. Mr. Sherlock Holmes.
2: Ganz recht.
1: Oh,
2: bitte, treten Sie ein.
3: Vor etwa 5 Jahren lernte ich während eines längeren Aufenthalts in Warschau Irene Adler kennen.
2: Ah, Sie haben dieser sicherlich auffallend attraktiven Sängerin, wie ich vermute, einige kompromittierende Briefe geschrieben, die Sie nun zurückfordern wollen.
3: Aber woher wissen Sie...
2: Ist es so?
3: Ja. Meine Fotografie...
2: Ach, die ist nur gekauft.
3: Irene Adler und ich, wir sind beide auf der Fotografie zu sehen.
2: Was glauben Sie, hat diese Irene Adler mit der Fotografie im Sinn?
3: Mich zu ruinieren? Was wohl sonst?
2: Ja, ja, aber wie?
3: Ich stehe kurz vor meiner Eheschließung.
2: Ah.
3: Meine Braut entstammt einem skandinavischen Königshaus, welches als sehr sittenstreng gilt. Sollte auch nur der geringste Zweifel an meiner moralischen Integrität bestehen, würde die Hochzeit sofort abgesagt. Sie scheint jedenfalls zu allem entschlossen, um zu verhindern, dass ich eine andere Frau heirate.
2: Ah, es hat mir wenig Mühe bereitet, das Haus von Irene Adler zu finden. Ist ein wahres Schmuckstück von einer Villa mit großem Garten nach hinten raus.
1: Ja.
2: Das Haus selbst beginnt direkt an der Straße, was idealer für unsere Zwecke nicht sein könnte.
1: Wieso das?
2: Davon wird noch zu sprechen sein.
1: Aha.
2: Vorne rechts liegt das Wohnzimmer und dies ist von entscheidender Wichtigkeit, denn dort verbirgt sie das, wonach wir suchen.
1: Ach.
2: Dessen bin ich mir sicher.
1: Die Fotografie, die einen Skandal in Böhmen auslösen würde, wenn sie in die falschen Hände gerät.
2: Ganz genau.
1: Ein Rechtsanwalt, der täglich bei ihr ein- und ausgeht?
2: Mhm.
1: Ist sie seine Klientin oder seine Geliebte?
2: Das genau ist die Frage, lieber Watson.
1: Wie geht es denn nun weiter? Mit dieser Adler, meine ich.
2: Nun, ich werde nun Ihrer geschätzten Hilfe bedürfen.
1: Mit dem größten Vergnügen.
2: Ich hoffe, es macht Ihnen nichts aus, dass wir dabei ein wenig das Gesetz übertreten müssen. Eventuell könnte es auch sein, dass wir verhaftet werden. In 2 Stunden müssen wir wieder vor dem Haus von Irene Adler Posten bezogen haben, denn dann kommt sie von ihrer täglichen Ausfahrt zurück. Es wird ein kleines Handgemenge geben. Halten Sie sich unbedingt davon fern und vor allem greifen Sie nicht ein. Das Ganze dient lediglich dazu, dass ich in das Haus eingelassen werde.
1: Aha.
2: Einige Minuten nachdem dies geschehen ist, wird ein Fenster im Wohnzimmer geöffnet werden.
1: Aha.
2: Es ist dringend erforderlich, dass Sie, mein lieber Watson, sich auf dem Bürgersteig in unmittelbarer Nähe zu diesem Fenster aufhalten.
1: Ja, schön. Und warum das?
2: Sie werden mich durch das Fenster sehen können.
1: Mhm.
2: Auf mein Zeichen hin müssen Sie dann etwas in das Zimmer werfen und gleichzeitig mehrmals laut Feuer rufen.
1: Gut 20 Minuten später trat Holmes, gänzlich verwandelt, wieder aus seiner Schlafzimmertür.
4: Gottes Segen für dich, mein Sohn.
1: Danke, Vater.
0: Ich darf also davon ausgehen, dass man mir den ältlichen, gutmütig sympathischen Priester, der kein Wässerchen trüben kann, abnimmt?
4: Mhm, Sie dürfen.
5: Sehr gut. Dann sollten wir unverzüglich aufbrechen.
4: Ja.
1: Die Dämmerung brach bereits herein, als wir unser Ziel erreichten.
5: Jetzt heißt es nur zu warten, bis sie nach Hause kommt.
1: Ja. Dafür, dass es so eine ruhige Gegend ist, stehen hier aber viele Leute herum.
5: Das ist gut so und von mir beabsichtigt.
1: Ach ja?
5: Das werden Sie später verstehen.
1: Ach, immer werde ich von Ihnen auf später vertröstet.
5: Diese überraschende Eheschließung ist eine zweischneidige Sache.
1: Inwiefern?
5: Es besteht dadurch die Möglichkeit, dass Madame Adler nun genauso wenig recht ist, dass ihr frisch gebackener Gatte die Fotografie zu Gesicht bekommt, wie seine Majestät es verhindern möchte, dass die Eltern seiner Braut Kenntnis davon erhalten.
1: Stimmt. Es bleibt aber dennoch die Frage, wo sie die Fotografie die ganze Zeit versteckt hat.
5: Da sie Postkartengröße hat, wird sie sie sicher nicht an ihrem Körper verstecken, denn dazu ist sie zu groß. Außerdem weiß sie aus zweimaliger, leidvoller Erfahrung, dass seine Majestät über die Möglichkeit verfügt, ihr durch seine Leute auflauern zu lassen.
1: Aber wo hat sie sie dann?
6: Und jetzt geht's weiter.
5: Möglich wäre es, dass sie sie ihrem Bankier oder ihrem Anwalt zur Aufbewahrung übergeben hat.
1: Das wäre für unsere Zwecke indes nicht sehr gut.
5: Wahrlich nicht. Ich glaube auch eher, dass diese Möglichkeiten ausscheiden. Frauen sind von Natur aus Geheimniskrämerinnen. Madame Adler weiß nur zu gut, dass sie in dieser heiklen Angelegenheit niemandem trauen kann. Daher wird sie sie für sich behalten haben und vor allem griffbereit, denn sie soll ja in den nächsten Tagen verwendet werden, um den König vor seiner Braut, deren Eltern und der Hocharistokratie unmöglich zu machen.
1: Stimmt.
5: Und daher glaube ich, dass sie sie irgendwo in ihrem Wohnzimmer versteckt hat.
1: Aber seine Majestät hat doch zweimal bei ihr einbrechen lassen, ohne Erfolg.
5: Na, nicht jeder Einbrecher versteht es, wirklich gründlich zu suchen.
1: Aha. Und wie gedenken Sie zu suchen?
5: Wie kommen Sie darauf, dass ich suchen werde?
1: Etwa nicht?
5: Wie käme ich dazu?
1: Ja.
5: Ich werde vielmehr die Herren des Hauses dazu bringen, mir das Versteck zu zeigen.
1: Sie werden...
5: Mhm.
1: Ach, aber sie wird sich gewiss weigern.
5: Dazu wird sie keine Gelegenheit haben. Lassen Sie mich nur machen.
1: Aber...
5: Ah, da kommt schon Ihre Kutsche. Treten Sie jetzt beiseite, Watson. Mhm. Denken Sie daran, was ich Ihnen gesagt habe.
1: Ja, doch.
5: Viel Glück.
1: Ja, Ihnen auch.
5: Ja, ja.
3: Ho, ho! So ist's brav. Wir sind da, Madam.
7: Danke, John.
8: Lass gut sein. Ich will der Dame aus der Kutsche helfen.
3: Nein, ich! Weg da!
8: Von wegen!
3: Was soll denn das? Sachte, sachte!
8: Du hast uns gar nichts zu sagen.
3: Weg da!
7: John!
3: Was erlaubt ihr euch? Verschwindet, aber ganz schnell, sonst...
9: Gibt es ein Problem?
8: Du hast gleich ein Problem, Alterchen.
3: Verschwinde, Pfaffe!
9: Aber ich...
7: Lassen Sie sofort den Rappelhand los.
8: Von wegen!
9: Ja.
3: Jetzt ist aber Schluss. Jetzt geht es erst richtig los.
9: Was zur Hilfe!
8: Eine hübsche Uhr haben Sie da, Miss.
3: Ja.
7: Fassen Sie mich nicht an.
3: Jetzt wird es mir aber zu dumm. Zeig mal. Ah, so eine hätte ich auch gerne.
9: Lassen Sie die Dame in Ruhe.
8: Du Wicht denkst, dass du uns etwas zu sagen hättest, ja?
3: Wir werden dir eine Lehre erteilen.
9: Nein, ja.
3: Auseinander!
7: Lassen Sie den alten Mann los, oder?
8: Oder?
3: Oder was?
7: Oder ich rufe die Polizei.
8: Oh, da haben wir aber Angst.
3: Ja. Verschwindet! Komm, weg hier!
8: Wenn du meinst.
3: Ja, ich meine.
8: Aber eins muss ich noch machen.
9: Oh.
7: Nein! Sie Ängste. Oh, wie leid
3: das jetzt tut.
8: Ja,
3: das sieht nicht gut aus.
9: Es geht schon. Oh, Hauptsache, der Dame ist nichts passiert.
7: Mir geht es gut.
9: Sicher wollten die Kerle Ihnen Ihre Uhr stehlen.
6: Wenn Sie es wollten, so haben Sie es jedenfalls nicht geschafft.
3: Ich fürchte, die Platzwunde an der Stirn muss genäht werden.
9: Ach, das geht schon. Ich werde...
6: Kommt überhaupt nicht in Frage. Ich bestehe darauf, dass Sie jetzt mit mir in mein Haus gehen und sich hinlegen.
9: Aber ich bin...
6: Keine Widerrede. John,
3: Madam,
6: holen Sie Dr. Green hierher.
3: Sehr wohl.
6: Hier. Kommen Sie. Stützen Sie sich auf mich.
9: Sehr freundlich.
6: Oh. Geht es?
9: Ja, danke. Danke.
6: In meinem Wohnzimmer steht ein bequemes Sofa. Dort können Sie sich ausruhen, bis der Arzt kommt und Ihre Wunde versorgt.
9: Oh, ja, zu freundlich, Madam, zu freundlich.
10: Mein Gott, wie schön diese Frau ist.
1: Augenblicklich wurde Licht im Wohnzimmer gemacht. Ich sah, wie Holmes von der Dienerschaft auf das Sofa gebettet wurde. Dann bat er offenbar darum, dass man das Fenster öffnen möge. Seinem Wunsch wurde Folge geleistet. Alles schien genau nach Plan zu laufen.
6: Die frische Luft wird Ihnen gewiss gut tun.
9: Hier sind ein Engel, bitte.
6: Ich doch.
1: Jetzt heißt es nur zu warten, bis er mir das Zeichen gibt. Ich holte derweilen schon einmal die Rauchpatrone hervor und präparierte sie entsprechend.
9: So, fertig.
1: Schon hob Holmes von Irene Adler unbemerkt den Arm und gab mir damit den verabredeten Wink.
11: Feuer!
12: Wir brennen!
11: Feuer! Es brennt! Feuer! Feuer!
1: Dicke Rauchschwaden quollen aus der Patrone und verbreiteten sich rasch in den großen Raum.
9: Beruhigen Sie sich, Madam. Ich glaube, es ist nur falscher Alarm.
6: Was ist denn heute nur hier los? Mary, kümmer du dich weiter um den Reverend. Ich bin auf meinem Zimmer.
1: Wie mir geheißen war, zog ich mich nun an die Straßenecke zurück und wartete dort auf Holmes. Nur wenige Minuten später trat er aus dem nun immer dichter werdenden Nebel und schritt schnellen Schrittes auf mich zu.
13: Fort von hier, Watson. Kutscher, Kutscher! Steigen Sie ein, lieber Freund.
14: Ja. Wohin soll's denn gehen, Sir?
13: Baker Street 221B.
14: Sehr wohl.
13: Das haben Sie sehr gut gemacht.
9: Oh, danke.
13: Alles ist absolut perfekt gelaufen.
14: Soll das heißen, Sie haben die Fotografie?
13: Oh, das nicht. Oh, dazu war leider keine Zeit, aber ich weiß jetzt zumindest, wo sie versteckt hat.
14: Wie das?
13: Ganz einfach. Als sie dachte, dass ihr Haus in Flammen stand, ging sie instinktiv zu dem Platz, an dem das Wertvollste versteckt ist, um es vor dem Feuer zu retten. Neben dem Kamin gibt es in der Wandverkleidung ein Geheimfach. Dort ist die Fotografie.
14: Ich muss Ihnen mal wieder meine höchste Anerkennung zollen, Holmes.
13: Danke sehr. Sicher haben Sie bemerkt, dass die beiden zwielichtigen Individuen und die Damen und Herren, die in Ihren Feuerchor einstimmten, allesamt von mir zu diesem Zweck engagiert worden waren.
14: Ja, das dachte ich mir.
13: Ich hatte mir vor dem Gerangel etwas Theaterblut in die Hand geschüttet, welches ich dann zur gegebenen Zeit auf der Stirn verschmiert habe, um eine wirklich schlimme Verletzung vorzutäuschen.
14: Was Ihnen glänzend gelungen ist.
13: In der Tat.
14: Ja.
13: Madame Adler hat sich einen Augenblick, nachdem ihr natürlicher Instinkt sie das Versteck verraten ließ, mächtig über sich selbst geärgert und fluchtartig das Zimmer verlassen. Das gab mir die Möglichkeit, mich ebenfalls unter dem Dienstmädchen gegenüber geäußerten Hinweis, dass es mir plötzlich deutlich besser ginge, von dannen zu schleichen.
14: Ja. Und wie geht es nun weiter?
13: Wir werden mit seiner Majestät morgen zwischen 5 und 7 Uhr dort läuten.
14: Aber zu dieser Zeit ist die Hausherrin doch immer unterwegs.
13: Eben.
14: Ja.
13: Wir werden uns von der Haushälterin ins Wohnzimmer führen lassen und dort auf ihre Rückkehr warten. Irene Adler wird aber um 7 weder uns noch die Fotografie dort vorfinden. Und damit wird der Fall dann abgeschlossen sein.
14: Ich weiß gar nicht, was ich sagen soll.
13: Wie wäre es damit, dass Sie es durchaus in letzter Zeit sehr vermisst haben, mich auf meinen kleinen Abenteuern zu begleiten?
14: Ja, Ja, das habe ich wirklich.
1: Als wir die Baker Street erreichten, bezahlte ich gerade den Kutscher und Holmes suchte in seinen Taschen nach dem Hausschlüssel, als im Dunkeln ein junger Mann schnellen Schrittes an uns vorbeiging.
6: Gute Nacht, Mr. Sherlock Holmes.
5: Gute Nacht.
14: Der Rest ist für Sie.
12: Danke, Sir.
15: Hey, her, lauf!
5: Wer war das? Das möchte ich auch gerne wissen.
14: Sie sind in dieser Aufmachung doch nun wirklich nicht als Sie selbst zu erkennen.
5: Ah, das dachte ich eigentlich auch.
14: Sehr merkwürdig.
5: Diese Stimme. Wo zum Teufel habe ich sie bloß schon einmal gehört?
1: Ich fand mich am nächsten Nachmittag, wie wir es verabredet hatten, wieder in der Baker Street ein. Gegen 16:30 erschien Seine Majestät.
3: Wie darf ich Ihre Nachricht deuten, Mr. Holmes? Konnten Sie der Fotografie schon habhaft werden?
5: Noch nicht. Aber ich bin hoffnungsfroh, was das betrifft. Machen wir uns also sofort auf den Weg.
14: Mrs. Hudson wird uns eine Droschke besorgen.
3: Das wird nicht nötig sein. Meine Kutsche wartet vor dem Haus.
5: Oh, umso besser. Verlieren wir also keine Zeit.
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0: Was bisher geschah.
1: Was war das?
2: Du machst einen ganz schönen Krach.
3: Vlad war kurz vor einem Herzinfarkt. Erst hatte ihn dieser große, dunkle Schatten erschreckt, der mit glühenden Augen aus dem Gebüsch geschossen war. Und jetzt stand plötzlich dieses Mädchen vor ihm.
1: Was machst du überhaupt hier?
2: Die Frage ist doch eher, was machst du hier?
1: Mein Vater, er sieht sich das Haus an.
2: Die alte Bruchbude? Wozu?
1: Ich weiß nicht genau. Er ist Antiquitätenhändler. Vielleicht...
2: Da findet er in der Ruine sicher einiges. Der Schuppen steht seit 50 Jahren leer. Okay, dann gehe ich mal wieder.
4: Nun ja, Vlad. Also, Kreilsfelden ist unser neues Zuhause.
1: Niemals verbringe ich den Rest meines Lebens in diesem Kaff. Nur über meine Leiche.
5: Ja, also, Vlad, du willst sicher an deinem ersten Schultag nicht zu spät kommen.
1: Natürlich nicht.
3: Kurz darauf saß Vlad in dem schrottreif wirkenden VW-Bus einem blonden Jungen gegenüber, der ihn neugierig musterte. Er hatte ein breites, sommersprossiges Mondgesicht, mindestens 50 Pfund Übergewicht und den vertrauenserweckenden Blick eines Frettchens.
1: Hi, ich bin Vlad. Du musst also Oliver sein.
6: Und du gehörst also zu den Bekloppten.
1: Wie?
6: Das waren doch deine Eltern, oder? Ich habe am Anfang gar nicht glauben können, was man sich so erzählt.
1: Und was erzählt man sich so?
6: Dass sich angeblich jemand für die Ruine interessiert. Ich meine, wer die Bruchbude kaufen will, der muss doch bekloppt sein, oder?
1: Du sprichst von meinen Eltern.
6: So war das doch nicht gemeint. Ich meine, keiner kann was für seine Eltern, oder? Hey, ich bin sicher, dass wir noch ganz dicke Freunde werden.
1: Ja, klar.

0: Du kommst in die zweite Klasse.
1: Moment mal, zweite Klasse? Ich war doch...
0: Ja, wir haben hier nur zwei Klassen. Nicht wahr? Die jüngeren Schüler unterrichtet Fräulein immer treu, die älteren ich selbst. Ich bin also dein Klassenlehrer. Ich freue mich.
1: Na, und ich erst.
2: Nach dieser Einleitung ging der Direktor mit Vlad einen kurzen Flur hinab, der von einer Gaslampe beleuchtet wurde. Es gab keine Fenster, aber eine Tür zu jeder Seite. Penner öffnete die zur Linken und gebot Vlad einzutreten.
0: So, das sind deine neuen Mitschüler.
2: Vlad sah vor sich etwa 30 Schüler, die an niedrigen, zerschrammten Bänken saßen, auf uralt aussehenden Stühlen. Vor jedem Schüler lag ein Buch, ein Schreibheft, ein Bleistift, sowie ein Radiergummi, ein Spitzer und ein Holzlineal. Auf jedem Pult in der exakt gleichen Anordnung.
0: Setz dich, Vlad. Such dir einen freien Platz. Dort, neben Oliver.
1: Hi. Bist du taub? Ich sagte hi.
0: Du bist neu an unserer Schule und kennst die Regeln nicht, Vlad. Deshalb verzichte ich ausnahmsweise auf eine Bestrafung. Merke dir, wir reden nicht während des Unterrichts, außer um eine Frage zu beantworten. Gut. Schlagt jetzt eure Bücher auf. Seite 43. Also, wer kann mir sagen, was die Quadratwurzel von 169 ist? Oliver.
3: 13.
0: Sehr gut. Und was ist die 169 noch? Vlad?
1: Wie?
0: Oliver.
3: Eine Primzahl.
0: Genau. Und was ist eine Primzahl? Vlad.
1: Was?
0: Oje, ich sehe, wir haben eine Menge nachzuholen. Aber das wird schon.
4: Und jetzt geht's weiter.
2: Und so ging es in den nächsten beiden Schulstunden weiter. Die anderen Schüler schienen ausnahmslos vor Wissen überzusprudeln und saßen die ganze Zeit stocksteif und diszipliniert da. Es wurde nicht getuschelt, niemand schnipste Papierkügelchen herum, kein Handy klingelte. Er musste in einer Schule voller Zombies gelandet sein. Beim Klang der Pausenglocke stellten sich alle in ordentlichen Zweierreihen auf und marschierten fast wie Roboter aus dem Raum. Kaum draußen ging jedoch eine unheimliche Veränderung in den Schülern vor. Der kleine Hof sah nun aus wie jeder normale Pausenhof. Es wurde gelacht, geschrien, gerannt, gerauft. Als sich Vlad verwirrt umblickte, sah er das Mädchen vom Vortag wieder. Sie stand mit einem etwas jüngeren, schmalen Jungen zusammen. Vlad ging auf sie zu.
1: Hallo. Wir kennen uns. Erinnerst du dich? Gestern.
5: Mhm, der Junge, der Angst vor Wölfen hat.
1: Mein Name ist Vlad. Und du?
5: Faye.
1: Faye? Wie eine Fee?
5: Nein, Faye wie Faye.
6: Fays Familie kommt aus Schottland. Ich bin Wolf.
7: Wohl eher Wölfchen.
1: Was? Oliver.
2: Oliver war nicht allein. Er wurde begleitet von zwei kräftigen Jungen, von denen jeder auf seine Weise ebenso hässlich wie unterbelichtet aussah. Der eine hatte schulterlanges, fettiges, strohblondes Haar und etwa 1 Million Sommersprossen. Der andere war ein Stück größer und hatte die Statur eines Gorillas. Sein Gesicht sah aus, als würde er damit jeden Morgen, nur so zum Spaß, eine massive Stahltür einrennen.
8: Hey Mann! Tut mir leid, wenn wir heute Morgen einen schlechten Start hatten. Schwamm drüber, okay?
6: Lass dich lieber nicht mit denen ein.
8: Pass bloß auf, was du sagst, Knirps. Sonst vergesse ich, dass du eigentlich ein Idiot bist und Idioten nichts tun soll.
5: Verzieh dich, Oliver. Nimm deine beiden Freunde und hau ab.
8: Ich könnte auch vergessen, dass du ein Mädchen bist. Was ist, Vlad? Kommst du mit uns oder willst du bei diesen Freaks bleiben?
1: Ich möchte mich noch ein bisschen mit Faye und Wolf unterhalten.
8: Ha, ein Loser bleibt eben immer ein Loser. Jungs, wir gehen.
1: Was war das denn für ein Auftritt?
6: Darf ich vorstellen? Michael, oder wie wir ihn nennen, Pickelgesicht. Schweinebacke Oliver und Jürgen, die Hackfresse. der übrigens nebenbei der Sohn unseres Direktors ist. Die drei größten Rüpel der Schule. Wo die auftauchen, gibt es immer Ärger.
7: Zombies, Freaks, Hinterwäldler, Dorftrottel.
4: Das klingt, als hättest du schon neue Freunde gefunden.
7: Ganz bestimmt nicht. Und in diese sogenannte Schule kriegen mich keine 10 Pferde mehr.
9: Ich weiß gar nicht, was du willst. Die Penner-Akademie genießt einen ausgezeichneten Ruf.
4: Wieso kommst du überhaupt so spät? Hat Wachtmeister Schnappauf euch nicht abgeholt?
7: Doch, ich wollte nicht mitfahren. Ich wollte mir nur die Stadt noch genauer ansehen.
4: Schon gut. Schnappauf hat vor einer halben Stunde hier angerufen. Es tut ihm leid, er hat in der letzten Zeit etwas Ärger mit seinem Sohn.
9: Habt ihr diese flandrischen Bodenfliesen eigentlich schon bemerkt? Unglaublich. Dieses Haus ist eine wahre Fundgrube.
4: Dann sieh doch mal nach, ob du auch eine Waschmaschine findest. Unsere hat den Umzug, glaube ich, nicht überlebt.
7: Umzug?
4: Ja, es ist alles erledigt. Naja, das meiste. Wir waren heute Vormittag ziemlich beschäftigt.
2: Vlad staunte nicht schlecht. Ein kompletter Umzug in einem halben Tag? Vollkommen unmöglich. Dann bemerkte er, dass sich seine Eltern so verschwörerisch ansahen, und er befürchtete Schlimmes, als sie ihn drängten, doch seine Schulsachen in sein Zimmer zu bringen. Er erkannte es kaum wieder. Es war frisch gestrichen und alle seine Sachen waren da.
7: Wow, ihr könnt zaubern, oder?
4: Gefällt es dir?
7: Ja, aber ihr stellt mich einfach vor vollendete Tatsachen.
9: Ach, das hatten wir alles schon, Vlad. Das hier ist unser neues Zuhause. Finde dich damit ab.
7: Oh, sogar die Farbe ist schon trocken. Wie habt ihr das so schnell geschafft?
9: Das waren wir nicht.
7: Nicht?
9: Das waren die Heinzelmännchen. Es war nicht leicht, sie zu überreden. Sie sind ziemlich stur. Es verlangt einiges an Fingerspitzengefühl, mit ihnen einig zu werden.
7: Die Heinzelmännchen?
4: Schatz, bitte.
9: Was denn?
7: Schon gut, schon gut. Das habe ich wohl verdient. Verstehe, Heinzelmännchen, ist klar. Hey, aber ihr hättet euren fleißigen Helfern auch sagen können, dass ich die Wände lieber bunt gehabt hätte.
9: Sch, nicht so laut, wenn sie dich hören.
7: Ja, klar. Ich sage auch gar nichts mehr über den Farbklecks auf der Fensterscheibe.
9: Sei um Himmels Willen still. Sie verstehen keinen Spaß.
2: Dann überließen sie Vlad sich selbst, damit er sich in seinem Zimmer richtig einrichten konnte. Vlad beschloss, seinen Computer anzuwerfen und sein Lieblingsspiel World of Warcraft zu spielen. Auf dem Bildschirm erschien die Fantasy-Spielwelt. Eine mittelalterlich anmutende Stadt, umgeben von einem düsteren Wald. Doch dann riss Vlad verblüfft die Augen auf. Da waren keine Drachen, Ritter mit Schwertern oder grimmige Orks zu sehen. Nur ein finster dreinblickendes Männchen in grünen Hosen, weißem Hemd und roter Zipfelmütze starrte ihn an.
7: Hä?
10: Mein Name ist Harm, nicht Hä?
7: Was?
10: Du bist also mit unserer Arbeit unzufrieden, was? Versuch nicht, dich rauszureden, ich bin nicht schwerhörig.
7: Du bist ein...
10: Ein Heinzelmännchen natürlich, tu nicht so blöd.
7: Das kann nicht. Moment.
10: Was ist? Was machst du da?
7: Hier muss irgendwo eine Datei sein. Ich weiß zwar nicht, wie mein Vater das hinbekommen hat, wo er sich doch mit Computern überhaupt nicht auskennt.
10: Dein Vater? Das ist ein Mann von Ehre, was man von dir wohl nicht behaupten kann. Suchst du was?
7: Ja, irgendwo im Arbeitsspeicher muss eine Datei sein, die für das hier verantwortlich ist.
10: Ich weiß zwar nicht, was eine Datei und ein Arbeitsspeicher ist, aber ich kann dir gern bei der Suche helfen.
7: Mach doch, was du willst.
10: Hey, Jungs, alle Mann zu mir!
7: Was zum...
2: Vlad hörte schlagartig auf, in den Ordnern des Computers zu suchen und starrte mit weit aufgerissenen Augen auf den Monitor. Wie aus dem Nichts erschienen dort weitere Zwerge, die auf ihn zumarschierten und schließlich aus dem Bildschirm heraussprangen. Sie landeten auf der Tastatur. Und obwohl keiner größer war als seine Hand, stoben die Tasten unter ihren groben Schuhen in alle Richtungen davon. Vlad glaubte, dass ihn jeden Moment der Schlag treffen müsse. Die Männchen zogen auf Harms Befehl hin eine Unzahl winziger Werkzeuge hervor. Zangen, Spitzhacken, Brecheisen und vieles mehr und begannen, den Laptop mit Gewalt auseinanderzunehmen.
10: Los, Jungs, such diesen Arbeitsspeicher.
7: Okay.
10: Nur die Ruhe. Wir können ja nicht texten. Los, Leute, wir brauchen diesen Arbeitsspeicher und eine Datei.
2: Vlad konnte nur noch ungläubig auf das Chaos starren, das die Heinzelmännchen innerhalb weniger Minuten anrichteten. Sein schöner Laptop war nur noch ein Haufen Schrott.
10: Sucht weiter, Jungs!
7: Nein, nicht mein MP3-Player. Bitte nicht.
10: Ach, kein Problem. Das macht uns gar nichts aus, wirklich. Aber mal von der Datei abgesehen, das Zimmer war dir auch zu farblos, nicht wahr?
7: Was? Nein, ich...
10: Okay, Jungs, bringt die Farbe.
7: Die was?
2: Langsam drehte sich Vlad auf dem Stuhl herum. Auch hinter ihm waren jede Menge Heinzelmännchen aufgetaucht und sie trugen Pinsel, kleine Farbrollen und winzige Leitern. Und unzählige kleine Farbeimer in allen grellbunten Farben, die man sich nur vorstellen konnte. In Windeseile begannen sie, Vlads Zimmer in grün, rot, blau, türkis, orange und noch unzähligen weiteren Farben anzustreichen. Und sie beschränkten sich nicht nur auf die Wände. CDs, Regale, Gardinen, Bettzeug, nichts war vor ihnen sicher.
7: Nein, nein, bitte.
10: Na, ist es dir jetzt wohl genug?

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9: Mit Angie Klaft. Hallo zusammen. Und das sind die wichtigsten Meldungen des Tages. Ein Jahr lang muss KI an New York Schulen draußen bleiben. Zumindest für Mädchen und Jungen von der 2. bis zur 8. Klasse. Das hat der Bürgermeister der Stadt Zoran Mamdani entschieden. Schülerinnen und Schüler sollen sich so besser aufs Lernen konzentrieren. Lehrkräfte dürfen dagegen die künstliche Intelligenz zum Beispiel für die Unterrichtsplanung weiter nutzen. Forschende haben ein spannendes Fossil entdeckt, das eine Lücke in der Evolution der Insekten schließen könnte. Sie haben ein Urinsekt gefunden, das von Wasser an Land ging. Das Fossil ist etwa 324 Millionen Jahre alt und passt damit perfekt in die Zeit des Landgangs. Das Urinsekt hatte 2 Fühler am Kopf und 6 Beine, also insektentypische Merkmale. Und dazu hatte es auch einen länglichen Hinterleib wie ein Krebstier. Europas und Japans Weltraumforschende sind ihrer gemeinsamen Merkur-Mission einen Schritt näher gekommen. Die Doppelsonde Baby Colombo hat sich von ihrem Trägermodul abgekoppelt. Damit ist nun die Ankunftsphase zum Merkur eingeleitet worden. Nach 8 Jahren und über 9 Milliarden Kilometern Flug durchs Weltall. Im nächsten Jahr soll dann die Erforschung des Merkur starten. Das US-amerikanische Raumfahrtunternehmen StarCloud will das Sonnensystem Alpha Centauri erforschen. Das ist das nächste Sonnensystem zu unserer Milchstraße. Und um dorthin zu kommen, wollen die Forschenden ein kleines Raumschiff bauen und das soll auch schon in den nächsten Jahren abheben. Spätestens 2029, also in etwa 3 Jahren. StarCloud sagt auch, dass das die allererste Mission ihrer Art sei. Ob das Raumschiff wirklich eines Tages dort ankommt, wird von uns aber niemand mehr erleben, denn die Reise wird in Erdenjahren rund 80.000 Jahre dauern. Eine erstaunlich sportliche Leistung hat der Dresdner Extremschwimmer Josef Hess geschafft. Er ist den gesamten Donaufluss von der Quelle in Baden-Württemberg bis zur Mündung ins Schwarze Meer entlang geschwommen. Für über 2800 Kilometer hat er 60 Tage gebraucht und dabei 10 Länder durchquert. Mit seiner Aktion will er auch auf mehr Umweltschutz aufmerksam machen. In diesem Monat stehen die Kinderrechte ganz besonders im Mittelpunkt, denn am 20. September ist Weltkindertag. Das Deutsche Kinderhilfswerk feiert das mit einem Kinderrechte-Spezial. Auf der Seite kindersache.de wird unter anderem erklärt, warum die Kinderrechte so wichtig sind. Soweit die Meldungen und die Radio Teddy Nachrichten. 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
11: Überall hängen ziemlich viele Wolken rum. Im Norden bringen die auch noch ein paar Regenschauer mit. In den nächsten Stunden bei sehr milden 15 bis 17 Grad. Und der Freitag, der wird dann weiterhin im Norden ziemlich verregnet. Je weiter es Richtung Süden geht, umso schöner wird's und umso weniger Wolken hängen am Himmel. Umso mehr Sonne scheint. Bei Temperaturen im Norden bei 18, im Süden bei bis zu 31 Grad.
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1: Heute geht's um das Thema Hausarbeit und die macht sich eben doch nicht von allein. Die Allerkleinsten machen ja noch gern mit, aber die älteren Kinder, die drücken sich halt gerne um alles. Wie bekommen wir sie trotzdem dran? Machen wir einen Haushaltsplan oder setzen wir uns morgens hin und besprechen einfach mal, wer hat Lust auf was? Psychologin Henriette Grünert hat Tipps für uns.
2: Also das ist so die schönste Vorstellung. Man sitzt morgens beim Frühstückstisch und alle werden gefragt, worauf sie Lust haben. Funktioniert, glaube ich, nicht.
1: Ja, ich glaube auch.
2: Ich würde schon wie eine Art kleinen Wochenplan machen. Was wirklich gemacht werden muss, damit es auch alle schön haben halbwegs, würde ich schon aufschreiben. Und dann kommt auch so eine Art Routine rein. Ne? Dann weiß jemand auch, okay, meine Aufgabe ist für diese Woche der Geschirrspüler. Ich würde nicht nach dem Belohnungsprinzip das machen. Mhm. Also am Ende gibt es Bienchen. Das würde ich nicht machen, weil dann passiert das, um am Ende was zu bekommen. Da bin ich einfach nicht so Fan von. Vielleicht kann man dann noch gucken, ist es an eine bestimmte Uhrzeit geknüpft? Weil ich glaube, da kann man auch noch mal ein bisschen Druck rausnehmen, zu sagen, du machst es eben, wann es dir passt.
1: Du sagst ja zeitfrei einteilen, aber angenommen, das Kind macht das Staubsaugen bis abends nicht.
2: Mhm.
1: Hast du da irgendeine Idee, was kann da als Konsequenz folgen?
2: Ich bin nicht so Fan von Bestrafen. Ich will jetzt nicht sagen, dafür gibt es dann morgen kein Fernsehen oder so. Das finde ich nicht so passend, aber ich würde es genauso besprechen. Wir haben heute alle unsere Aufgaben gemacht. Staub gesaugt ist nicht, finde ich nicht so gut. Und dann mal gucken. Ich meine, man kann mit Kindern ja sprechen. Was man auch noch machen kann, man kann ja mal eine Woche die Wäsche nicht machen.
1: Das ist und das dann, ist jetzt schon wieder Richtung Pubertät, das hatte ich auch tatsächlich schon überlegt.
2: Aber dann ist es so erlebte Konsequenz.
1: Ja.
2: Das passiert.

0: passiert, weil das müssen Kinder erfahren. Mhm. Ne? Wenn ich nicht wasche, dann haben wir alle nichts mehr zum Anziehen.
1: Das sagt Psychologin Henriette Grünert. 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
1: Mit Nils, hallo. Und wir haben diese Frage hier.
2: Mein Name ist Diana, ich bin 7 Jahre alt. Und meine Frage ist, wie kann ein Radiergummi radieren?
1: Die Bleistiftmine besteht aus Graphit. Und wenn wir damit über Papier streichen, dann bleiben die kleinen grauschwarzen Teilchen von dem Graphit auf dem Papier hängen. Das Papier zieht diese Teilchen nämlich ganz leicht an. Genau das macht auch der Radiergummi. An ihm kleben die Graphitteilchen sogar noch besser als am Papier. Wenn man also mit dem Radiergummi über den Bleistiftstrich rubbelt, dann zieht er das Graphit vom Papier an sich und der Bleistiftstrich ist weg. Diese Kraft, die zwischen den Stoffen herrscht, nennt man Adhäsionskraft. Das ist eine Anziehungskraft, die es zwischen fast allen Stoffen gibt. Mal ist sie stärker und mal schwächer. Übrigens kann man mit allen möglichen Stoffen radieren. Wichtig ist nur, dass die Adhäsionskraft stärker ist als die vom Papier.
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1: Also bei meinem Sohn und mir ging das ja schon in der Kita los, dass ständig irgendwas gefehlt hat. Hannes, wo sind denn deine Handschuhe? Hannes, wo ist denn deine Mütze? Wo ist der Schal? Wieso hast du wieder nur einen Socken an? Wo ist denn der andere Socken? Und in der Schule geht's jetzt weiter. Da ist ständig die Trinkflasche verschwunden, die Handschuhe sind weg, er kommt mir ohne Mütze entgegen und weiß auch nicht, wo die Mütze ist. Es wird einfach ständig was verbummelt. Und wenn ich das so richtig sehe auf unseren Radio Teddy Social Media Kanälen bei der Abstimmung, dann kennt ihr das von euren Kindern auch, dass da ständig was verbummelt wird. Radio Teddy Familienexpertin Henriette Grünert, wie können wir unseren Kindern denn klar machen, dass sie auf ihre Sachen einfach besser aufpassen sollten?
2: Ich würde jetzt nicht die teuersten Mützen und auch den teuersten Schal immer kaufen, ne, sodass es jetzt vielleicht auch nicht so wehtut, wenn mal was abhanden geht. Dann sieht man ja auch manchmal das Chaos, wenn man die abholt. Ne, da fliegt irgendwie auch alles durcheinander von allen und da manchmal dann die eigene Mütze noch in dem ganzen Chaos zu finden. Holla die Waldfee. Also da erstmal auch ein bisschen mit Verständnis rangehen und dann vielleicht gemeinsam aussuchen. Ne? Mützen, Schal, auch generell Anziehsachen oder auch den besonderen Stift oder so. Gemeinsam aussuchen, dass da schon so ein Partizipationsprinzip irgendwie stattgefunden hat, ne? So, dass sie sich einbezogen fühlen, dass sie auch mehr, oh ja, das ist wirklich meins, das gehört mir. Da möchte ich auch nicht, dass das kaputt geht.
1: Danke an Radio Teddy Familienexpertin Henriette Grünert.

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5: Mit Angie Klaft. Hallo zusammen. Und das sind die wichtigsten Meldungen des Tages. Ein Jahr lang muss KI an New York Schulen draußen bleiben. Zumindest für Mädchen und Jungen von der 2. bis zur 8. Klasse. Das hat der Bürgermeister der Stadt Zoran Mamdani entschieden. Schülerinnen und Schüler sollen sich so besser aufs Lernen konzentrieren. Lehrkräfte dürfen dagegen die künstliche Intelligenz zum Beispiel für die Unterrichtsplanung weiter nutzen. Forschende haben ein spannendes Fossil entdeckt, das eine Lücke in der Evolution der Insekten schließen könnte. Sie haben ein Urinsekt gefunden, das von Wasser an Land ging. Das Fossil ist etwa 324 Millionen Jahre alt und passt damit perfekt in die Zeit des Landgangs. Das Urinsekt hatte 2 Fühler am Kopf und 6 Beine, also insektentypische Merkmale. Und dazu hatte es auch einen länglichen Hinterleib wie ein Krebstier. Europas und Japans Weltraumforschende sind ihrer gemeinsamen Merkur-Mission einen Schritt näher gekommen. Die Doppelsonde Baby Colombo hat sich von ihrem Trägermodul abgekoppelt. Damit ist nun die Ankunftsphase zum Merkur eingeleitet worden. Nach 8 Jahren und über 9 Milliarden Kilometern Flug durchs Weltall. Im nächsten Jahr soll dann die Erforschung des Merkur starten. Das US-amerikanische Raumfahrtunternehmen StarCloud will das Sonnensystem Alpha Centauri erforschen. Das ist das nächste Sonnensystem zu unserer Milchstraße. Und um dorthin zu kommen, wollen die Forschenden ein kleines Raumschiff bauen und das soll auch schon in den nächsten Jahren abheben. Spätestens 2029, also in etwa 3 Jahren. StarCloud sagt auch, dass das die allererste Mission ihrer Art sei. Ob das Raumschiff wirklich eines Tages dort ankommt, wird von uns aber niemand mehr erleben, denn die Reise wird in Erdenjahren rund 80.000 Jahre dauern. Eine erstaunlich sportliche Leistung hat der Dresdner Extremschwimmer Josef Hess geschafft. Er ist den gesamten Donaufluss von der Quelle in Baden-Württemberg bis zur Mündung ins Schwarze Meer entlang geschwommen. Für über 2800 Kilometer hat er 60 Tage gebraucht und dabei 10 Länder durchquert. Mit seiner Aktion will er auch auf mehr Umweltschutz aufmerksam machen. In diesem Monat stehen die Kinderrechte ganz besonders im Mittelpunkt, denn am 20. September ist Weltkindertag. Das Deutsche Kinderhilfswerk feiert das mit einem Kinderrechte-Spezial. Auf der Seite kindersache.de wird unter anderem erklärt, warum die Kinderrechte so wichtig sind. Soweit die Meldungen und die Radio Teddy Nachrichten. 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
7: Überall hängen ziemlich viele Wolken rum. Im Norden bringen die auch noch ein paar Regenschauer mit. In den nächsten Stunden bei sehr milden 15 bis 17 Grad. Und der Freitag, der wird dann weiterhin im Norden ziemlich verregnet. Je weiter es Richtung Süden geht, umso schöner wird's und umso weniger Wolken hängen am Himmel. Umso mehr Sonne scheint. Bei Temperaturen im Norden bei 18, im Süden bei bis zu 31 Grad.
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0: Wir Eltern wünschen uns doch alle, dass unsere Kinder bis zum Ende am Tisch sitzen bleiben. Bis wirklich alle fertig gegessen haben. Einfach, weil es auch so eine schöne familiäre Sache ist, wenn man zusammen am Tisch sitzt. Man kann sich so schön austauschen. Aber es fällt unseren Kindern einfach schwer. Radio Teddy Familienexpertin Henriette Grünert. Sag mal, warum fällt es unseren Kindern denn eigentlich so schwer, bis zum Ende am Tisch sitzen zu bleiben?
2: Ich glaube, sie verstehen oft nicht, warum sie das tun sollen. Was heißt bis zum Schluss, ne? Bis jeder aufgegessen hat? Also das heißt, sie müssen auch auf Papa warten, der vielleicht jetzt extrem langsam ist oder zwischendurch.

0: Weibchen noch ganz viel quatscht und deshalb irgendwie ewig nicht fertig wird? Oder wie lange müssen sie warten? Ne? Allein dieses Zeitverständnis, was ist bis zum Schluss? Lassen wir es doch gehen. Ne? Es gibt vielleicht so Momente, wo wir sagen, die paar Minuten, wo wir alle irgendwie was im Mund haben, versuchen wir sitzen zu bleiben und vielleicht kurze Regeln, ne? So die auch verständlich sind, aber ansonsten es einfach auch gehen zu lassen. Und irgendwann wollen sie das auch. Ne? Also das erlebe ich bei unserer Tochter. Die sitzt jetzt gerne und sagt, ach ja, und noch ein Schritt
1: redet
0: hier.
1: Noch ein bisschen. Ne?
0: Genau, ja, erzählt. Genau. Ne? Und irgendwann kriegen die ein Gefühl dafür, dass die das mögen oder eben auch nicht. Aber ne, zumindest entsteht das dann irgendwann. Und darauf, glaube ich, kommt es an.
1: Vielen Dank an Radio Teddy Familienexpertin Henriette Grünert.
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1: Mit Nils, hallo. Und es gibt diese neue Frage hier.
2: Hallo, ich bin Merle und ich bin 9 Jahre alt. Warum können Vögel auf Strommasten sitzen, ohne einen Stromschlag zu kriegen?
1: Ja, Stromleitungen sind gefährlich. Deshalb gilt, Finger weg. Schließlich fließt der Strom dort mit mehr als 100.000 Volt. Zum Vergleich, in unseren Steckdosen beträgt die Spannung gerade mal 230 Volt. Auch die kann schon lebensgefährlich sein. Trotz des vielen Stroms können die Vögel aber einfach auf den Stromleitungen sitzen. Das liegt daran, dass der Vogel keine sogenannte Brücke bildet. Wenn er, während er da sitzt, aber etwas streifen würde, zum Beispiel einen zweiten Draht, würde ein Kurzschluss entstehen, weil der Vogel dann eben das Bindeglied zwischen der Leitung und dem anderen Draht wäre. Er würde eine Brücke bilden und Strom könnte durch ihn durchfließen. Sitzt er aber nur auf einer Leitung, passiert ihm gar nichts.
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1: Viele von uns kennen inzwischen Brillen mit Blaulichtfilter und auch den Nachtmodus am Smartphone, denn inzwischen wissen wir, dass digitale Medien einen Einfluss auf unseren Schlaf haben. Schlafmedizinerin Dr. Samia Little-Elk erklärt, wie Bildschirmzeiten den Schlaf der ganzen Familie beeinflussen und worauf wir Eltern dabei achten müssen.
2: Also zum einen möchte der Körper am Abend gerne runterfahren und am Bildschirm sitzen verhindert das meistens. Man kann zwar einerseits, wenn man das früh genug am Abend macht, durchaus auch so ein bisschen runterfahren, weil es ablenkt von so Alltagssorgen und so, das ist was Entspannendes. Aber unmittelbar vor dem Einschlafen stört es eben, weil es nochmal aufwühlt. Und das andere ist, dass wir durch dieses Licht, vor allen Dingen den hohen Blaulichtanteil, den Bildschirme häufig haben, das unterdrückt die Produktion oder Ausschüttung des Schlafhormons Melatonin, sowohl bei Erwachsenen als auch bei Kindern.
1: Sammy, was bedeutet das denn für alle Eltern, die ganz viel am Bildschirm arbeiten müssen? Kann man davon Schlafstörungen bekommen?
2: Vor allen Dingen in der zweiten Tageshälfte, beziehungsweise wenn es zum Abend hingeht, dann ist es wichtig, dass wir diesem Blaulichtanteil nicht mehr so ausgesetzt sind. Also ich sag mal so, bei den letzten 2-3 Stunden vor dem Schlafen gehen, sollten wir zumindest einen Blaulichtfilter im Bildschirm haben. Aber wir wissen auch, dass der Blaulichtanteil alleine das nicht ausmacht. Es ist wirklich auch das Aktivierungsniveau, das wir haben, vor allen Dingen Kinder bekommen, wenn sie in Bildschirme schauen. Und was ganz fatal ist, wenn wir jetzt auch über etwas ältere Kinder sprechen, wenn die dann auch noch so im Kontakt sind, wenn die chatten mit anderen Kindern. Also all das sollte am Abend auf gar keinen Fall mehr passieren.
1: Also 2-3 Stunden vor dem Schlafengehen am besten auf Bildschirmzeit verzichten. Das gilt für Kinder und für uns Eltern. Das rät Radio Teddy Familienexpertin, Schlafmedizinerin Dr. Samia Little-Elk. 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
3: Mit Angie Klaft. Hallo zusammen. Und das sind die wichtigsten Meldungen des Tages. Ein Jahr lang muss KI an New York Schulen draußen bleiben. Zumindest für Mädchen und Jungen von der 2. bis zur 8. Klasse. Das hat der Bürgermeister der Stadt Zoran Mamdani entschieden. Schülerinnen und Schüler sollen sich so besser aufs Lernen konzentrieren. Lehrkräfte dürfen dagegen die künstliche Intelligenz zum Beispiel für die Unterrichtsplanung weiter nutzen. Forschende haben ein spannendes Fossil entdeckt, das eine Lücke in der Evolution der Insekten schließen könnte. Sie haben ein Urinsekt gefunden, das von Wasser an Land ging. Das Fossil ist etwa 324 Millionen Jahre alt und passt damit perfekt in die Zeit des Landgangs. Das Urinsekt hatte 2 Fühler am Kopf und 6 Beine, also insektentypische Merkmale, und dazu hatte es auch einen länglichen Hinterleib wie ein Krebstier. Europas und Japans Weltraumforschende sind ihrer gemeinsamen Merkur-Mission einen Schritt näher gekommen. Die Doppelsonde Baby Colombo hat sich von ihrem Trägermodul abgekoppelt. Damit ist nun die Ankunftsphase zum Merkur eingeleitet worden. Nach 8 Jahren und über 9 Milliarden Kilometern Flug durchs Weltall. Im nächsten Jahr soll dann die Erforschung des Merkur starten. Das US-amerikanische Raumfahrtunternehmen StarCloud will das Sonnensystem Alpha Centauri erforschen. Das ist das nächste Sonnensystem zu unserer Milchstraße. Und um dorthin zu kommen, wollen die Forschenden ein kleines Raumschiff bauen und das soll auch schon in den nächsten Jahren abheben. Spätestens 2029, also in etwa 3 Jahren. StarCloud sagt auch, dass das die allererste Mission ihrer Art sei. Ob das Raumschiff wirklich eines Tages dort ankommt, wird von uns aber niemand mehr erleben, denn die Reise wird in Erdenjahren rund 80.000 Jahre dauern. Eine erstaunlich sportliche Leistung hat der Dresdner Extremschwimmer Josef Hess geschafft. Er ist den gesamten Donaufluss von der Quelle in Baden-Württemberg bis zur Mündung ins Schwarze Meer entlang geschwommen. Für über 2800 Kilometer hat er 60 Tage gebraucht und dabei 10 Länder durchquert. Mit seiner Aktion will er auch auf mehr Umweltschutz aufmerksam machen. In diesem Monat stehen die Kinderrechte ganz besonders im Mittelpunkt, denn am 20. September ist Weltkindertag. Das Deutsche Kinderhilfswerk feiert das mit einem Kinderrechte-Spezial. Auf der Seite kindersache.de wird unter anderem erklärt, warum die Kinderrechte so wichtig sind. Soweit die Meldungen und die Radio Teddy Nachrichten. 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
4: Überall hängen ziemlich viele Wolken rum. Im Norden bringen die auch noch ein paar Regenschauer mit. In den nächsten Stunden bei sehr milden 15 bis 17 Grad. Und der Freitag, der wird dann weiterhin im Norden ziemlich verregnet. Je weiter es Richtung Süden geht, umso schöner wird's und umso weniger Wolken hängen am Himmel, umso mehr Sonne scheint. Bei Temperaturen im Norden bei 18, im Süden bei bis zu 31 Grad.
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0: Medizinerin Dr. Samia Little-Elk. Denn wenn die Kinder gut schlafen, dann schlafen auch wir Erwachsenen besser. Für frisch gebackene Eltern ist erholsamer Schlaf allerdings erstmal ein Wunschtraum. Babys schlafen polyphasisch. Sie werden nachts immer wieder wach, um beispielsweise zu trinken. Und das ist ganz, ganz wichtig für ihre Entwicklung. Das dürfen die quasi gar nicht verschlafen. Sammy, du rätst frisch gebackenen Eltern, sich am besten tagsüber auch mal hinzulegen. Wenn das Baby eingeschlafen ist, dann ist da eine perfekte Gelegenheit für. Was ist aber, wenn man jetzt gar nicht so auf Kommando einschlafen kann?
1: Ja, ich würde den Anspruch ablegen, in dieser Zeit auch tief und fest zu schlafen, weil, oder schlafen zu müssen, weil das funktioniert dann tatsächlich nicht. Und wie gesagt, unsere innere Uhr ist eigentlich nicht so eingestellt, dass wir tagsüber mehrmals schlafen. Also so ein Nachmittagsschläfchen ist bei uns meistens durchaus möglich. Zumindest haben wir da auch hormonell unser Tief, so nach dem Mittagessen. Für einen ist es eher so 13 Uhr, für den anderen eher 15, 16 Uhr. Und sich da mal hinzulegen, funktioniert ganz gut, weil wir da auch unser hormonelles Tief haben. Da sind wir auch eher nicht so leistungsfähig. Und wenn man sich da mal hinlegt, mal so ein Stündchen mitruht, dann selbst wenn man nicht tief und fest einschläft, man merkt oft nicht, dass man schon im Leichtschlaf war. Und der kann bereits erholsam sein.
0: Also da ganz entspannt rangehen, ohne Druck und trotzdem hinlegen. Danke. Das sagt Schlafmedizinerin Dr. Samia Little-Elk.
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1: Mit Nils, hallo. Und mit dieser Frage hier.
2: Hallo, es ist Pauline. Ich bin 7 Jahre. Ich möchte gerne wissen, wer die Buchstaben erfunden hat.
1: Unser heutiges ABC kommt von der Halbinsel Sinai. Die liegt zwischen Ägypten und Israel. Hier haben Menschen aus einer alten Bildschrift ein Alphabet mit 20 verschiedenen Buchstaben geformt. Dieses Alphabet wurde dann von Seefahrern um die ganze Welt mitgenommen. Und so kam es auch nach Griechenland. Die alten Griechen haben es ein wenig verändert und vielleicht habt ihr schon vom griechischen Alphabet gehört. Da hießen die Buchstaben Alpha, Beta, Gamma und so weiter. Danach haben dann die Römer aus den griechischen Buchstaben die lateinischen gemacht. Dieses Alphabet hatte auch nur 20 Buchstaben. Erst später kamen dann das G, das J, das U, das W, Y und das Z dazu. Und dann war unser heutiges Alphabet mit den 26 Buchstaben komplett.
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0: Sandra hier vom Radio Teddy Vormittag. Hier geht's jetzt wieder um Elternthemen.
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0: Die Langeweile unserer Kinder ist heute mein Thema in der Radio Teddy Familienfrage des Tages. Viele von euch scheinen das tatsächlich auch zu kennen, dass den Kindern sehr oft langweilig ist. 85% haben mit Ja gestimmt auf unseren Radio Teddy Social Media Kanälen. Ich kenne das selber auch von zu Hause von meinem 6-jährigen Sohn Hannes. Der kommt auch oft und sagt, Mama, ich weiß gar nicht, was ich machen soll. Und ich kann das überhaupt gar nicht verstehen. Radio Teddy Familienexpertin und Psychologin Henriette Grünert. Wie kann es sein, dass mein Kind dann oft sagt, dass ihm langweilig ist?
2: Das ist das Überangebot. Daran glaube ich fest. Wir sind voll mit Spielzeugen, das können die nie im Leben alles bespielen. Das Überangebot in den Medien, alleine sich irgendwie was zum Gucken auszusuchen. Es gibt Tausendes und von allem viel zu viel. Das ist ja so eine angespannte Langeweile. Das ist ja nicht so dieses, ich weiß nichts mit mir anzufangen, sondern ich weiß gar nicht, wo ich zuerst anfangen soll. Grundsätzlich ist Langeweile kein schlechtes Gefühl, also den darf auch mal langweilig sein, ne? Weil wir ja schon davon ausgehen, dass da auch dann Kreativität draus entsteht. Und das würde ich auch fördern. Langeweile auch mal mit aushalten, nicht gleich irgendwie mit, na dann mal doch oder dann mach doch das Puzzle oder du hast doch noch das Feuerwehrauto, sondern dann auch mal sagen, na wonach ist dir denn, worauf hättest du denn jetzt Lust und dann mal gucken, was entsteht.
0: Danke an Radio Teddy Familienexpertin Henriette Grünert. Ja, ich muss mir, glaube ich, persönlich auch selber mal den Schuh anziehen, dass ich nicht dafür verantwortlich bin, mein Kind die ganze Zeit zu beschäftigen.
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3: Mit Angie Klaft. Hallo zusammen. Und das sind die wichtigsten Meldungen des Tages. Ein Jahr lang muss KI an New York Schulen draußen bleiben. Zumindest für Mädchen und Jungen von der 2. bis zur 8. Klasse. Das hat der Bürgermeister der Stadt Zoran Mamdani entschieden. Schülerinnen und Schüler sollen sich so besser aufs Lernen konzentrieren. Lehrkräfte dürfen dagegen die künstliche Intelligenz zum Beispiel für die Unterrichtsplanung weiter nutzen. Forschende haben ein spannendes Fossil entdeckt, das eine Lücke in der Evolution der Insekten schließen könnte. Sie haben ein Urinsekt gefunden, das von Wasser an Land ging. Das Fossil ist etwa 324 Millionen Jahre alt und passt damit perfekt in die Zeit des Landgangs. Das Urinsekt hatte 2 Fühler am Kopf und 6 Beine, also insektentypische Merkmale, und dazu hatte es auch einen länglichen Hinterleib wie ein Krebstier. Europas und Japans Weltraumforschende sind ihrer gemeinsamen Merkur-Mission einen Schritt näher gekommen. Die Doppelsonde Baby Colombo hat sich von ihrem Trägermodul abgekoppelt. Damit ist nun die Ankunftsphase zum Merkur eingeleitet worden. Nach 8 Jahren und über 9 Milliarden Kilometern Flug durchs Weltall. Im nächsten Jahr soll dann die Erforschung des Merkur starten. Das US-amerikanische Raumfahrtunternehmen StarCloud will das Sonnensystem Alpha Centauri erforschen. Das ist das nächste Sonnensystem zu unserer Milchstraße. Und um dorthin zu kommen, wollen die Forschenden ein kleines Raumschiff bauen und das soll auch schon in den nächsten Jahren abheben. Spätestens 2029, also in etwa 3 Jahren. StarCloud sagt auch, dass das die allererste Mission ihrer Art sei. Ob das Raumschiff wirklich eines Tages dort ankommt, wird von uns aber niemand mehr erleben, denn die Reise wird in Erdenjahren rund 80.000 Jahre dauern. Eine erstaunlich sportliche Leistung hat der Dresdner Extremschwimmer Josef Hess geschafft. Er ist den gesamten Donaufluss von der Quelle in Baden-Württemberg bis zur Mündung ins Schwarze Meer entlang geschwommen. Für über 2800 Kilometer hat er 60 Tage gebraucht und dabei 10 Länder durchquert. Mit seiner Aktion will er auch auf mehr Umweltschutz aufmerksam machen. In diesem Monat stehen die Kinderrechte ganz besonders im Mittelpunkt, denn am 20. September ist Weltkindertag. Das Deutsche Kinderhilfswerk feiert das mit einem Kinderrechte-Spezial. Auf der Seite kindersache.de wird unter anderem erklärt, warum die Kinderrechte so wichtig sind. Soweit die Meldungen und die Radio Teddy Nachrichten. 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
5: Überall hängen ziemlich viele Wolken rum. Im Norden bringen die auch noch ein paar Regenschauer mit. In den nächsten Stunden bei sehr milden 15 bis 17 Grad. Und der Freitag, der wird dann weiterhin im Norden ziemlich verregnet. Je weiter es Richtung Süden geht, umso schöner wird's und umso weniger Wolken hängen am Himmel. Umso mehr Sonne scheint. Bei Temperaturen im Norden bei 18, im Süden bei bis zu 31 Grad.
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1: Mit Schlafmedizinerin Dr. Samia Little-Elk spreche ich über den gesunden Kinderschlaf. Und gerade die Eltern der kleineren Kinder, die träumen vom Ausschlafen am Wochenende. Vielleicht die Kinder doch mal am Tag vorher später hinlegen? Sammy, was sagst du? Kann das später ins Bett bringen, längeres Ausschlafen am Morgen fördern?
2: Nicht unbedingt. Also wenn das Kind zum Beispiel noch einen Mittagsschlaf braucht, kann es sein, dass es relativ früh wach wird und dann eben mittags nochmal schlafen muss. Man darf aber den idealen Einschlafzeitpunkt nicht verwechseln mit der Tatsache, dass das Kind vielleicht Probleme hat, abends runterzufahren. Das ist also ganz wichtig, dass wir darauf achten, dass die Kinder wirklich so 2 Stunden vorm Schlafengehen auch Zeit haben und Gelegenheit runterzufahren.
1: Hast du da irgendwelche idealen Tätigkeiten und schönen Dinge, die man machen kann in diesen 2 Stunden? Also ich schätze mal, das sind auch 2 Stunden nach dem Abendessen.
2: Richtig. Das heißt, also im Grunde kann man mit dem Abendessen schon den Abend einläuten, wo man dann auch zum Beispiel Fernsehen eher vermeidet, Tablets, Handys auch ausmacht. Dieser Lichteinfluss blockiert das Schlafhormon und dadurch wird der Schlafzeitpunkt noch weiter nach hinten hinausgezögert. Außerdem sind die Kinder aufgeregt, wenn die abends noch irgendwelche Computerspiele spielen. Man sollte nach Möglichkeit, wenn es geht, Streits vermeiden, kurz vorm Schlafen gehen. Also sich immer auch vertragen, bevor die Kinder ins Bett gehen. Man sollte schweres Essen am Abend vermeiden, aber auch vermeiden, dass das Kind hungrig ins Bett geht. Das ist auch wichtig. Ja, und dann macht man eben so Aktivitäten wie Vorlesen, vielleicht noch ein Gesellschaftsspiel spielen, aber vor allen Dingen irgendwann einkuscheln und vorlesen. Sowas ist immer super.
1: Also abendliches Vorlesen und viel Geborgenheit hilft den Kindern, besser zur Ruhe zu kommen. Danke an Radio Teddy Familienexpertin, Schlafmedizinerin Dr. Samia Little-Elk. 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
1: Mit Nils, hallo. Und wir haben diese Frage hier.
2: Mein Name ist Diana, ich bin 7 Jahre alt. Und meine Frage ist, wie kann ein Radiergummi radieren?
1: Die Bleistiftmine besteht aus Graphit. Und wenn wir damit über Papier streichen, dann bleiben die kleinen grauschwarzen Teilchen von dem Graphit auf dem Papier hängen. Das Papier zieht diese Teilchen nämlich ganz leicht an. Genau das macht auch der Radiergummi. An ihm kleben die Graphitteilchen sogar noch besser als am Papier. Wenn man also mit dem Radiergummi über den Bleistiftstrich rubbelt, dann zieht er das Graphit vom Papier an sich und der Bleistiftstrich ist weg. Diese Kraft, die zwischen den Stoffen herrscht, nennt man Adhäsionskraft. Das ist eine Anziehungskraft, die es zwischen fast allen Stoffen gibt. Mal ist sie stärker und mal schwächer. Übrigens kann man mit allen möglichen Stoffen radieren. Wichtig ist nur, dass die Adhäsionskraft stärker ist als die vom Papier.
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0: 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Und jeden Tag zwischen 10 und 2 spreche ich mit euch über die Familie.
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0: Ihr habt abgestimmt zu unserer Radio Teddy Familienfrage des Tages. Ob ihr das auch kennt, dass die Großeltern mehr erlauben als ihr? Und es war mir fast klar, über 80% haben da auf Ja geklickt. Und so schön das ja auch ist, wenn unsere Eltern unsere Kinder verwöhnen, kann das ja auch manchmal zu ein paar kleinen Schwierigkeiten führen. Radio Teddy Familienexpertin Henriette Grünert. Wenn es aber so ein paar Dinge gibt, die uns als Eltern sehr, sehr wichtig sind, wie bringe ich das denn meinen Eltern oder Schwiegereltern schon bei, dass man darauf trotzdem besteht, ohne dass es nachher so ist, dass man Weihnachten nicht mehr zusammen am Tisch sitzen kann?
2: Aber alleine das ist schon Wahnsinn, ne? Dass wir uns scheuen, das zu kommunizieren. Das sind ja unsere Kinder und unsere Idee von Erziehung. Und da sind wir dann wieder Kind plötzlich, ne? Und trauen uns nicht zu sagen, aber Leute, ja, so geht es nicht. Das könnt ihr so nicht machen. Ne? Also da auch das Selbstbewusstsein haben, zu sagen, es ist mein Kind, das sind unsere Erziehungsmethoden. Ne? Wir haben uns Gedanken vorher drüber gemacht. Und deshalb möchte ich, dass die und die Dinge vielleicht nicht so sind, wie sie jetzt gerade sind, sondern ich würde euch vorschlagen, macht's lieber so und so. Das macht's mir leichter, das macht's unserem Zuhause leichter. Und das wünsche ich mir für mein Kind. Das dürfen wir genauso kommunizieren.
0: Vielen Dank an Radio Teddy Familienexpertin Henriette Grünert.
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3: Mit Angie Klaft. Hallo zusammen. Und das sind die wichtigsten Meldungen des Tages. Ein Jahr lang muss KI an New York Schulen draußen bleiben. Zumindest für Mädchen und Jungen von der 2. bis zur 8. Klasse. Das hat der Bürgermeister der Stadt Zoran Mamdani entschieden. Schülerinnen und Schüler sollen sich so besser aufs Lernen konzentrieren. Lehrkräfte dürfen dagegen die künstliche Intelligenz zum Beispiel für die Unterrichtsplanung weiter nutzen. Forschende haben ein spannendes Fossil entdeckt, das eine Lücke in der Evolution der Insekten schließen könnte. Sie haben ein Urinsekt gefunden, das von Wasser an Land ging. Das Fossil ist etwa 324 Millionen Jahre alt und passt damit perfekt in die Zeit des Landgangs. Das Urinsekt hatte 2 Fühler am Kopf und 6 Beine, also insektentypische Merkmale, und dazu hatte es auch einen länglichen Hinterleib wie ein Krebstier. Europas und Japans Weltraumforschende sind ihrer gemeinsamen Merkur-Mission einen Schritt näher gekommen. Die Doppelsonde Baby Colombo hat sich von ihrem Trägermodul abgekoppelt. Damit ist nun die Ankunftsphase zum Merkur eingeleitet worden. Nach 8 Jahren und über 9 Milliarden Kilometern Flug durchs Weltall. Im nächsten Jahr soll dann die Erforschung des Merkur starten. Das US-amerikanische Raumfahrtunternehmen StarCloud will das Sonnensystem Alpha Centauri erforschen. Das ist das nächste Sonnensystem zu unserer Milchstraße. Und um dorthin zu kommen, wollen die Forschenden ein kleines Raumschiff bauen und das soll auch schon in den nächsten Jahren abheben. Spätestens 2029, also in etwa 3 Jahren. StarCloud sagt auch, dass das die allererste Mission ihrer Art sei. Ob das Raumschiff wirklich eines Tages dort ankommt, wird von uns aber niemand mehr erleben, denn die Reise wird in Erdenjahren rund 80.000 Jahre dauern. Eine erstaunlich sportliche Leistung hat der Dresdner Extremschwimmer Josef Hess geschafft. Er ist den gesamten Donaufluss von der Quelle in Baden-Württemberg bis zur Mündung ins Schwarze Meer entlang geschwommen. Für über 2800 Kilometer hat er 60 Tage gebraucht und dabei 10 Länder durchquert. Mit seiner Aktion will er auch auf mehr Umweltschutz aufmerksam machen. In diesem Monat stehen die Kinderrechte ganz besonders im Mittelpunkt, denn am 20. September ist Weltkindertag. Das Deutsche Kinderhilfswerk feiert das mit einem Kinderrechte-Spezial. Auf der Seite kindersache.de wird unter anderem erklärt, warum die Kinderrechte so wichtig sind. Soweit die Meldungen und die Radio Teddy Nachrichten. 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
4: Überall hängen ziemlich viele Wolken rum. Im Norden bringen die auch noch ein paar Regenschauer mit. In den nächsten Stunden bei sehr milden 15 bis 17 Grad. Und der Freitag, der wird dann weiterhin im Norden ziemlich verregnet. Je weiter es Richtung Süden geht, umso schöner wird's und umso weniger Wolken hängen am Himmel. Umso mehr Sonne scheint. Bei Temperaturen im Norden bei 18, im Süden bei bis zu 31 Grad.
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1: Es wundert mich überhaupt nicht, dass mehr als 85% von euch auf unseren Radio Teddy Social Media Kanälen mit Ja gestimmt haben, als ich euch gefragt habe, kennt ihr das, dass eure Kids keinen Bock zum Aufräumen haben? Radio Teddy Familienexpertin Henriette Grünert, warum ist es denn für unsere Kinder so schwer? Beziehungsweise warum haben sie überhaupt gar keine Lust, ihr Spielzeug wieder wegzuräumen?
2: Ich glaube, Aufräumen ist so ein Erwachsenenkonzept. So, wir wollen es ordentlich, damit es auch im Kopf ordentlich ist. Ne? Das ist ja immer so dieses im Außenordnung, im Innenordnung und andersrum. Ne? Wir wollen wissen, was ist wo. Das gibt uns Sicherheit, das macht es planbar über den Tag. Und ich glaube, das verstehen Kinder häufig einfach nicht. Ne? Warum soll ich jetzt vielleicht auch mein gerade gebautes wegräumen? Warum? Ja, ich habe mir so viel Mühe damit gegeben. Ich habe hier die Straße gebaut und weiß ich nicht, die Schlösser und meine Puppen drapiert. Warum zur Hölle soll ich es wegräumen? Ne? Also da, glaube ich, muss man einfach gucken, warum ist ein Ordnungssystem vielleicht auch wichtig? Ne? Und das kann man ja gut am Beispiel machen. Wenn jetzt dein Lego mit den Puppen durcheinander fliegt, findest du nachher dein Teil gar nicht mehr, was du vielleicht am letzten Schlossturm brauchst. Ja. Ne? So, das heißt, da lass uns doch gucken, dass wir sortieren. Und ansonsten ein bisschen Chaos sein lassen.
1: Das habe ich mir mittlerweile auch angewöhnt. Also ich sage zu meinem 6-jährigen Sohn Hannes auch immer, okay, wenn du jetzt was nicht findest, du hättest es ja gleich an die Stelle hinräumen können, wo es hingehört. Vielen Dank an Radio Teddy Familienexpertin Henriette Grünert.
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1: Mit Nils, hallo. Und es gibt diese neue Frage hier.
2: Hallo, ich bin Merle und ich bin 9 Jahre alt. Warum können Vögel auf Strommasten sitzen, ohne einen Stromschlag zu kriegen?
1: Ja, Stromleitungen sind gefährlich. Deshalb gilt, Finger weg. Schließlich fließt der Strom dort mit mehr als 100.000 Volt. Zum Vergleich, in unseren Steckdosen beträgt die Spannung gerade mal 230 Volt. Auch die kann schon lebensgefährlich sein. Trotz des vielen Stroms können die Vögel aber einfach auf den Stromleitungen sitzen. Das liegt daran, dass der Vogel keine sogenannte Brücke bildet. Wenn er, während er da sitzt, aber etwas streifen würde, zum Beispiel einen zweiten Draht, würde ein Kurzschluss entstehen, weil der Vogel dann eben das Bindeglied zwischen der Leitung und dem anderen Draht wäre. Er würde eine Brücke bilden und Strom könnte durch ihn durchfließen. Sitzt er aber nur auf einer Leitung, passiert ihm gar nichts.
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3: Mit Angie Klaft. Hallo zusammen. Und das sind die wichtigsten Meldungen des Tages. Ein Jahr lang muss KI an New York Schulen draußen bleiben. Zumindest für Mädchen und Jungen von der 2. bis zur 8. Klasse. Das hat der Bürgermeister der Stadt Zoran Mamdani entschieden. Schülerinnen und Schüler sollen sich so besser aufs Lernen konzentrieren. Lehrkräfte dürfen dagegen die künstliche Intelligenz zum Beispiel für die Unterrichtsplanung weiter nutzen. Forschende haben ein spannendes Fossil entdeckt, das eine Lücke in der Evolution der Insekten schließen könnte. Sie haben ein Urinsekt gefunden, das von Wasser an Land ging. Das Fossil ist etwa 324 Millionen Jahre alt und passt damit perfekt in die Zeit des Landgangs. Das Urinsekt